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1: Ich bin Dirk Zeitler. Von der angeordneten Evakuierung mehrerer Straßenzüge in der Eifelstadt Monschau infolge der nahen Waldbrände sind nach Angaben der Stadtverwaltung etwa 30 Menschen in 17 Häusern betroffen. Wegen des Großbrands im Naturschutzgebiet Hoherfenn sei dieser Schritt vorsorglich zum Schutz der Bevölkerung ergriffen worden. Wenn der Wind dreht, haben wir auf jeden Fall eine starke Rauchbelastung, sagte der Stellvertreter der Bürgermeisterin. Bis zum späten Abend war man auch in Monschau davon ausgegangen, dass Evakuierungen nicht nötig seien. SPD-Chef Klingbeil hat angesichts schwacher Umfragewerte und interner Kritik für den Kurs seiner Partei in der schwarz-roten Bundesregierung geworben. Wir alle machen uns Gedanken, wie wir stärker werden können, sagte der Vizekanzler bei einer Veranstaltung der rheinland-pfälzischen SPD in Hasloch.
2: An der SPD-Basis rumort es. In den Umfragen geht es eher nach unten und das vor den wichtigen Landtagswahlen im September. Außerdem finden viele, dass sich die Partei in der Koalition nicht genug durchsetzt. Zuletzt wurde deshalb auch die Kritik an den Parteichefs Baas und Klingbeil immer lauter und es gab Rufe nach einem Sonderparteitag. Den lehnt Klingbeil ab und er verteidigt die Kompromisse mit der Union. Die demokratische Mitte dürfe jetzt nicht streiten, sondern müsse das Land auf Vordermann bringen und so auch verhindern, dass die Rechtsextremen die Macht übernehmen. Thomas Brock, Nachrichtenredaktion.
1: Grünchef Banaschak fordert von der CDU nach den Ostlandtagswahlen Gesprächsbereitschaft auch mit der Linkspartei über eine mögliche Regierungsbildung ohne die AfD. Im ZDF-Sommerinterview sagte Banaschak.
3: In einer Situation, in der man befürchten muss, dass am Ende Antidemokraten und Verfassungsfeinde Einfluss auf die Politik bekommen, müssen Demokraten miteinander gesprächsfähig sein.
1: Das erwarte er von linken SPD und von der Union, so der Grünen-Chef. Bei der CDU gibt es einen generellen Unvereinbarkeitsbeschluss, wonach sie Koalition und ähnliche Formen der Zusammenarbeit mit Linke und AfD ablehnt. Zum Sport. Frederik Ruppert ist erstmals Europameister über 3000 Meter Hindernis. Der 29-Jährige siegte im Finale bei der Leichtathletik-EM in Birmingham. Das deutsche Traumergebnis machte Karl Bebendorf als Dritter perfekt. Die gemischte deutsche Sprintstaffel sicherte sich in Birmingham die Silbermedaille. Sensationell gewann auch Speerwerferin Julia Ulbricht Silber.

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1: Ich bin Dirk Zeitler. Wegen des enormen Waldbrandes im Hohen Venn haben die Behörden eine Evakuierung in Teilen der nordrhein-westfälischen Stadt Monschau angeordnet. Betroffen davon sind nach Angaben der Stadtverwaltung etwa 30 Menschen in 17 Häusern. Wegen des Großbrands im Naturschutzgebiet Hoher Venn sei dieser Schritt vorsorglich zum Schutz der Bevölkerung ergriffen worden. Der Grund, sollte der Wind drehen, könnte die Rauchbelastung unerträglich werden. Bis zum späten Abend war man auch in Monschau davon ausgegangen, dass Evakuierungen nicht nötig seien. Die SPD macht innerhalb der Bundesregierung Druck für einen besseren Schutz vor Hitze, Niedrigwasser und weiteren Folgen des Klimawandels. Es brauche eine Kraftanstrengung des gesamten Staates, heißt es in einem Papier von SPD-geführten Ministerien.
2: Bund, Länder, Städte und Gemeinden müssen an einem Strang ziehen beim Klimaschutz. Das ist im deutschen System aber gar nicht so einfach. Dafür müsste das Grundgesetz geändert werden. Etwa damit der Bund Dinge mitfinanzieren kann, die eigentlich in den Händen der Kommunen liegen. Mehr Hitzeschutz in Kliniken oder mehr Grün in Städten. Die SPD-Minister schlagen außerdem einen nationalen Hitzeaktionsplan vor. Allein in diesem Jahr hat die starke Hitze zu mehr als 12.000 Toten geführt. Deutlich mehr als sonst in ganzen Jahren. Thomas Bremser, Nachrichtenredaktion.
1: Grünchef Banaschak fordert von der CDU nach den Ostlandtagswahlen Gesprächsbereitschaft auch mit der Linkspartei über eine mögliche Regierungsbildung ohne die AfD. Im ZDF-Sommerinterview sagte der Grünchef.
3: In einer Situation, in der man befürchten muss, dass am Ende Antidemokraten und Verfassungsfeinde Einfluss auf die Politik bekommen, müssen Demokraten miteinander gesprächsfähig sein.
1: Das erwarte er von Linken, SPD und von der Union. Bei der CDU gibt es einen generellen Unvereinbarkeitsbeschluss, wonach sie Koalitionen und ähnliche Formen der Zusammenarbeit mit Linke und AfD ablehnt. Zum Sport. Deutsche Medaillen bei der Schwimm-EM. Isabel Gose hat in Paris EM-Silber über 400 Meter Freistil gewonnen. Die 24-Jährige schlug hinter der überragenden Italienerin Simona Quadarella an. Dritte wurde Goses Teamkollegin Maja Werner. Bei den Männern gewann Lukas Mertens EM-Bronze über 400 Meter Freistil.

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1: Ich bin Dirk Zeitler. Das Feuer im Naturschutzgebiet Hohes Venn rückt auf die erste Wohnbebauung auf deutschem Gebiet vor. Die Flammen stünden etwa 300 Meter vor den vor einigen Stunden evakuierten Gebäuden, sagte Monschaus Feuerwehrsprecher Tobias Schell. Die Häuser in den Ortslagen Rützhof und Geisberg mit rund 30 Bewohnern waren gegen 22 Uhr evakuiert worden. Die Brandbekämpfer hoffen, die Häuser retten zu können. SPD-Chef Lars Klingbeil hat angesichts schwacher Umfragewerte und interner Kritik für den Kurs seiner Partei in der schwarz-roten Bundesregierung geworben. Wir alle machen uns Gedanken, wie wir stärker werden können, sagte der Vizekanzler bei einer Veranstaltung der rheinland-pfälzischen SPD in Hasloch.
2: An der SPD-Basis rumort es. In den Umfragen geht es eher nach unten und das vor den wichtigen Landtagswahlen im September. Außerdem finden viele, dass sich die Partei in der Koalition nicht genug durchsetzt. Zuletzt wurde deshalb auch die Kritik an den Parteichefs Baas und Klingbeil immer lauter und es gab Rufe nach einem Sonderparteitag. Den lehnt Klingbeil ab und er verteidigt die Kompromisse mit der Union. Die demokratische Mitte dürfe jetzt nicht streiten, sondern müsse das Land auf Vordermann bringen und so auch verhindern, dass die Rechtsextremen die Macht übernehmen. Thomas Brock, Nachrichtenredaktion.
1: Grünchef Banatschak fordert von der CDU nach den Ostlandtagswahlen Gesprächsbereitschaft auch mit der Linkspartei über eine mögliche Regierungsbildung ohne die AfD. Im ZDF-Sommerinterview sagte der Grünchef.
3: In einer Situation, in der man befürchten muss, dass am Ende Antidemokraten und Verfassungsfeinde Einfluss auf die Politik bekommen, müssen Demokraten miteinander gesprächsfähig sein.
1: Das erwarte er von Linken, SPD und von der Union. Bei der CDU gibt es seit 2018 einen generellen Unvereinbarkeitsbeschluss, wonach sie Koalitionen und ähnliche Formen der Zusammenarbeit mit Linke und AfD ablehnt. Zum Sport. Frederik Ruppert ist erstmals Europameister über 3000 Meter Hindernis. Der 29-Jährige siegte im Finale bei der Leichtathletik-EM in Birmingham. Das deutsche Traumergebnis machte Karl Bebendorfer als Dritter perfekt. Die gemischte deutsche Sprintstaffel über 4x100 Meter sicherte sich in Birmingham die Silbermedaille. Sensationell gewann auch Speerwerferin Julia Ulbricht Silber.

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0: Wir hatten ein genauso schönes Wochenende wie Sie. Toll, dass Sie bei uns sind. Schönen guten Morgen und wir freuen uns sehr, wenn Sie mit uns zusammen in diesen Tag starten. Wir haben zum Beispiel gleich unter anderem die 80er dabei. Und zwar von den Hooters. Alles gleich bei uns. Jetzt ist es kurz vor 6. Schönen guten Morgen. Na, was ist denn hier los gerade? Jetzt haben wir es, 6 Uhr.
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2: Ich bin Charlie Detloff und das ist das Top-Thema der Stunde. Ein neuer Gleichstellungsreport zeigt deutliche Unterschiede zwischen Frauen und Männern in Brandenburg. Frauen haben häufiger höhere Bildungsabschlüsse, arbeiten aber öfter in Teilzeit. Unterschiede gibt es auch bei der Bundestagswahl. 40% der Männer, aber 29% der Frauen wählten mit ihrer Erststimme die AfD. 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Und jetzt mehr Nachrichten aus Deutschland und der Welt.
3: Ich bin Diana Kramer. Das Feuer im Naturschutzgebiet Hohes Venn in Belgien rückt auf deutsches Gebiet vor. Laut der Feuerwehr in Monschau stehen die Flammen nur noch wenige hundert Meter vor Häusern, die am späten Abend evakuiert wurden. Rund 30 Bewohner wurden in Sicherheit gebracht.
4: Die Feuerwehrleute hoffen, die Häuser retten zu können. Zwischen dem Feuer und den Gebäuden liegen Wiesen, die sie in den vergangenen Stunden komplett mit Wasser getränkt haben. Im Minutentakt rauschen Transporter mit Wassertanks ins Einsatzgebiet. Einige Menschen applaudieren jedem vorbeifahrenden Einsatzfahrzeug. Der Kampf gegen die Flammenfront im Hohen Venn, der in Belgien liegt, bereitet den Einsatzkräften weiter große Mühe. Besonders zu schaffen macht ihnen der vergleichsweise starke und ständig drehende Wind. Dirk Zeitler, Nachrichtenredaktion.
3: Umweltschutzverbände erwarten von der Bundesregierung mehr Maßnahmen zum Schutz vor Hitze, Niedrigwasser und weiteren Folgen des Klimawandels. Die Bundesgeschäftsführerin der Deutschen Umwelthilfe Barbara Metz sagte dem RND, es sei überfällig, Klimaschutz und Klimaanpassung als Gemeinschaftsaufgabe im Grundgesetz zu verankern. Dies müsse mit ausreichend Geld hinterlegt werden. SPD-Chef Lars Klingbeil hat angesichts schwacher Umfragewerte und interner Kritik für den Kurs seiner Partei in der schwarz-roten Bundesregierung geworben. Es gehe darum, wieder stärker zu werden, sagte der Vizekanzler bei einer Veranstaltung der SPD in Rheinland-Pfalz.
5: An der SPD-Basis rumort es. In den Umfragen geht es eher nach unten und das vor den wichtigen Landtagswahlen im September. Außerdem finden viele, dass sich die Partei in der Koalition nicht genug durchsetzt. Zuletzt wurde deshalb auch die Kritik an den Parteichefs Baas und Klingbeil immer lauter und es gab Rufe nach einem Sonderparteitag. Den lehnt Klingbeil ab und er verteidigt die Kompromisse mit der Union. Die demokratische Mitte dürfe jetzt nicht streiten, sondern müsse das Land auf Vordermann bringen und so auch verhindern, dass die Rechtsextremen die Macht übernehmen. Aus Berlin, Thomas Brockt.
3: Zum Sport. Die deutschen Athleten waren am letzten Wettkampftag der Leichtathletik-EM in Birmingham im Medaillenrausch. Den Schlusspunkt setzte am Abend Frederik Ruppert mit Gold über 3000 Meter Hindernis. Bronze holte Karl Bebendorf. Die gemischte deutsche Sprintstaffel gewann Silber, ebenso wie Speerwerferin Julia Ulbricht. Die EM-Bilanz des deutschen Teams: 6-mal Gold, 10-mal Silber und 5-mal Bronze.
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0: Schauen wir mal zuerst auf die aktuellen Temperaturen. Wir haben in Potsdam bei unserem Hauptbahnhof haben wir 14 Grad, genauso wie in Schönefeld. Und 13 Grad sind es in Fichtenwalde. Ja, das ist jetzt wechselhafter so in dieser letzten Woche der großen Ferien. Heute zwar durchaus Chance, dass es immer wieder mal auflockert, aber dann werden die Wolken dichter und es gibt immer wieder mal Schauer. Vor allen Dingen so ab dem Mittag kann ein bisschen was runterkommen. Die Höchsttemperaturen, die liegen so um die 20 Grad Marke und das ist dann letztendlich auch so ein bisschen der Trend für die nächsten Tage. Immer wieder Chance auf Sonnenschein, aber immer wieder auch Wolken. Bisschen kühler und es gibt auch den einen oder anderen Schauer.
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0: Schauen wir auf den Stadtverkehr Potsdam. Ab heute für den Hinterkopf am Stern ist die Galileestraße in Richtung Max-Born-Straße ab heute gesperrt und zwar zwischen der Newtonstraße und der Max-Born-Straße. Außerdem nochmal auf die Autobahnen drumherum. A9 Richtung Berlin zwischen dem Rastplatz Rosselquelle Ost und Kleinmarzehns ist ein Auto liegen geblieben und das gleiche Problem haben wir auf der A10 im westlichen Berliner Ring Richtung Havelland und zwar hier in Höhe von Spandau. Blitzer stehen heute Morgen in Potsdam auf der Berlin Berliner Straße und auf der Georg-Hermann-Allee. Haben Sie mehr gesehen? Staus, Blitzerbehinderung gerne melden. 0331 für Potsdam 581 692 und die 30. Schönen Dank und Ihnen eine gute Fahrt.
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0: Es ist gleich 5 Minuten nach 6. Ja, Amelie ist im wohlverdienten Urlaub, aber Charlie ist hellwach und am Start. Schönen guten Morgen.
2: Ja, sei ihr gegönnt. Guten Morgen, ich freue mich.
0: Wir starten in die letzte Woche der großen Ferien.
2: Und wir bereiten Sie auf den Schulstart vor. Oh, diese ja. Woche bekommen Sie von uns für die neuen Schülerinnen und Schüler Schultüten.
0: Ja, und wie das alles funktioniert, das klären wir gleich. Jetzt erstmal rein in die neue Woche mit The Cure, Friday I'm in Love und jetzt Fastboy mit Beautiful Life. Wir wünschen einen schönen guten Morgen.
2: Morgen.
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0: 11 nach 6.
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2: Ja, heute ist Montag, der 17. August und es ist tatsächlich der Start in die letzte Woche der großen Ferien.
3: Ja, heißt ja für viele noch eine Woche den Sommer genießen, aber die Kinder, die bald in die erste Klasse kommen, die freuen sich sicherlich schon auf die Schule. Am Wochenende stehen nämlich auch Einschulungen an.
2: Oh, da gibt es wieder stolze Gesichter und ganz, ganz viele Fotos und Videos, so soll es sein. Und da möchten wir ein bisschen mit aufs Bild mit drauf kommen. Wir haben nämlich was Tolles organisiert und zwar Schultüten von Pinocchio. Die verschenken wir ab heute hier bei den Radio Potsdam Wachermachern.
3: Mitmachen geht auch ganz einfach. Einfach anmelden unter der 0331 581 692 und die 30.
2: Wir können uns einfach eine WhatsApp schicken, ne? Ganz genau. Und übrigens, die Stadt Potsdam, die rät, wer seinen Führerschein umtauschen müsste, der kann das perfekt jetzt in dieser letzten Ferienwoche machen, denn es gibt da noch ganz viele freie Termine.
3: Ja, wer seinen Führerschein in den Jahren 2002, 2003 oder 2004 gemacht und noch den alten Führerschein hat, also nicht diese Plastikkarte, der müsste jetzt demnächst mal umtauschen.
2: Und wenn das für Sie zutrifft, ne, dann heute vielleicht einfach mal gleich ein Terminchen ausmachen. Und außerdem könnte es ab heute auch auf Potsdam Straßen wieder ein bisschen enger werden. Wir haben natürlich zum einen die bekannten Ferienbaustellen, wie zum Beispiel in der Jägerallee. Die soll ja aber in dieser Woche noch abgeschlossen werden, so wie es heißt. Aber es gibt auch was Neues, Charlie.
3: Am Stern in der Galileestraße ab heute in Richtung Max-Born-Straße zwischen Newtonstraße und Max-Born-Straße ist voll gesperrt. Grund sind Straßenbauarbeiten, die voraussichtlich bis zum 26. August dauern.
2: So, jetzt wissen Sie Bescheid. Das ist Ihr Montag. Starten Sie gut mit uns rein.
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Was war das für ein Sportwochenende hier bei uns in Potsdam und der Region? Erst dieses wirklich sensationelle 3:3 zwischen Babelsberg 03 und dem RSV. Dann hatten wir am Wochenende noch den Kantersieg für die American Footballer der Potsdam Royals.

0: wechselhaft. Sonne und Wolken im Mix heute. Dazu dann auch spätestens ab dem Mittag auch immer wieder mal Regen und mehr als 20 Grad sind nicht drin. Starten Sie trotzdem gut mit uns in die neue Woche. Schönen guten Morgen.
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0: und Backbone, 6.22 Uhr. Schönen guten Morgen.
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0: Wir haben heute eine wirklich wunderbare Frage. Martina aus Saarmund möchte wissen, woher kommt das Wort Muckefuck? Ehrlich, Muckefuck. Ja, das bedeutet bei uns in der Region eine dünner Kaffee oder auch Ersatzkaffee. Und auch dieses Wort geht wieder auf die Zeit vom alten Fritz zurück. Denn zur Zeit von Friedrich dem Großen gab es im damaligen Preußen einen extrem hohen Zoll auf Kaffee. Und das bedeutete, kaum jemand konnte sich echten Kaffee leisten. Und so wurde ersatzweise Wurzelzichori. Das ist eine besondere Form der Pflanzenart Wegwarte. Der wurde geröstet und wie Kaffee aufgebrüht. Und Preußen war damals durch die Hugenotten ja sehr französisch geprägt und die Franzosen nannten diesen Kaffee Mokka-Faux, also übersetzt so viel wie falscher Kaffee. Und aus Mokka-Faux machten die Berliner und Brandenburger dann Muckefuck.
1: 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Einfach WhatsApp an die 0331

0: Schönen guten Morgen mit Tommy Kitten und It's Okay. Hier sind die Radio Potsdam Wachermacher. Nächste halbe Stunde, da haben wir unter anderem den hier mit dabei. Mark Forster mit seiner 747. Außerdem eine der erfolgreichsten Familienbands überhaupt. Die machen einfach immer richtig gute Laune. Perfekt zum Start in die neue Woche. Die Chorus haben wir mit dabei mit Breathless. Haben wir alles gleich für Sie. Jetzt ist es 6:30, gleich die Nachrichten. Erst jetzt noch unser Job des Tages. 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
0: Charlie, ein neuer Gleichstellungsreport zeigt weiterhin deutliche Unterschiede zwischen Frauen und Männern hier bei uns in Brandenburg.
2: Nach dem neuen Gleichstellungsbericht haben Frauen häufiger höhere Bildungsabschlüsse, arbeiten aber deutlich öfter in Teilzeit und übernehmen weiterhin den größeren Teil der Sorgearbeit. Unterschiede gibt es auch beim Wahlverhalten. Bei der Bundestagswahl 2025 gaben 40% der Männer, aber 29% der Frauen ihre Erststimme der AfD. Auch bei der Gesundheit zeigen sich Unterschiede. Männer sind deutlich häufiger von Suchtproblemen betroffen. Frauen wiederum werden wesentlich häufiger Opfer sexueller Gewalt. Der Bericht kommt insgesamt zu dem Ergebnis, dass traditionelle Geschlechterrollen weiterhin viele Lebensbereiche in Brandenburg prägen. Auch in diesem Jahr ist es in Potsdam deutlich zu trocken. In den ersten 7 Monaten sind rund 275 Liter Regen pro Quadratmeter gefallen. Das sind nur 89% der sonst üblichen Menge. Besonders die tieferen Bodenschichten leiden. Für große Teile Potsdams wird inzwischen eine außergewöhnliche Dürre festgestellt. Auch die Havel und die Nute führen weniger Wasser als üblich. Die Stadt reagiert unter anderem mit automatischen Bewässerungssystemen für Bäume. Ab September soll ein solches System auch in der Hegelallee zum Einsatz kommen. Der erste FFC Turbine Potsdam hat das Potsdamer Pokalduell gegen den FSV Babelsberg 74 deutlich für sich entschieden. Im Karl-Liebknecht-Stadion gewann Turbine am Sonntag mit 4:0 und sicherte sich damit den Einzug in die erste Hauptrunde des DFB-Pokal der Frauen. Turbine war als Favorit in die Playoff-Partie gegangen. Der FSV Babelsberg 74 hatte sich durch den Gewinn des Landespokals in der vergangenen Saison für den Pokal-Playoff qualifiziert. Für Turbine geht es nach dem erfolgreichen Pokalspiel nun wieder im Liga-Alltag weiter.
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0: Schauen wir mal zuerst auf die aktuellen Temperaturen. Ja, heute ist vielleicht, wenn Sie früh raus müssen, sogar das Jäckchen mit dabei. Wir haben hier bei uns am Studiofenster in Potsdam an der Brandenburger, da sind es knapp 14 Grad. Wir haben in Teltow 14 Grad und in Fichtenwalde aktuell 13. Ja, das ist so ein bisschen eher gemischt, was so in dieser letzten Ferienwoche auf uns zukommt. Da kommt zwar immer wieder die Sonne durch die Wolken durch, aber dann zieht es halt auch immer wieder zu. Und heute dann spätestens ab dem Mittag sind auch immer wieder mal Schauer drin, dabei kühler als sonst. 20 Grad, die Höchsttemperaturen auch in den nächsten Tagen etwas frischer und wechselhafter.
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0: Ja, Meldungen über Staus aus dem Stadtverkehr Potsdam liegen uns keine vor, aber ganz kurz für den Hinterkopf. Ab heute eine neue Baustelle und zwar am Stern. Die Galileestraße ist ab heute in Richtung Max-Born-Straße gesperrt. Zwischen der Newtonstraße und eben der Max-Born-Straße. Außerdem Obacht geben bitte auf der A9 Richtung Berlin. Zwischen dem Rastplatz Rosselquelle Ost und Kleinmarzehns ist ein Auto liegen geblieben. Und natürlich auch heute Morgen die Baustelle A115 3 Linden für die Pendler Richtung Berlin. 5 Minütchen bitte schön mehr mitnehmen. Einige Blitzer haben wir auch schon heute Morgen und zwar in Potsdam, zum einen auf der Georg-Hermann-Allee, zum anderen auf der Berliner Straße, außerdem Fuß vom Gas in Roskow unter den Linden. Haben Sie mehr gesehen? Staus, Blitzer, Behinderungen? Gerne einen kurzen Anruf, gerne eine WhatsApp an die 0331 für Potsdam 581 692 und die 30. Schönen Dank und Ihnen natürlich mit uns. Eine gute Fahrt in diesen Montagmorgen.
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0: 4 Minuten nach 6:30. Tollen Wochenstart, schön, dass Sie dabei sind. Ja, unsere Stadt lebt ja natürlich auch von diesen ganz besonderen Begegnungen und Menschen und Hilfsbereitschaft. Der wird bei uns wirklich groß geschrieben.
2: Ja, ganz genau. Hast du ja bestimmt auch schon festgestellt. Und da geht's nicht nur dir so, sondern auch unser Hörer Bernd. Der hat genau diese Hilfsbereitschaft letztens mal so richtig zu spüren bekommen. Denn fast wäre sein Urlaub geplatzt.
0: Wir hören uns gleich die komplette Geschichte von Bernd an. Die hat er uns erzählt. Er vor die Chorus mit Breathless und jetzt Mark Forster. Hier ist 747. Schönen guten Morgen.
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0: Eine Wahnsinnsnummer von den Chors. Breathless, schönen guten Morgen, es ist 6.42 Uhr.
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0: Und da haben wir heute wirklich eine großartige Geschichte. Unser Hörer Bernd, der hat sich nämlich bei uns gemeldet und dem ist was ganz Besonderes passiert.
2: Ja, er war nämlich mit seiner Familie auf dem Weg in den Sommerurlaub. Er wollte zum Flughafen BER und im Zug merkt er dann, sein Rucksack ist weg.
3: Ja, ich habe schon fast einen Herzinfarkt gekriegt hier. Dann, also wir dachten, oh Gott, nochmal im Zug nochmal geguckt und dann wieder zurück zum Bus, der natürlich weg war. Dann habe ich dann mal auch den vom anderen Busfahrer mal den Dispatcher angerufen. Der hat dann gesagt, okay, wir gucken mal, der Busfahrer, der wird mal durch den Bus durchgehen hier. Wir sind dann mit dem nächsten Bus weiter zum Hauptbahnhof gefahren. Und eine Station weiter nach Griebnitzsee steigt unvermittelt eine Frau ein und gibt mir meinen Rucksack.
0: Nein.
3: Die ist dann gleich wieder ausgestiegen. Ich war so perplex. Ich dachte, jetzt fahren wir mal weiter zum Hauptbahnhof hier. Im Endeffekt hätte ich auch Griebnitz hier aussteigen können, aber in dem Moment, haben wir nicht geschaltet hier.
0: Tja, und da kann man schon sagen, diese Frau, die hat dich wirklich gerettet, oder?
3: Die hat mich gerettet. Da war ja alles drin. Da waren die Papiere, Karten, Reiseunterlagen. Also im schlimmsten Fall wäre der Urlaub gelaufen und der Rucksack weg gewesen mit allem drum und dran, mit Pässen und...
2: Ja, und deswegen willst du dich nochmal ganz persönlich bedanken.
3: Genau, weil eigentlich, es ärgert mich richtig, dass ich da nicht ausgestiegen bin. Ich hätte auch zum Griebnitzsee wieder zurückgekonnt, aber in dem Moment, man war ja eh schon fix und fertig, der Rucksack ist weg. Und denn das, ich hatte dann bloß noch den, wo sie wieder raus war und der Bus losgefahren ist, sie ist zugewinkt und das war es noch gewesen.
0: So, also Bernd, jetzt machen wir mal Folgendes. Also Nummer eins, wenn diese junge Frau sich selber vielleicht erkennt oder vielleicht hat auch jemand diese Geschichte gehört und weiß, um wen es geht, ja, dann kann man sich gerne bei uns melden, 0331 für Potsdam, 581692 und die 30 und wir geben dann die Nummer an dich weiter. Da kannst du dich persönlich bedanken.
3: Genau,
0: das wäre eine, super. Bernd. Und das zweite ist, ich glaube, wir einigen uns drauf, dass diese Frau auf jeden Fall unsere Heldin der Woche ist, oder?
3: Definitiv.
0: Dann ist der Titel vergeben. Bernd, war denn der Urlaub wenigstens schön?
3: Der war super gewesen. Also danach war er wirklich super gewesen. Also nach dem Schreck.
0: Das ist auf jeden Fall das Wichtigste, oder?
2: Definitiv.
0: Also, wirklich großartige Geschichte. Dankeschön, lieber Bernd. Und ich glaube, der Titel ist verdient.
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0: Guten Morgen mit Zoe Wees hier bei den Radio Potsdam Wachermachern. Es ist 6.47 Uhr und furchtbare Nachrichten kommen aus Hollywood. Die Schauspielerin Hayden Panettiere ist im Alter von nur 36 Jahren verstorben. Panettiere war unter anderem mit dem Ex-Boxer Wladimir Klitschko lange verlobt. Die beiden haben eine gemeinsame Tochter. Panettiere spielte unter anderem in den Scream-Filmen oder auch in der NBC-Serie Heroes. Genaueres über die Todesumstände liegen uns aktuell noch nicht vor. Mehr Nachrichten aus Deutschland und der Welt bei uns dann natürlich wieder um 7 Uhr. Schauen wir schnell noch auf Wetter und Verkehr kompakt. Es ist heute eher gemischt. Sonne, Wolken im Wechsel, maximal 20 Grad und ab dem Nachmittag dann auch spätestens Schauer. Noch der kurze Blick auf die Straßen für den Stadtverkehr Potsdam ab heute. Bitte im Hinterkopf, am Stern ist die Galileestraße ab heute in Richtung Max-Born-Straße gesperrt. Grund sind Bauarbeiten. Das wird voraussichtlich hier bis zum 26. August dauern. Starten Sie gut mit uns in die neue Woche. Schönen guten Morgen.
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7: Und das sind die PNN-Schlagzeilen von heute. Brandenburgs Frauen sind gebildeter und stimmen seltener für die AfD. Der Datenreport zur Gleichstellung. Die beiden Brandenburger SPD-Minister Robert Krumbach und Manja Schüler haben in Potsdams Innenstadt ein gemeinsames Wahlkreisbüro eröffnet. Stalin, Truman und Churchill in Potsdam. Dank dieser Babelsberger Produktionsfirma kommt die Potsdamer Konferenz als Politthriller ins Kino.

0: Schönen guten Morgen mit Sunrise Avenue und Lifesaver. Hier sind die Radio Potsdam Wachermacher. Es ist 6.53 Uhr. Ja, es ist die letzte Woche der Sommerferien und Sie haben sich ja vielleicht einfach was vorgenommen. Mhm. Ne? Einfach mal ein bisschen zu Hause nochmal ausmisten. Ist jetzt ja vielleicht einfach der perfekte Moment. Und wenn Sie dann irgendwie noch merken, Mensch, da steht ja noch so ein alter Farbeimer, der muss ja auch noch weg, ne? Am Freitag können Sie das möglicherweise entsorgen.
1: Ja, genau. Den können Sie diese Woche endlich loswerden. Das Schadstoffmobil ist am Freitag wieder in Potsdam unterwegs und macht gleich in mehreren Stadtteilen Halt. Und mitgenommen werden da zum Beispiel alte Farben, Haushaltschemikalien, Klebstoffreste, aber auch ganz kleine Elektrogeräte wie Toaster oder auch Smartphones.
0: Das können Sie da alles natürlich abgeben, ne? Und das ist an dieser Stelle, sei es auch immer noch mal gesagt, für Potsdamer Privathaushalte ist diese Abgabe kostenlos. Und Sie finden alle weiteren Informationen, die Sie brauchen, natürlich auch auf unserer Homepage radio-potsdam.de. 6.54 Uhr, schönen guten Morgen jetzt mit aktueller Musik. Hier ist Harry Styles, American Girls auf Radio Potsdam.

0: Ja, wir hoffen, Sie hatten ein tolles Wochenende und starten sehr, sehr gerne mit uns in die neue Woche. Toll, dass Sie bei uns sind und wir haben natürlich ganz viele Wachmacher für Sie mit dabei. Nächste halbe Stunde zum Beispiel aktuelle Mucke. Michael Patrick Kelly und Gentleman, so cool diese Nummer, Wildfire. Außerdem großer Klassiker aus den 80ern. Pat Benatar, Love is a Battlefield. Auch das gleich bei uns. Jetzt ist es 7 Uhr. Schönen guten Morgen.
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2: Ich bin Charlie Detloff und das ist das Top-Thema der Stunde. Die Wasserstände im Großgliniker und Sacroer See sinken weiter. Der Großgliniker See hat bereits deutlich über einen Meter Wasser verloren. Eine Studie untersucht jetzt auch Gratenbrunnen und versiegelte Flächen als mögliche Ursache. Mehr Nachrichten aus unserer Region finden Sie jederzeit bei uns im Netz auf radio-potsdam.de. Und jetzt mehr Nachrichten aus Deutschland und der Welt.
3: Ich bin Diana Kramer. Hitze, Trockenheit, Waldbrände. Umweltschutzverbände fordern von der Bundesregierung einen besseren Schutz vor den Folgen des Klimawandels. Deutschland sei nicht gewappnet, sagte die Bundesgeschäftsführerin der Deutschen Umwelthilfe, dem RND.
4: Wir hätten längst handeln müssen, sagen die Umweltverbände und verlangen mehr Geld vom Staat. Vor allem aber Klimaschutz und Klimaanpassung als Gemeinschaftsaufgabe im Grundgesetz zu verankern. Greenpeace zum Beispiel sagt, die Bundesregierung müsse das Thema nun ganz oben auf die Agenda setzen. Unterstützung kommt von der SPD, die spricht von einer notwendigen gemeinsamen Kraftanstrengung. CDU-Politiker, die sind da allerdings noch skeptisch. Claudia Wächter, Nachrichtenredaktion.
3: Die Lage in Monschau an der Grenze zu Belgien hat sich am Morgen etwas stabilisiert. Der Waldbrand im Naturschutzgebiet Hohes Venn rücke derzeit nicht mehr auf die deutsche Grenze vor, teilte die Feuerwehr mit. Leichter Regen, kein Wind und hohe Luftfeuchtigkeit spielen den Einsatzkräften derzeit in die Hände. In der Nacht war das Feuer auf bis zu 300 Meter an Häuser auf deutscher Seite herangerückt. Rund 30 Bewohner waren evakuiert worden. Damit zum Sport. Am letzten Wettkampftag der Leichtathletik-EM in Birmingham zeigte sich das deutsche Team im Medaillenrausch. Den Schlusspunkt setzte am Abend Frederik Ruppert mit Gold über 3000 Meter Hindernis. Am Ende holten die deutschen Athletinnen und Athleten 6-mal Gold, 10-mal Silber und 5-mal Bronze.
5: Es ist die beste deutsche EM-Bilanz seit 28 Jahren. Allein am Abschlusswochenende gewann das Team 3 Titel und mehrere Medaillen. Für die größte Sensation sorgte Speerwerferin Julia Ulbricht, die in ihrem ersten großen Finale gleich Silber holte. Und auch die deutschen Schwimmer kehren 2 Jahre vor Olympia mit einer starken Bilanz von der EM heim. 14 Medaillen holten sie in Paris, überstrahlt vom jungen Johannes Liebmann und seinem Weltrekord über 1500 Meter Freistil. Thomas Bremser, Sportredaktion.
3: Schauspielerin Hayden Panettiere ist im Alter von 36 Jahren gestorben. Das berichten mehrere US-Sender unter Berufung auf ihren Agenten. Panettiere ist bekannt aus Fernsehserien wie Heroes oder Nashville. Sie war früher mit Ex-Boxer Wladimir Klitschko verlobt. Die beiden haben eine gemeinsame Tochter. Die Umstände ihres Todes waren zunächst nicht bekannt.
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0: Es sind 14 Grad bei uns in Potsdam und zwar direkt am Brandenburger Tor. Wir haben in Brandenburg an der Havel 14 Grad und aktuell auch in Kleinmachnow 14 Grad. Das ist so ein bisschen kühler als in den letzten Tagen. Mehr als 22 Grad sind heute nicht drin. Dazu viele Wolken, die durchziehen, die machen zwar immer wieder Platz für Sonnenschein, aber dann zieht es dichter zu. Und spätestens ab dem frühen Nachmittag sind dann auch hier mal wieder mal Schauer mit dabei. Auch in den nächsten Tagen eher wechselhaft mit einem Sonne-Wolken-Mix und hin und wieder auch mal Regen. Erst ab Mitte der Woche wird es ein wenig wärmer.
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0: Ja, aus dem Stadtverkehr Potsdam einfach nur für den Hinterkopf, ne, ab heute von am Stern, und zwar die Galileestraße ist von der Max-Born-Straße am Stern, Galileestraße in Richtung Max-Born-Straße. So, jetzt haben wir's, ne, und zwar zwischen Newtonstraße und eben der Max-Born-Straße gesperrt, eine Umleitung ist hier ausgeschildert, dauert bis zum 26. August und drumherum ist auch ein bisschen was los. A2 in Richtung Magdeburg zwischen Brandenburg und Wollin ist ein Auto liegen geblieben, hier Obacht geben, bitteschön, gleiche Probleme auf auf der A9 zwischen dem Rastplatz Rosselquelle Ost und Kleinmarzehns. Und dann haben wir noch die Baustelle auf der A10, dem westlichen Berliner Ring in Richtung Havelland, hier zwischen Vöben und Leest. Geblitzt wird heute Morgen. In Potsdam, Berliner Straße, genauso wie Georg-Hermann-Allee und in Roskow unter den Linden. Haben Sie mehr gesehen? Staus, Blitzer, Behinderung, gerne melden. 0331 für Potsdam, 581 602 und die 30. Dankeschön.
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0: Amelie ist im wohlverdienten Urlaub, Charlie Detloff ist mit dabei. Schönen guten Morgen.
2: Guten Morgen.
0: Es ist die letzte Woche der Sommerferien. Ja, die einen, die fahren vielleicht noch mal ein paar Tage weg, erholen sich noch mal. Und bei anderen Familien, oh, da laufen die Vorbereitungen auf Hochtouren.
2: Ja, viele aufgeregte Kinder, kommende Schulkinder. Denn am Wochenende stehen die Einschulungen an. Und wir haben was ganz Tolles die Woche, und zwar Schultüten von Pinocchio.
0: Die schenken wir ihnen. Und wie sie rankommen, das klären wir gleich. Jetzt Lionel Richie mit My Destiny, direkt nach Michael Patrick Kelly und Gentleman. Jetzt mit Wildfire.
2: Morgen.
0: Schönen guten Morgen.
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0: Der große Lionel Richie und My Destiny, 13 Minuten nach 7. Schönen guten Morgen, hier sind die Radio Potsdam Wachermacher. Ja, heute starten die einen vielleicht ganz entspannt in den Morgen und in die letzte Ferienwoche. Allerdings, wenn man sich mal überlegt, ne, vielleicht heute in einer Woche genau zu dieser Zeit, so gegen 6:45, da können wir schon vorstellen, der eine oder andere Erstklässler ist da richtig aufgeregt.
1: Ja, den kommenden Samstag ist bei uns in Potsdam und in ganz Brandenburg Einschulungswochenende.
0: Kannst du dich eigentlich noch an deine Einschulung erinnern?
1: Absolut, ich habe das noch so im Kopf. Ja. Ich hatte einen hellblauen Schulranzen und eine passende Zuckertüte dazu.
0: Okay, Wahnsinn. Also bei mir ist das eher schemenhaft, das ist ja schon 2 Tage länger her, ne? Aber ich weiß auch noch, genau, ich war sehr, sehr stolz auf meinen Scout-Schulranzen. Du hast gerade gesagt, Zuckertüte, die anderen sagen Schultüte, ist ja letztendlich auch egal, wie sie es nennen, aber genau die haben wir für sie, da kümmern wir uns drum.
1: Ja, wir verlosen hier bei Radio Potsdam nämlich Schultüten für ihre kleinen Schulstarter vom Pinocchio aus den Bahnhofspassagen. 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
0: Sagen Sie uns einfach Bescheid, wenn Sie so eine Schultüte haben wollen. WhatsApp reicht uns komplett aus. 031 für Potsdam 581692 und die 30 und dann drücken wir Ihnen die Daumen da und sagen, ne, lass uns nicht zu hektisch werden. 6:46, hier sind die Radio Potsdam Wachermacher jetzt mit Justin Timberlake. Rock your body.
1: Morgen!

0: Verkehr kompakt. Es ist eher gemischt, was das Wetter angeht, heute und auch in den nächsten Tagen. Viele Wolken, hin und wieder kommt die Sonne durch, dann gibt es auch Regen und es ist kühler mit maximal 20 Grad. Und auf den Straßen läuft es eigentlich relativ rund. Wir haben allerdings so ein bisschen Behinderung auf der A10, dem westlichen Berliner Ring, und zwar in Richtung Havelland an der Baustelle zwischen Vöben und Leest. Kommen Sie gut mit uns in diesen Montag. Schönen guten Morgen.
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0: 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Coldplay, Good Feelings, schönen guten Morgen. Hier sind die Radio Potsdam Wachermacher, es ist 5 Minuten vor 7:30. Ja, heute startet ganz, ganz offiziell die letzte Woche der Sommerferien. Für viele ist ja damit auch die Urlaubssaison, zumindest bis auf Weiteres, mal ein bisschen beendet, ne?
1: Ja, und wir waren mal neugierig und haben bei den Potsdamern nachgefragt, wo waren Sie denn im Urlaub?
2: Wir waren im Frühsommer in Portugal. Das Highlight war sozusagen die Serra Monchique mit Blick auf die Algarve in einem kleinen Ferienhaus.
3: In Frankreich. Was war das Highlight? Im Fluss zu schwimmen und in der Sonne zu sitzen.
4: Ach, ich war in Schweden, im Wärmland, wunderbar. Sonne, See, Natur, Angeln, Freunde. Und jetzt geht's nochmal in Spreewald.
5: Wir waren in Spreewald und unserem Highlight war, ich denke der Rosengarten im Forst, der fand ich sehr schön.
6: Wir waren jetzt in Oberhof im Thüringer Wald und das Highlight war, dass wir dort sehr sportlich unterwegs sein konnten, eine herrliche Ferienwohnung hatten, im Freibad waren, im Schwimmbad waren und wir haben Potsdam auch vermisst in der Zeit, aber es ist ja trotzdem mal schön weg zu sein im Urlaub. Muss auch sein.
1: Ja, zu Hause ist ja bekanntlich am schönsten. Trotzdem viele verschiedene Orte dabei, vielleicht auch eine Menge Inspiration.
0: Ja, und wir freuen uns sehr, dass Sie zurück sind. Ne? Wir haben Sie vermisst und Sie können es ja auch gerne mal erzählen. Wie war denn eigentlich Ihr Urlaub? Schicken Sie uns doch, wenn Sie möchten, eine WhatsApp-Sprachnachricht hier ins Studio 0331 für Potsdam 581-692 und die 30. Das Wichtigste aus unserer Region gleich um 7:30 in den Nachrichten 7:26 Uhr. Schönen guten Morgen jetzt mit Pat Benatar auf Radio Potsdam.
1: Morgen!

0: der ganz großen Stimmen der 80er. Pat Benatar, Love is a Battlefield. Und apropos große Stimmen, hat ja Ray Garvey auch eine, ne? Und wir haben ihn gleich zusammen mit Imran und seiner aktuellen Single Rivers, außerdem Klassiker von Howard Jones mit dabei. What is Love? Das alles gleich bei uns. Jetzt ist es Punkt 7:30. Die Nachrichten, die haben wir gleich. 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
0: Die sinkenden Wasserstände im Groß-Glienicker und Sakroer See werden jetzt dann genauer untersucht. Was ist da los, Charlie?
2: In einer laufenden Machbarkeitsstudie soll unter anderem geprüft werden, welchen Einfluss private Gartenbrunnen, versiegelte Flächen und veränderte Grundwasserströme haben. Der Groß-Glienicker See hat in den vergangenen Jahren bereits rund 1,20 Meter Wasserstand verloren. Beim Sakroer See sind es etwa 50 Zentimeter. Als mögliche Lösung wird auch die Einleitung von Havelwasser diskutiert. Dies allerdings wegen möglicher Auswirkungen auf die Wasserqualität umstritten. Anfang 2027 sollen erste abschließende Ergebnisse vorgestellt werden. Mitte 2027 soll die Untersuchung beendet sein. Das Apothekensterben macht sich inzwischen auch beim Notdienst in Potsdam bemerkbar. Aktuell gibt es in der Landeshauptstadt noch 34 Apotheken, 9 weniger als vor 5 Jahren. Seit März müssen Apotheken außerdem seltener Notdienst übernehmen, weshalb an manchen Tagen nur noch eine einzige Notapotheke für ganz Potsdam geöffnet ist. Allein im August ist das an 9 Tagen der Fall. Die Landesapothekerkammer nennt unter anderem steigende Kosten, Fachkräftemangel und wirtschaftliche Unsicherheiten als Gründe für die schwierige Lage vieler Apotheken. Heute könnte es auf Potsdams Straßen wieder etwas enger werden. Am Stern ist die Galileestraße ab heute in Richtung Max-Born-Straße zwischen Newtonstraße und Max-Born-Straße voll gesperrt. Grund sind Straßenbauarbeiten, die voraussichtlich bis zum 26. August dauern. Gleichzeitig laufen noch mehrere größere Ferienbaustellen, unter anderem an der Groß-Bern-Straße und der Jägerallee. Dort ist aber Entspannung in Sicht. Die Arbeiten sollen im Laufe dieser Woche beendet werden.
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0: Schauen wir auf die aktuellen Temperaturen. Wir haben 14 Grad bei uns in Potsdam, direkt in der Altstadt. In Beelitz sind es 14 Grad und wir haben aktuell auch 14 Grad in Samund. Ja, man merkt das schon, ne? Wenn man so das Fenster vielleicht das erste Mal aufgemacht hat, da strömt so ein bisschen frische Luft rein. Eigentlich ganz nett für die Abkühlung. Nichtsdestotrotz, das merken wir halt auch heute und in den nächsten Tagen. Es ist einfach kühler. Wir haben so Höchsttemperaturen heute um die 20, 21 Grad. Dazu gibt's einen Sonne-Wolken-Mix am Anfang. Später zieht es dann dichter zu und es gibt auch immer wieder mal Regen, auch in den nächsten Tagen eher wechselhaft. Ab der zweiten Wochenhälfte wird es wieder ein wenig wärmer.
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0: Ja, Sie haben es gerade von Charlie gehört, ne? Also am Stern ist die Galileestraße in Richtung Max-Born-Straße gesperrt, aber drumrum, um Potsdam rum, haben wir auch so ein bisschen Probleme und zwar immer noch A2 Richtung Magdeburg zwischen Brandenburg und Wollin. Auto auf dem Standstreifen, bisschen Obacht geben und A10 westlicher Ring, es muckert an der Baustelle in Richtung Havelland zwischen Vöben und Lees. Paar Minuten mehr mitnehmen, ganz genau wie die Pendler Richtung Berlin über die A115. Baustelle Dreilinden, auch hier sind es gut 5 Minuten. Blitzer stehen in Potsdam-Berliner Straße und Georg-Hermann-Allee in Roskow unter den Linden und dann haben wir noch einen Blitzer in Ludwigsfelde und zwar in der Rousseau-Allee. Haben Sie mehr gesehen? Dann sagen Sie uns Bescheid, wir sagen es weiter, ne? So hält ja die Region zusammen. 0331 für Potsdam, 581 692 und die 30. Schönen Dank und eine gute Fahrt.
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0: Die Wache machen. 4 Minuten nach 7:30. Wir hoffen, Sie hatten ein tolles Wochenende. Wir starten gerne mit Ihnen in die neue Woche und schauen da gleich so ein bisschen aufs Sportwochenende. Unter anderem ja Turbine Potsdam gestern in den Playoffs im Pokal gegen Babelsberg klar gewonnen.
2: Ja, deutlicher konnte es ja gar nicht sein. 4:0 hieß es am Ende im Kali.
0: Tja, und wie hat der Trainer von Babelsberg, Marvin Berlin, dieses Spiel gesehen? Das und natürlich halt eben, wie haben sich eigentlich die Footballer geschlagen? Sie erfahren es alles gleich bei uns. Charles und Eddie gibt es davor noch mit Would I Lie to You. Und jetzt aktuelles von Ray Garvey und Imran mit Rivers.
2: Guten Morgen.
0: Guten Morgen.
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0: Es ist 7.41 Uhr. Schönen guten Morgen. Toll, dass Sie bei uns sind. Hier sind die Radio Potsdam Wachermacher. Und das war ja wirklich für Potsdam und die Region ein sensationelles Sportwochenende. Und das wollen wir jetzt mal so ein bisschen aufarbeiten mit Ihnen zusammen. Los ging das Ganze ja schon am Freitag mit dem Derby in der Regionalliga Nordost zwischen Babelsberg 03 und dem RSV Eintracht Stahnsdorf. Das war ein Spiel, was ganz, ganz viel hatte. Unter anderem auch 6 Tore. Am Ende wurden die Punkte geteilt. Es hieß 3:3 und der 03er Cheftrainer Michael Braune war nach dem Spiel auf der Pressekonferenz doch so ein, nennen wir es mal, ein bisschen angefressen.
1: Was wir Positives mitnehmen können aus so einem Spiel ist auf jeden Fall, dass wir die Energie, athletischen Voraussetzungen haben, um innerhalb von 4 Tagen 2 Spiele zu machen, sehr intensive Spiele, und das war einfach jetzt nochmal das 3-3 irgendwo erzwungen haben. Von daher fällt es jetzt schwer, nach so einem Spiel dann irgendwo auch was Positives zu sehen. Aber ich glaube, wichtig, dass wir das dann am Ende des Tages auch so mitnehmen. Logischerweise haben wir nach so einem Auftritt auch noch viel Themen, an denen wir arbeiten müssen. Aber da werden wir auf jeden Fall die nächsten Tage nutzen.
2: Ja, am Samstag waren dann die Potsdam Royals dran und die haben auswärts in Braunschweig mal so richtig aufgedreht. 61:0 hieß es am Ende für die Royals.
0: Also American Football in Potsdam läuft. 61 Tore gab es im Kali dann am Sonntag zwar nicht, aber es gab den nächsten Potsdamer Sieg an diesem Wochenende, und zwar im Playoff um den DFB-Pokal der Frauen traf Turbine Potsdam auf den FSV Babelsberg 74.
2: Ja, und das war am Ende eine ziemlich klare Sache. 4:0 für Turbine. Damit stehen die Turbinen jetzt in der ersten Hauptrunde des DFB-Pokals. Für Babelsberg hingegen ist jetzt Schluss. Wir haben nach dem Spiel mit Marvin Berlin, dem Cheftrainer des FSV Babelsberg 74, gesprochen und ihn erstmal gefragt, woran hat es denn hier liegen?
3: Ja, am Ende war Turbine einfach individuell von der Qualität her besser und technisch, athletisch besser ausgebildet, aber ich bin stolz auf die Mannschaft. Es war von uns wirklich ein sehr kämpferisch gutes Spiel, gute Mentalität an den Tag gebracht und bis zum Ende gekämpft. Und das Ergebnis fällt halt 4:0 aus, aber trotzdem sind wir zufrieden mit unserer Leistung.
2: Ja, ich glaube, stolz kann man auch sein. Und für den FSV steht jetzt der Start in die Liga an.
3: Nächsten Sonntag schon, ein Heimspiel gegen Jena 2 in der Rudolf-Breitscheid-Straße um 15 Uhr.
0: Ja, drücken wir natürlich die Daumen und auch Turbine geht natürlich im Liga-Alltag weiter. Die Potsdamerinnen in der zweiten Fußball-Bundesliga jetzt am 23. August gegen Hertha BSC. Also auch schon wieder ein Derby, möchte man sagen. Also es bleibt spannend. 7.44 Uhr, schönen guten Morgen, hier sind die Radio Potsdam Wachermacher jetzt mit Lara Fabian. I will love again.
2: Guten Morgen.
0: Morgen.

0: sind wirklich dramatische Bilder, die man da aus Nordrhein-Westfalen sieht. Vor allen Dingen aus Monschau, direkt an der belgischen Grenze. Sie haben das gehört, dass da natürlich halt eben wirklich eine Riesenproblematik mit Waldbränden ist. Das musste teilweise evakuiert werden. Jetzt heißt es wieder, die Lage habe sich, in Anführungszeichen muss man das immer wieder sagen, ein klein wenig entspannen können. Drücken wir die Daumen, dass das tatsächlich so ist. Mehr Nachrichten aus Deutschland und der Welt bei uns dann wieder um 8 Uhr. Und morgens hier bei den Radio Potsdam Wachermachern, ja, alle 15 Minuten immer das Wichtigste, auch Wetter und Verkehr kompakt. Heute eher wechselhaft, zwar schon Chance, die Sonne hin und wieder mal zu sehen, aber spätestens ab dem frühen Nachmittag auch Regen mit maximal 20 Grad. Und auf den Straßen läuft es eigentlich soweit ganz rund. Wir haben allerdings eine neue Baustelle in Potsdam, und zwar am Stern, die Galileestraße in Richtung Max-Born-Straße gesperrt. Dauert bis zum 26. August. Starten Sie gut mit uns in die neue Woche. Schönen guten Morgen.
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5: Und das sind die PNN-Schlagzeilen von heute. Brandenburgs Frauen sind gebildeter und stimmen seltener für die AfD. Der Datenreport zur Gleichstellung. Die beiden Brandenburger SPD-Minister Robert Krumbach und Manja Schüler haben in Potsdams Innenstadt ein gemeinsames Wahlkreisbüro eröffnet. Stalin, Truman und Churchill in Potsdam. Dank dieser Babelsberger Produktionsfirma kommt die Potsdamer Konferenz als Politthriller ins Kino.
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0: 7.52 Uhr, 8 Minuten vor 8.
1: Die Radio Potsdam Zahl des Tages
0: ist heute die 612.
2: Ja, ganz schön hoch, denn so viele Besucherinnen und Besucher waren gestern im Kali beim Potsdamer Pokalduell zwischen Turbine Potsdam und dem FSV Babelsberg 74. Sportlich wurde das eine ganz klare Sache. Turbine gewann mit 4:0 und sicherte sich damit den Einzug in die erste Hauptrunde des DFB-Pokals der Frauen. Für Babelsberg war die Partie trotzdem was ganz Besonderes. Der FSV, der hatte sich nämlich vergangene Saison als Brandenburger Landespokalsieger für die Playoffs qualifiziert.
0: Ja, dafür natürlich dann noch mal einen herzlichen Glückwunsch. Mhm. Tolle Leistung war es so oder so. Und aus diesem Grunde also die 612, unsere Zahl des Tages. In 7 Minuten ist es 8 Uhr. Taylor Swift ist auf dem Weg. Blank Space gleich nach dem Klassiker von Howard Jones. Jetzt What is Love auf Radio Potsdam.
2: Schönen guten

0: Schönen guten Morgen mit Taylor Swift. Hier sind die Radio Potsdam Wachermacher und in der nächsten halben Stunde, da haben wir aktuelle Musik für Sie mit dabei. Eine Riesennummer von Ray Dalton, Go That High. Und damit Sie perfekt in den Tag starten können, gibt es natürlich auch das, was Sie schon ganz, ganz lange kennen. Wir haben Eurodance von Hathaway. Kann man ein bisschen in Erinnerung schwelgen, ne, an die eine oder andere Party. Ganz genau, mit live. Jetzt ist es 8 Uhr. Schönen guten Morgen.
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2: Ich bin Charlie Detloff und das ist das Top-Thema der Stunde. Ein neuer Gleichstellungsreport zeigt deutliche Unterschiede zwischen Frauen und Männern in Brandenburg. Frauen haben häufiger höhere Bildungsabschlüsse, arbeiten aber öfter in Teilzeit. Unterschiede gibt es auch bei der Bundestagswahl. 40% der Männer, aber 29% der Frauen wählten mit ihrer Erststimme die AfD. Mehr Nachrichten aus unserer Region finden Sie jederzeit bei uns im Netz auf radio-potsdam.de. Und jetzt mehr Nachrichten aus Deutschland und der Welt.
3: Ich bin Diana Kramer. Die SPD macht innerhalb der Bundesregierung Druck für einen besseren Schutz vor Hitze, Niedrigwasser und weiteren Folgen des Klimawandels. Es brauche eine Kraftanstrengung des gesamten Staates. Dafür soll auch das Grundgesetz geändert werden, sagte Vizekanzler Lars Klingbeil bei einer SPD-Veranstaltung in Rheinland-Pfalz.
4: Leute, wir haben 12.000 Hitzetote diesen Sommer. Wir erleben Niedrigwasser und wir erleben Waldbrände im ganzen Land. Das hat nichts mit schlechtem Wetter zu tun. Das ist der Klimawandel und dagegen muss man politisch etwas machen.
3: SPD-Chef Lars Klingbeil. Auch Umweltverbände wie Umwelthilfe, BUND und Greenpeace fordern, mehr gegen die Folgen des Klimawandels zu tun. Der Einsatz gegen den riesigen Brand im Naturschutzgebiet Hohes Venn in Belgien, direkt an der deutschen Grenze, geht weiter. Mit Tagesbeginn sind auch wieder Löschhubschrauber im Einsatz. Im Moment gehe man aber nicht davon aus, dass das Feuer auf deutsches Gebiet überspringe, heißt es von der Feuerwehr in Monschau. In der Nacht seien die Flammen nicht weiter vorgerückt. Die US-Schauspielerin Hayden Panettiere ist im Alter von nur 36 Jahren gestorben. Das berichten mehrere US-Medien und berufen sich auf ihren Agenten und ihren Vater. Die Umstände ihres Todes sind noch unklar.
5: Serienfans ist Panettiere durch ihre Rollen in der Mystery-Serie Heroes und dem Musikdrama Nashville bekannt. Auch in der Horrorreihe Scream spielte sie zweimal mit. Der frühere Kinderstar war mit Ex-Box-Weltmeister Wladimir Klitschko verlobt. Die beiden haben eine gemeinsame Tochter. Panettiere sprach mehrfach offen über frühere Alkoholprobleme und Depressionen nach der Geburt ihrer Tochter. Vor 3 Jahren starb ihr jüngerer Bruder. Sie habe unermessliche Liebe und Freude ausgestrahlt, schrieb ihr Vater in einem Statement. Thomas Bremser, Redaktion.
3: Zum Sport. Die deutschen Leichtathleten waren am letzten Wettkampftag der EM in Birmingham nochmal im Medaillenrausch. Den Schlusspunkt setzte Frederik Ruppert mit Gold über 3000 Meter Hindernis. Bronze holte Karl Bebendorf. Die gemischte deutsche Sprintstaffel gewann Silber, ebenso wie Speerwerferin Julia Ulbricht. Die EM-Bilanz des deutschen Teams: 6-mal Gold, 10-mal Silber und 5-mal Bronze.
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0: Schauen wir zuerst auf die aktuellen Temperaturen. In Potsdam hier am Hauptbahnhof haben wir 15 Grad, in Ludwigsfelde sind es 16 Grad und aktuell in Kleinmachnow ebenfalls 16 Grad. Wir kriegen die Sonne schon zu sehen, so ist es nicht. Allerdings, die muss sich wirklich durcharbeiten durch die Wolken und spätestens ab dem frühen Nachmittag sind dann auch Schauer mit dabei. Also alles in allem eher wechselhaft und kühler als in den letzten Tagen. 20 Grad, das sind heute die Höchsttemperaturen. Morgen und übermorgen ganz ähnliches Bild, bisschen weniger Regen. Aber es kann halt doch immer wieder mal was runterkommen. Ab der zweiten Wochenhälfte wird es dann wieder ein bisschen milder.
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0: Ja, Meldungen über Staus aus dem Stadtverkehr Potsdam liegen uns keine vor. Ab heute aber eine neue Baustelle am Stern und zwar in der Galileestraße Richtung Max-Born-Straße gesperrt. Zwischen der Newtonstraße und eben der Max-Born-Straße. Eine Umleitung ist ausgeschildert, dauert voraussichtlich bis zum 26. August. Und dann haben wir die A9 in Richtung Berlin zwischen Rastplatz Rosselquelle Ost und Kleinmarzehns. Nach wie vor Behinderung durch einen Liegenbleiber. Auf der A10 klemmt es an der Baustelle Richtung Havelland zwischen Vöben und Leest und auf der A105 15 für die Pendler Richtung Berlin, Baustelle Dreilinden, auch hier ein paar Minuten mehr mitnehmen. Blitzer stehen in Potsdam, Virchowstraße, Georg-Hermann-Allee oder auch Berliner Straße, außerdem in Roskow unter den Linden oder auch in Ludwigsfelde in der Rousseau-Allee. Und wenn Sie mehr gesehen haben, Staus, Blitzer, Behinderungen, gerne Bescheid geben, 0331 für Potsdam, 581-692 und die 30, Anruf oder WhatsApp, Nummer ist die gleiche. Dankeschön und Ihnen eine gute Fahrt.
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0: Ist in dem Sinne nicht ganz richtig. Amelie ist im Urlaub, aber Charlie ist da.
2: Hallo, guten Morgen.
0: Bist du gut rausgekommen heute aus den Federn?
2: Na, absolut.
0: Selbstverständlich.
2: War ganz schön früh, ja.
0: Hellwach und natürlich sehr gerne für Sie da. Und unsere Stadt lebt ja von den tollen Menschen. Ne? Und wir möchten gleich wieder eine ehren. Da gab es nämlich wirklich eine ganz großartige Geschichte.
2: Ja, unser Hörer Bernd, der hat sich nämlich bei uns gemeldet und hat diese Hilfsbereitschaft, die es hier in Potsdam gibt, mal so richtig zu spüren bekommen. Denn fast wäre sein Urlaub ins Wasser gefallen.
0: Naja, aber unsere Heldin der Woche hat geholfen. Die ganze Geschichte hören Sie gleich nach Cock Robin, The Promise You Made und jetzt Ray Dalton mit Go That High. Schönen guten Morgen.
2: Morgen.
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0: Riesen-80er von Cockroman, The Promise You Made. Es ist 7:45.
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2: Er war mit seiner Familie auf dem Weg in den Sommerurlaub und wollte zum BER, als er dann im Zug merkte, sein Rucksack ist weg.
0: Na, unser Hörer Bernd hat sich bei uns gemeldet mit seiner Geschichte.
3: Na, ich habe schon fast einen Herzinfarkt gekriegt, ja. Dann, also wir dachten, na, oh Gott, nochmal im Zug nochmal geguckt und dann wieder zurück zum Bus, der natürlich weg war. Dann habe ich dann mal auch den vom anderen Busfahrer mal den Dispatcher angerufen, der hat dann gesagt, okay, wir gucken mal, der Busfahrer, der wird mal durch den Bus durchgehen hier. Wir sind dann mit dem nächsten Bus weiter zum Hauptbahnhof gefahren und eine Station weiter nach Griebnitzsee steigt unvermittelt eine Frau ein und gibt mir meinen Rucksack.
0: Nein.
3: Die ist dann gleich wieder ausgestiegen. Ich war so perplex. Ich dachte, jetzt fahren wir jetzt mal weiter zum Hauptbahnhof hier. Im Endeffekt hätte ich auch Griebnitzsee aussteigen können, aber in dem Moment, haben wir nicht geschaltet hier.
0: Tja, und diese Frau, die hat dich wirklich gerettet, ne?
3: Die hat mich gerettet. Da war ja alles drin. Da waren die Papiere, Karten, Reiseunterlagen. Also im schlimmsten Fall wäre der Urlaub gelaufen und der Rucksack weg gewesen mit allem drum und dran, mit Pässen und...
2: Und du willst dich nochmal ganz persönlich bedanken?
3: Genau. Weil eigentlich, es ärgert mich richtig, dass ich da nicht ausgestiegen bin. Ich hätte auch zum Griebnitzsee wieder zurückgekonnt, aber in dem Moment, man war ja eh schon fix und fertig, der Rucksack ist weg. Und denn das, ich habe den Bus noch, wo sie wieder raus war und der Bus losgefahren ist, sie ist zugewinkt und das war es noch gewesen.
0: So, also Bernd, jetzt machen wir mal Folgendes. Also Nummer eins, wenn diese junge Frau sich selber vielleicht erkennt oder vielleicht hat auch jemand diese Geschichte gehört und weiß, um wen es geht, ja, dann kann man sich gerne bei uns melden, 0331 für Potsdam, 581692 und die 30 und wir geben dann die Nummer an dich weiter. Da kannst du dich persönlich bedanken.
3: Genau,
0: das wäre eine, super. Bernd. Und das zweite ist, ich glaube, wir einigen uns drauf, dass diese Frau auf jeden Fall unsere Heldin der Woche ist, oder?
3: Definitiv.
0: Dann ist der Titel vergeben. Bernd, war denn der Urlaub wenigstens schön?
3: Der war super gewesen. Also danach war er wirklich super gewesen. Also nach dem Schreck.
0: Zumindest das, ne? Das ist gut gelaufen. Also, Heldin der Woche ist vergeben und vielleicht sagen sie auch, Mensch, meine Nachbarin ist so toll oder mein bester Kumpel muss Held der Woche werden. Sagen sie uns Bescheid. WhatsApp 0331 für Potsdam 581692 und die 30. 9:15 ist es. Schönen guten Morgen jetzt mit Olli Mörs bei den Radio Potsdam Wachermachern.
2: Guten Morgen.

hoffen, Sie hatten ein richtig tolles Wochenende und es gab nicht irgendwie, vielleicht am Sonntag, da passiert sowas ja dann manchmal, ne? Nicht irgendwie auf einmal einen Krankheitsfall bei Ihnen in der Familie.

0: anderem A115 Richtung Berlin für die Pendler, eine Baustelle Drei Linden. Da reden wir von knapp 10 Minuten. Wettertechnisch heute doch deutlich kühler als in den letzten Tagen. Mehr als 20 Grad ist nicht drin. Dazu am Anfang Sonne, Wolken, möglichst später dann auch noch ein bisschen Regen. Zweite Wochenhälfte wird dann wieder wärmer.
1: Schönen guten Morgen.
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0: in 8:05. Ja, wer oft mit dem Zug unterwegs ist, für den könnten die Wege bald ein bisschen kürzer werden, denn Potsdam wird vorübergehend ICE-Haltebahnhof. Schönen guten Morgen, hier sind die Wahrermacher auf Radio Potsdam.
1: Ja, vom 2. Oktober bis zum 12. Dezember halten alle 2 Stunden ICE-Züge am Potsdamer Hauptbahnhof. Von dort geht's dann direkt unter anderem nach Hannover, Dortmund, Essen und Düsseldorf.
0: Grund sind, wie könnte es anders sein, Bauarbeiten. Und zwar zwischen Berlin und Hannover, und die ICE-Züge werden deswegen über Magdeburg und Potsdam umgeleitet.
1: Ja, ganz ohne Haken geht's dann aber doch nicht. Durch die Umleitung dauert die Fahrt nämlich ein bisschen länger, und zwischen Potsdam und Berlin darf der ICE nicht genutzt werden.
0: Oh. Ja, so ist es halt so, ne? Aber ansonsten ICE halt, wie gesagt, ab 2.10. Und was ansonsten alles Wichtiges bei uns in der Region passiert ist, das gibt's gleich bei uns in den Nachrichten aus Potsdam und der Region. Und jetzt Hathaway mit live hier auf Radio Potsdam.
1: Morgen!

0: Das ist auch so eine Nummer, zu der jeder schon mal so richtig abgefeiert hat, oder? Klar, Eurodance von Hathaway live. Schönen guten Morgen, hier sind die Radio Potsdam Wachermacher und wir lassen es natürlich auch in der nächsten halben Stunde krachen. Damit Sie perfekt in die neue Woche starten können, haben wir aktuelle Musik von den Backstreet Boys und Paul mit dabei. Petrol Bottle Up, außerdem Sommerhit von den Four Tops. Loco in Acapulco. Das alles gleich. Jetzt ist es 8:30. Die Nachrichten, die haben wir gleich für Sie. Erst einmal noch unser Job des Tages. 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
0: Charlie, ein neuer Gleichstellungsreport zeigt weiterhin deutliche Unterschiede zwischen Männern und Frauen hier bei uns in Brandenburg.
2: Nach dem neuen Gleichstellungsbericht haben Frauen häufiger höhere Bildungsabschlüsse, arbeiten aber deutlich öfter in Teilzeit und übernehmen weiterhin den größeren Teil der Sorgearbeit. Unterschiede gibt es auch beim Wahlverhalten. Bei der Bundestagswahl 2025 gaben 40% der Männer, aber 29% der Frauen ihre Erststimme der AfD. Auch bei der Gesundheit zeigen sich Unterschiede. Männer sind deutlich häufiger von Suchtproblemen betroffen. Frauen wiederum werden wesentlich häufiger Opfer sexueller Gewalt. Der Bericht kommt insgesamt zu dem Ergebnis, dass traditionelle Geschlechterrollen weiterhin viele Lebensbereiche in Brandenburg prägen. In Potsdam sorgt die Vermietung der neuen Wohnungen am Brauhausberg für Kritik. Neben dem Kunsthaus Minsk entstehen insgesamt 107 Wohnungen, die ab Frühjahr 2027 bezogen werden sollen. Für eine kleine Einzimmerwohnung werden dabei mehr als 1.000 Euro Warmmiete fällig. Die Kaltmiete liegt bei rund 25 Euro pro Quadratmeter. Kritik kommt jetzt von der Linksfraktion in der Stadtverordnetenversammlung. Sie verweist darauf, dass bei der Grundstücksvergabe ursprünglich von preisgedämpften Mietwohnungen die Regel gewesen sei. Potsdam blickt auf ein sportliches Wochenende zurück. Am Freitag trennten sich der SV Babelsberg 03 und der RSV Eintracht Stahnsdorf in der Regionalliga Nordost mit 3:3. Am Samstag feierten die Potsdam Royals beim Auswärtsspiel in Braunschweig einen deutlichen 61:0 Sieg und auch am Sonntag gab es Grund zum Jubeln. Turbine Potsdam gewann das Pokalduell gegen den FSV Babelsberg 74 mit 4:0 und zog damit in die erste Hauptrunde des DFB-Pokals ein.
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0: Die aktuellen Temperaturen in Potsdam haben wir 16 Grad gemessen, hier direkt in unserem Studiofenster an der Brandenburger. In Teltow sind es schon 17 Grad und in Kleistow aktuell 15. Ja, das ist heute so ein ziemliches Hin und Her, was das Wetter angeht. Mal kommt die Sonne richtig schön raus, dann zieht es wieder dichter zu und spätestens ab dem frühen Nachmittag gibt es auch immer wieder mal Regen, dabei ein bisschen frischer als in den letzten Tagen. Also mehr als 20 Grad sind heute eigentlich nicht drin. Das bleibt auch in den nächsten Tagen wechselhaft. Ab dem Donnerstag wird es dann zumindest aber wieder ein bisschen wärmer.
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0: Meldungen über Staus aus dem Stadtverkehr Potsdam, da liegen uns keine vor, aber wir haben natürlich Behinderungen an den Sommerbaustellen, wie zum Beispiel auf der Jägerallee. Soll ja in dieser Woche abgeschlossen werden. Schauen wir mal, dass das natürlich auch alles klappt. Außerdem haben wir ab heute eine neue Baustelle am Stern. Die Galileestraße ist gesperrt und zwar zwischen Newtonstraße und Max-Born-Straße. Das Ganze eben in Richtung Max-Born-Straße. Eine Umleitung ist hier ausgeschildert. Dauert bis zum 26. August. Und dann haben wir noch die üblichen Verdächtigen. Zum einen auf dem westlichen Berliner Ring auf der A10. Die Baustelle zwischen Föben und Leest und auch für die Pendler Richtung Berlin über die A115. Baustelle Dreilinden. Auch hier dauert es knapp 10 Minuten mehr. Jede Menge Blitzer heute Morgen. Fuß vom Gas in der Virchowstraße, dann in der Georg-Hermann-Allee oder auch in der Berliner Straße. Außerdem wird geblitzt Ludwigsfelde, Rousseau-Allee und direkt am Dreieck Potsdam auf der Überfahrt auf die A10 in Richtung Berlin. Haben Sie noch mehr gesehen? Staus, Blitzer, Behinderungen? Sehr, sehr gerne immer her damit. Anrufen oder WhatsApp schreiben an die 0331 für Potsdam 581 692 und die 30. Schönen Dank und Ihnen natürlich eine gute Fahrt.
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0: Ja, Amelie genießt ihren Urlaub. Mhm. Charlie ist am Start. Schönen guten Morgen.
2: Ja, es sei Amelie gegönnt. Guten Morgen.
0: Ja, und wir starten natürlich sehr, sehr gerne mit Ihnen in die letzte Woche der großen Ferien.
2: Ja, und wir bereiten Sie auch schon mal auf den Schulstart vor. Diese Woche bekommen Sie von uns und für die neuen Schülerinnen und Schüler Schultüten.
0: Und zwar von Pinocchio sind die. Sie sehen wirklich wunderbar aus. Und was ansonsten alles wichtig ist, klären wir gleich in Guten Morgen Potsdam. Davor haben wir die Four Tops Loco in Acapulco. Und jetzt was zum Mitsingen. Hier ist Clueso mit Flugmodus. Schönen guten Morgen.
2: Morgen.
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0: Es ist 8.41 Uhr.
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0: Montag, der 17. August und es ist der Start in die letzte Woche der großen Ferien.
2: Also noch eine Woche den Sommer genießen, aber die Kinder, die bald in die erste Klasse kommen, die freuen sich sicherlich schon riesig auf die Schule. Am Wochenende stehen Einschulungen an.
0: Und da haben wir was für sie organisiert, ne? Da möchten wir quasi mit bei der Einschulung mit dabei sein. Und zwar, sie bekommen in dieser Woche von uns richtig toll gepackte Schultüten von Pinocchio. Die verschenken wir hier ab heute bei den Radio Potsdam Wachermachern.
2: Ja, ich habe schon mal reingeschmult, da ist ja wirklich richtig viel dabei.
0: Nur also für jeden was drin, ne?
2: Ganz genau. Da ist sogar ein kleines süßes Kuscheltier dabei. Mega. Also einfach anmelden unter der 0331 581 692 und die 30.
0: Schicken Sie uns einfach eine WhatsApp, ne? Und apropos Sommerferien, die Stadt Potsdam rät, wer seinen Führerschein umtauschen muss, der kann das perfekt jetzt in dieser letzten Ferienwoche machen, denn es gibt da einfach noch einige freie Termine.
2: Ja, wer seinen Führerschein nämlich in den Jahren 2002, 2003 oder 2004 gemacht hat und noch den alten Führerschein hat, also keine Plastikkarte, der muss definitiv umtauschen.
0: Und dann, apropos Autofahren, haben wir noch was. Auf den Potsdamer Straßen wird es ab heute wieder ein bisschen enger. Wir haben zum einen natürlich die Ferienbaustellen, wie zum Beispiel die der Jägerallee, die soll ja diese Woche noch abgeschlossen werden, aber es gibt da auch was Neues.
2: Am Stern ist die Galileestraße ab heute in Richtung Max-Born-Straße zwischen Newtonstraße und Max-Born-Straße komplett gesperrt. Grund sind Straßenbauarbeiten, die voraussichtlich bis zum 26. August dauern.
0: So, und das ist hier Montag. Kommen Sie gut mit uns rein.
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0: Die Filmwelt trauert um die Schauspielerin Hayden Panettiere. Sie ist im Alter von nur 36 Jahren verstorben. Mehr Nachrichten aus Deutschland und der Welt bei uns natürlich wieder um 9 Uhr. Wir schauen aber natürlich wie immer hier bei den Radio Potsdam Wachermachern morgens auch alle 15 Minuten auf das Wichtigste, auch Wetter und Verkehr kompakt. Heute eher wechselhaft, ab dem Nachmittag spätestens sind Schauer mit dabei, aber auch immer wieder Chance, die Sonne zu sehen. Maximal 20 Grad und es gibt Behinderungen an den üblichen Verdächtigen heute Morgen. Ne? Zum Beispiel für die Pendler Richtung Berlin über die A115 Baustelle Dreilinden knapp 10 Minuten mehr. Toll, dass Sie bei uns sind. Schönen guten Morgen.
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7: Und das sind die PNN-Schlagzeilen von heute. Brandenburgs Frauen sind gebildeter und stimmen seltener für die AfD. Der Datenreport zur Gleichstellung. Die beiden Brandenburger SPD-Minister Robert Krumbach und Manja Schüler haben in Potsdams Innenstadt ein gemeinsames Wahlkreisbüro eröffnet. Stalin, Truman und Churchill in Potsdam. Dank dieser Babelsberger Produktionsfirma kommt die Potsdamer Konferenz als Politthriller ins Kino.

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1: Wir haben heute eine wirklich wunderbare Frage. Martina aus Samund möchte wissen, woher kommt das Wort Muckefuck? Ehrlich, Muckefuck. Ja, das bedeutet bei uns in der Region eine dünner Kaffee oder auch Ersatzkaffee. Und auch dieses Wort geht wieder auf die Zeit vom alten Fritz zurück. Denn zur Zeit von Friedrich dem Großen gab es im damaligen Preußen einen extrem hohen Zoll auf Kaffee. Und das bedeutete, kaum jemand konnte sich echten Kaffee leisten. Und so wurde ersatzweise Wurzelzichori. Das ist eine besondere Form der Pflanzenart Wegwarte. Der wurde geröstet und wie Kaffee aufgebrüht. Und Preußen war damals durch die Hugenotten ja sehr französisch geprägt und die Franzosen nannten diesen Kaffee Mokka-Faux, also übersetzt so viel wie falscher Kaffee. Und aus Mokka-Faux machten die Berliner und Brandenburger dann Muckefuck.
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0: Angel in Blue Jeans, das sind Train hier bei den Radio Potsdam Wachermachern. Und in der nächsten halben Stunde aktuelle Musik von Isaac. We had it all. Und dann haben wir einen der ganz großen Klassiker aus den 80ern. Gute Laune von Billy Ocean. Der Song mit diesem ganz, ganz langen Titel, ne? When the going gets tough, the tough get going. Haben wir auch nächste halbe Stunde mit dabei. Jetzt ist es Punkt 9 Uhr. Schönen guten Morgen.
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2: Ich bin Charlie Detloff und das ist das Top-Thema der Stunde. Die Wasserstände im Groß-Gelinika und Sakroer See sinken weiter. Eine Studie untersucht jetzt auch Gratenbrunnen und versiegelte Flächen als mögliche Ursache. Der Groß-Gelinika See hat bereits rund 1,20 Meter Wasser verloren. Ergebnisse werden Anfang 2027 erwartet. Mehr Nachrichten aus unserer Region finden Sie jederzeit bei uns im Netz auf radio-potsdam.de. Und jetzt mehr Nachrichten aus Deutschland und der Welt.
3: Ich bin Diana Kramer. Das Rekordniedrigwasser am Rhein und an anderen Flüssen belastet zunehmend auch Bauherren. Da Transportschiffe deutlich weniger laden können, verzögern sich Lieferungen für die Baubranche. Das sagte der Präsident des Verbands baugewerblicher Unternehmen in Hessen, Thomas Reimann, der dpa.
4: Wird das Mehrfamilienhaus teurer als geplant? Kommt der Beton fürs Fundament überhaupt? Diese Fragen treiben gerade viele Bauherren um. Und auch der Fachmann aus Hessen sagt, Sand und Kies, die per Schiff transportiert werden, die werden knapper und damit auch teurer. Einen Stillstand auf Baustellen befürchtet er nicht. Aber er vermutet, die Preise werden auch nicht wieder sinken, nachdem sich die Lage irgendwann mal wieder entspannt. Claudia Wächter, Nachrichtenredaktion.
3: Mehrere Umweltschutzverbände fordern von der Bundesregierung mehr Maßnahmen zum Schutz vor Hitze, Niedrigwasser und weiteren Folgen des Klimawandels. Die Bundesgeschäftsführerin der Deutschen Umwelthilfe, Barbara Metz, sagte dem RND, es sei überfällig, Klimaschutz und Klimaanpassung als Gemeinschaftsaufgabe im Grundgesetz zu verankern und mit ausreichend Geld zu hinterlegen. Die Bundeswehr beteiligt sich aus der Luft an der Bekämpfung des großen Waldbrandes in Belgien. Dazu werden zwei Hubschrauber vom Typ NH90 bereitgestellt, teilte das Verteidigungsministerium mit. Die Transporthubschrauber sind mit einem sogenannten Bambi-Bucket bestückt, einem faltbaren Löschwasser-Außenbehälter. Mit jedem Flug können damit 2000 Liter Löschwasser abgelassen werden. Zum Sport. Am letzten Wettkampftag der Leichtathletik-EM in Birmingham hat das deutsche Team nochmal mehrere Medaillen erkämpft. Den Schlusspunkt setzte am Abend Frederik Ruppert mit Gold über 3000 Meter Hindernis.
5: Es ist die beste deutsche EM-Bilanz seit 28 Jahren. Allein am Abschlusswochenende gewann das Team 3 Titel und mehrere Medaillen. Für die größte Sensation sorgte Speerwerferin Julia Ulbricht, die in ihrem ersten großen Finale gleich Silber holte. Und auch die deutschen Schwimmer kehren 2 Jahre vor Olympia mit einer starken Bilanz von der EM heim. 14 Medaillen holten sie in Paris, überstrahlt vom jungen Johannes Liebmann und seinem Weltrekord über 1500 Meter Freistil. Thomas Bremser, Sportredaktion.
3: Am Ende holten die deutschen Leichtathleten bei der EM 6-mal Gold, 10-mal Silber und 5-mal Bronze.
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0: Es sind 17 Grad bei uns in Potsdam am Hauptbahnhof. Wir haben in Brandenburg an der Havel noch 16 und aktuell in Beelitz 18 Grad. Ja, das ist heute so ein gemischter Tag. Sonne und Wolken wechseln sich ab. Das zieht mal dichter zu, dann lockert es wieder ein bisschen auf. Später sind dann auch auf jeden Fall Schauer mit dabei. 20 Grad, das sind schon die etwas frischeren Höchsttemperaturen. Es bleibt dann auch morgen und übermorgen nochmal dahingehend eher kühler. Mit einem Sonne-Wolken-Mix, auch Schauer sind immer wieder mal mit dabei. In der zweiten Wochenhälfte wird es dann wieder etwas wärmer.
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0: Ja, letzte Woche Sommerferien und einige sind offenbar wieder zurück. Schön, dass Sie da sind. Wir haben Sie vermisst und man trifft sich auf der Straße, wenn man so möchte. Stadtverkehr Potsdam ist doch so ein bisschen voller und zwar so im Bereich Russische Kolonie Alleestraße am Neuen Garten. Um da durchzukommen, so ungefähr 10 Minuten mehr mitzunehmen. 2-3 Minuten länger dauert es in der Hegelallee an der Baustelle und auch am Campus ist voll. Georg-Hermann-Allee auch hier 2-3 Minuten mehr. Dann ab heute eine neue Baustelle am Stern. Galileestraße in Richtung Max-Born-Straße gesperrt. gesperrt zwischen der Newtonstraße und der Max-Born-Straße. Dauert eine gute Woche bis zum 26. August. Außerdem eine ganze Menge Blitzer heute Morgen. Und zwar auf der Berliner Straße, auf der Virchow-Straße, Georg-Hermann-Allee, in Roskow unter den Linden und in Ludwigsfelde auf der Rousseau-Allee. Haben Sie mehr gesehen? Staus, Blitzer, Behinderungen? Gerne eine kurze Meldung anrufen oder WhatsApp schreiben. 0331 für Potsdam. 581-692 und die 30. Schönen Dank und eine gute Fahrt.
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0: 8:55. Ja, starten Sie gut mit uns in die neue Woche.
2: In die letzte Woche der Sommerferien übrigens. Ja, so langsam wird die Stadt wieder voller. Wir haben es gerade gehört. Und die Aufregung bei den neuen Erstklässlern, die steigt natürlich auch. Traditionell gibt es ja zum Schulstart die große Zuckertüte von den Eltern. Ja, und die Großeltern, Tante und Onkel, die haben es dann meistens ein bisschen schwieriger bei den Geschenken.
0: Ja, aber keine Sorge, wir helfen ihnen da aus. Ne? Denn wir haben auch noch mal ein paar Schultüten organisiert von Pinocchio. Ne? Oma, Opa, Tante, Onkel, können da alle sehr, sehr gerne mitmachen. Einfach eine WhatsApp schicken und sich anmelden. 0331 für Potsdam 581-692 und die 30. Wir drücken die Daumen.
2: Viel Glück.
0: Sagen jetzt einen schönen guten Morgen mit Isaac und we had it all.
2: Morgen.
0: Guten Morgen.
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0: ich bin die Carola und ich liebe Potsdam, weil ich Potsdam so toll finde wegen dem Wasser und die Mittelmark wegen den Wäldern und das Eichhörnchen vor meiner Tür.
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0: Der Mann mit dem Mega-Volumen in der Stimme, Michael Bolton, Love is a Wonderful Thing. Schönen guten Morgen, hier sind die Radio Potsdam Wachermacher. Es ist 9:12 und heute in einer Woche, ja, der eine oder andere möchte noch nicht so richtig dran denken, aber wie heißt es immer so schön, alles hat ein Ende, nur die Wurst hat zwei. Wir sind in der letzten Woche der Sommerferien. Heute in einer Woche geht die Schule wieder los und ich glaube, dass die vielen Erstklässler bei uns in Potsdam und der Region sich richtig auf diesen Tag freuen.
1: Ja, das bedeutet nämlich, am Wochenende wird in Potsdam Einschulung gefeiert und wir haben mit Pinocchio vorgesorgt. Wir verlosen diese Woche nämlich Schultüten.
0: Ja, und da hat sich der Christian aus Potsdam gemeldet. Christian, für wen brauchst du diese Schultüte?
2: Die brauche ich für Hanni, für meine Enkelin.
1: Schön, für deine Enkelin. Wie alt ist die denn?
2: Hanni kommt jetzt in die Schule, die ist 6.
0: Ich kann mir vorstellen, so eine Einschulung, die ganze Familie ist aufgeregt, oder?
2: Ja, sind ordentlich Vorbereitungen zu tätigen.
0: Wie wollt ihr das feiern, Christian?
2: Wir feiern bei meiner Tochter im Garten draußen. Also die haben ein großes Grundstück mit Swimmingpool und hoffen auf schönes Wetter. Und eigentlich feiern wir draußen.
1: Ja.
2: Und Einschulung ist halt in der Schule.
1: Ah, na klar, ja. Dann drücken wir auf jeden Fall auch die Daumen, dass das Wetter gut bleibt. Und wir haben was für dich. Wir verlosen nämlich momentan ja die Schultüten. Und wir können sagen, herzlichen Glückwunsch, beziehungsweise dann auch herzlichen Glückwunsch an deine Enkelin. Denn du und deine Enkelin, ihr bekommt eine schöne, prall gefüllte Schultüte von Pinocchio.
2: Vielen Dank, freue mich sehr doll.
1: Ja, und wenn Sie auch eine Schultüte für Ihre Enkel, die Kleingeschwister oder das Nachbarskind gewinnen wollen, dann machen Sie mit und schicken uns eine WhatsApp direkt ans Radio Potsdam Studio an die 0331 581 692 und die 30.
0: Denn diese Schultüten von Pinocchio bei uns in dieser Woche jeden Morgen hier bei den Radio Potsdam Wachermachern. 14:09, schönen guten Morgen mit Pink. Hier ist Who Knew?

0: Es ist 17 nach 9. Schönen guten Morgen.
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0: Es ist die letzte Woche in den Sommerferien und normalerweise sind viele ja jetzt schon wieder zurück. Ja, toll, dass Sie gesund und hoffentlich auch munter wieder da sind. Wir haben Sie vermisst. Es ist 9.21 Uhr, hier sind die Radio Potsdam Wachermacher. Also für viele endet so langsam, aber sicher. Ja, zumindest die Sommerurlaubssaison.
1: Ja, wir waren mal ein bisschen neugierig und haben bei den Potsdamern nachgefragt. Wo waren Sie denn im Urlaub?
2: Wir waren im Frühsommer in Portugal. Das Highlight war sozusagen die Serra Monchique mit Blick auf die Algarve in einem kleinen Ferienhaus.
3: In Frankreich. Was war das Highlight? Im Fluss zu schwimmen und in der Sonne zu sitzen.
4: Ach, ich war in Schweden, im Wärmland, wunderbar. Sonne, See, Natur, Angeln, Freunde. Und jetzt geht's nochmal in Spreewald.
5: Wir waren in Spreewald und unserem Highlight war, ich denke der Rosengarten im Forst, der fand ich sehr schön.
6: Wir waren jetzt in Oberhof im Thüringer Wald und das Highlight war, dass wir dort sehr sportlich unterwegs sein konnten, eine herrliche Ferienwohnung hatten, im Freibad waren, im Schwimmbad waren und wir haben Potsdam auch vermisst in der Zeit, aber es ist ja trotzdem mal schön weg zu sein im Urlaub. Muss auch sein.
1: Ja, das Vermissen kann ich total nachvollziehen. Zu Hause ist es ja bekanntlich auch am schönsten. Ja. Trotzdem waren ganz schön viele coole Urlaubsorte dabei. Vielleicht auch eine Menge Inspiration.
0: Ich nehme das genau in der Reihenfolge übrigens. Auf jeden Fall. Wie sieht es denn mit Ihnen aus? Wo waren Sie denn? Haben Sie die Sommerferien genossen? Ja, nein? Sagen Sie uns gerne Bescheid. Schicken Sie uns gerne eine WhatsApp-Sprachnachricht an die 0331 für Potsdam 581-692 und die 30. 9.22 Uhr. Ella Henderson ist auf dem Weg mit Glow. Gibt's gleich davor. Großer Klassiker von Billy Ocean aus den 80ern. When the going gets tough, the tough get going. Jetzt auf Radio Potsdam.
1: Morgen. 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

0: Das ist Ella Henderson mit Glow. Hier sind die Radio Potsdam Wachermacher. Nächste halbe Stunde. Da haben wir Forever Young. Dieser Mega-Hit von Alphaville, hier aber in der Version von David Guetta. Außerdem gute Laune-Musik von Sascha. I feel lonely. Das alles gleich. Jetzt ist es 9:30. Die Nachrichten kommen auch gleich. Erstmal haben wir aber noch unseren Job des Tages. 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
0: Die sinkenden Wasserstände im Großlinika und Sakroer See werden jetzt noch genauer untersucht. Charlie, was ist da los?
2: In einer laufenden Machbarkeitsstudie soll unter anderem geprüft werden, welchen Einfluss private Gartenbrunnen, versiegelte Flächen und veränderte Grundwasserströme haben. Der Großgliniker See hat in den vergangenen Jahren bereits rund 1,20 Meter Wasserstand verloren. Beim Sakroer See sind es etwa 50 Zentimeter. Als mögliche Lösung wird auch die Einleitung von Havelwasser diskutiert. Dies allerdings wegen möglicher Auswirkungen auf die Wasserqualität umstritten. Anfang 2027 sollen erste abschließende Ergebnisse vorgestellt werden. Mitte 2027 soll die Untersuchung beendet sein. Das Apothekensterben macht sich inzwischen auch beim Notdienst in Potsdam bemerkbar. Aktuell gibt es in der Landeshauptstadt noch 34 Apotheken, 9 weniger als vor 5 Jahren. Seit März müssen Apotheken außerdem seltener Notdienste übernehmen, weshalb an manchen Tagen nur noch eine einzige Notapotheke für ganz Potsdam geöffnet ist. Allein im August ist das an 9 Tagen der Fall. Die Landesapothekerkammer nennt unter anderem steigende Kosten, Fachkräftemangel und wirtschaftliche Unsicherheiten als Gründe für die schwierige Lage vieler Apotheken. Heute könnte es auf Potsdams Straßen wieder etwas enger werden. Am Stern ist die Galileestraße ab heute in Richtung Max-Born-Straße zwischen Newtonstraße und Max-Born-Straße voll gesperrt. Grund sind Straßenbauarbeiten, die voraussichtlich bis zum 26. August dauern. Gleichzeitig laufen noch mehrere größere Ferienbaustellen, unter anderem an der Groß-Bern-Straße und der Jägerallee. Dort ist aber Entspannung in Sicht. Die Arbeiten sollen im Laufe dieser Woche beendet werden.
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0: Es sind 17 Grad bei uns in Potsdam und zwar direkt in der Altstadt. 17 Grad auch in Michendorf und in Nauenhammer 18 Grad. Ja, viel wärmer wird es heute gar nicht mehr. 20 Grad, das sind heute die Höchsttemperaturen. Hier und da vielleicht auch 21. Dazu wechseln sich gerade jetzt am Morgen und am Vormittag Sonne und Wolken ab, obwohl die Wolken so ein bisschen dichter sind. Und später dann sind auch Schauer mit dabei. In den nächsten Tagen bleibt es wechselhaft und kühl. Ab Donnerstag wieder ein bisschen wärmer.
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0: Ja, im Stadtverkehr Potsdam ist so ein bisschen was los. Auf der Dortustraße brauchen Sie zum Beispiel so 2-3 Minuten länger, ganz genauso wie am Neuen Garten. Auch hier ein paar Minuten mehr Zeit mitnehmen, bitteschön. Und dann haben wir natürlich die üblichen Verdächtigen für Sie. Das heißt, einmal die A10 westlicher Ring Richtung Havelland. Hier Baustelle zwischen Föhm und Leest, paar Minuten, genau wie auf der A115 Richtung Berlin, Baustelle 3 Linden. Hier sind es aktuell so knapp 10 Minuten. Blitzer stehen bei uns in Potsdam und zwar auf der Virchowstraße. Dann haben wir einen Blitzer Bornstädter Feld in der Georg-Hermann-Allee und in der Amundsen-Straße. Außerdem wird geblitzt Ludwigsfelde, Rousseau-Allee und Roscoe unter den Linden. Haben Sie mehr gesehen? Staus, Blitzer, Behinderungen gerne melden. 0331 für Potsdam 581 692 und die 30. Schönen Dank und Ihnen natürlich mit uns eine gute Fahrt.
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0: 4 Minuten nach 9:30. Ja, Amelie ist im Urlaub, Charlie ist am Start. Schönen guten Morgen.
2: Morgen.
0: Eine Frage, ich bin jetzt richtig gespannt. Ja. Kannst du jonglieren?
4: Ja, ich frag nur.
2: Ja, also mit 2 Bällen klappt das noch ganz gut. Ab 3 wird's schwierig.
0: Ja, das ist bei mir ganz genauso. Ne? Und ich lasse sogar manchmal den 2. Ball schon fallen. Ne? Aber ums Jonglieren geht's heute. Wir haben natürlich auch heute wieder die Kinderferientipps. Ne? Und jonglieren kann man lernen. Hören wir rein nach Sascha I Feel Lonely und jetzt Annika Russo. Rose Colored Glasses. Schönen guten Morgen.
2: Morgen.
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0: Riesennummer von Sascha, I Feel Lonely. Es ist ganz genau 9.42 Uhr.
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0: Es ist die letzte Woche der Sommerferien 2026 und da soll natürlich noch mal ganz Tolles erlebt werden. Und das ist, na logisch, bei uns in Potsdam und der Region mehr als möglich. Zum Beispiel könnt ihr heute im Zeltpunkt Montelino eure Geschicklichkeit unter Beweis stellen. Und zwar heute Nachmittag von 15 bis 17 Uhr geht's auf die Airtrack-Matte. Und ihr könnt außerdem euch noch beim Jonglieren ausprobieren. Ne? Eieieiei. Nichts runterschmeißen. Mitmachen können ja alle zwischen 10 und 27 Jahren und das Angebot, besonders klasse, das ist kostenlos. Wie wäre es ansonsten heute mit Obst direkt vom Strauch? Und zwar auf dem Spargelhof Kleisto könnt ihr bis 18 Uhr sonnengereifte Heidelbeeren selber pflücken. Ne? Da gibt es das Körbchen, also die einen Beeren rein, die anderen natürlich auch direkt in den Mund. Und außerdem gibt es noch ein Ziegenstreichelgehege und auch ein Wildgehege, alles da vor Ort. Gepflückt wird logischerweise, solange der Vorrat reicht, aber das ist ganz sicherlich heute oder auch in den nächsten Tagen einfach nochmal eine ganz tolle Idee für einen Familienausflug. Und dann haben wir schon mal einen Blick auf morgen. Im Urania Planetarium Potsdam geht ihr auf große Reise durch unser Sonnensystem. Und zwar von 14 bis 15 Uhr fliegt ihr bei einer live moderierten 360-Grad-Show vom Merkur über den Mars bis hin zum Jupiter oder auch auf den Saturn. Dabei erfahrt ihr jede Menge Spannendes über unsere Planeten und ihre Besonderheiten. Die Reise ist für Kinder ab 6 Jahren geeignet. Der Eintritt kostet 8, ermäßigt 5 €. Also ihr seht wieder jede Menge los. Genießt eure Sommerferien.
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6: Und das sind die PNN-Schlagzeilen von heute. Brandenburgs Frauen sind gebildeter und stimmen seltener für die AfD. Der Datenreport zur Gleichstellung. Die beiden Brandenburger SPD-Minister Robert Krumbach und Manja Schüler haben in Potsdams Innenstadt ein gemeinsames Wahlkreisbüro eröffnet. Stalin, Truman und Churchill in Potsdam. Dank dieser Babelsberger Produktionsfirma kommt die Potsdamer Konferenz als Politthriller ins Kino.

Ganz egal in welcher Version, ne? Die Nummer ist einfach ein Welthit. Forever Young, eigentlich ja von Alpha Villa, aber das hier die Version von David Guetta. Was eine tolle Nummer. In 9 Minuten ist es 10 Uhr. Radio Potsdam ist hier und Sie wissen, es ist die letzte Woche der Sommerferien, ne? Und das möchten wir natürlich gebührend feiern und wir haben einfach wunderbare Schultüten, ne? Für alle die jetzt am Wochenende eingeschult werden, da können sich sehr, sehr gerne einfach anmelden für, ne? 0331 für Potsdam, 581-692 und die 30. Einfach eine kurze WhatsApp schicken, dann sind sie mit im Lostopf und dann drücken wir ihnen die Daumen und ein bisschen Glück bekommen sie dann für ihren ABC-Schützling zu Hause sehr, sehr gerne halt eben eine dieser wunderbaren Schultüten von Pinocchio. Drücken wir ihnen dahingehend natürlich die Daumen. Um 10 Uhr übernimmt die Domi, die ist gut erholt aus dem Urlaub zurück und freut sich schon auf sie. Von mir gibt's jetzt gleich noch Somber, aktuelle Mucke, My Body Isn't Ready und das hier ist eine Riesennummer aus den 80ern. Wax, Bridge to Your Heart, jetzt auf Radio Potsdam. Haben Sie einen tollen Tag mit uns.

0: Hey, ich bin Flo von den Potsdamer Goldfingers und ich lebe super gern in Potsdam, weil man hier alles hat, was man braucht. 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

0: Schönen Montag heute, letzte Ferienwoche bricht an und wir natürlich nochmal überall mit dabei. Im Urlaub, zu Hause, auf der Couch, im Büro oder unterwegs im Auto. Wir haben auf jeden Fall immer die beste Musik für Sie mit dabei. Gleich aktuelle Nummer von zum Beispiel Martin Garrix und Ed Sheeran. Repeated, gönnen wir uns in voller Länge. Und Madonna kommt rum mit ihrer 80er-Hitsingle Into the Groove, auch gleich garantiert bis halb elf.
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2: Ich bin Diana Kramer. Wochenlange Trockenheit, Niedrigwasser in den Flüssen und immer mehr Waldbrände. Angesichts der sich häufenden Feuer fordern Experten erneut, unsere Wälder umzubauen, weg von reinen Nadelwäldern. Hermann Lotze-Kampen vom Potsdam-Institut für Klimafolgenforschung sagte im ZDF:
3: Wir brauchen mehr Mischwälder, die einfach resilienter, widerstandsfähiger gegenüber Trockenheit und Bränden sind. Ganz sofort kann man natürlich nur versuchen, die Feuer zu löschen, aber es gibt ja schon länger Anpassungspläne, Anpassungsstrategien, um den Waldumbau voranzubringen, was wiederum auch dem Wasserhaushalt helfen würde.
2: Hermann Lotze-Kampen vom Potsdam-Institut für Klimafolgenforschung. Auch der Deutsche Forstwirtschaftsrat drängt auf einen Waldumbau in Deutschland, selbst wenn dieser noch Jahre dauern werde. Das Rekordniedrigwasser im Rhein und an anderen Flüssen belastet zunehmend auch Bauherren. Da Transportschiffe deutlich weniger laden können, verzögern sich Lieferungen für die Baubranche. Eine Folge, die ohnehin schon hohen Materialpreise steigen weiter. Das trifft sowohl private als auch öffentliche Bauträger. Aus der Branche heißt es, es komme wegen längerer Lieferzeiten und höherer Kosten zu Verzögerungen beim Bau von Mehrfamilienhäusern und auch Schulen. Die Menschen in Deutschland haben im vergangenen Jahr weniger mehrtägige Reisen unternommen als im Jahr davor. Das ergab eine Auswertung des Statistischen Bundesamts. Vor allem Trips ins Ausland wurden eher gestrichen.
4: Weniger Fernreisen, dafür mehr Trips im eigenen Land. So lässt sich das Reiseverhalten der Deutschen zusammenfassen. Und das liegt vor allem an Dienstreisen, die sind deutlich gestiegen, fast wieder auf das Vor-Corona-Niveau. Wenn die Menschen mehr als einen Tag unterwegs sind, dann vor allem mit dem Auto, deutlich dahinter die Bahn und das Flugzeug. Die beliebtesten Reiseziele im Ausland waren erneut Italien, Österreich, Spanien, Frankreich und die Niederlande. Thomas Bremser, Redaktion.
2: Der Lotto-Jackpot ist geknackt. Das gab die Toto und Lotto GmbH in Bremen heute bekannt. Der mit 50 Millionen Euro gefüllte Jackpot geht nach Thüringen. Ob eine einzelne Person oder eine Tippgemeinschaft die 6 richtigen Gewinnzahlen plus Superzahl hatte, ist noch unklar.
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0: Um die 18 Grad in Potsdam, Werder und Jeserich. Heute alles mit dabei. Wolken, einzelne Schauer und erst gegen Abend wieder mehr Sonne bei Höchstwerten um die 21 Grad heute. Bleibt dann auch erstmal unbeständig in Potsdam. Morgen zwar kurz trocken mit Sonne und Wolken im Mix. Mittwoch dann aber wieder ordentlich Regen mit dabei bei höchstens 20 Grad.
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0: Hier in Potsdam 5 bis 10 Minuten aktuell mehr einplanen. Bornstädter Straße stadtauswärts und gleiches auch nochmal zwischen der Alleestraße und der Belatstraße beidseitig. Dann geht's auf die Autobahn. Achtung, A2 Richtung Magdeburg. Zwischen Brandenburg und Wollin, da sind Personen auf der Fahrbahn und gute Viertelstunde mehr einplanen auf der A10 westlicher Berliner Ring Richtung Norden zwischen Werder und Vöben. Geblitzt wird in Potsdam in der Amundsenstraße und in der Würchowstraße. Und wenn Sie auch noch was entdeckt haben, dann gerne Bescheid sagen, WhatsApp hier ins Studio schicken oder anrufen. Geht beides an die 0331 581 692 und die 30. Danke dafür und eine gute Fahrt.
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0: Rein geht's in die neue Woche. Vielleicht sind Sie wie ich wieder frisch aus dem Urlaub zurück am Arbeitsplatz. Wenn ja, dann herzlich willkommen zurück hier in der Landeshauptstadt und bei Radio Potsdam. Und bei uns gibt's natürlich gleich wieder ein richtig starkes neues Album der Woche zum Reinkommen. Ab heute von und mit Olivia Rodrigo. Hören wir gleich rein nach Roy Orbison und brandneu jetzt Martin Garrix zusammen mit Ed Sheeran. Hübschen Montag heute.
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1: Kommt ab heute von einer Frau, einer Sängerin, die Sie alle ganz sicher 100%ig kennen. Da bin ich mir wirklich so sicher. Sie kommt aus Kalifornien, ist 23 Jahre alt und hat aber schon so viel in ihrer noch jungen Karriere erreicht. Sie ist ganz groß rausgekommen, ursprünglich als Schauspielerin, hat bei mehreren Disney-Serien mitgemacht, unter anderem in der Highschool-Musical-Serie auf Disney+. Musikalisch ging es 2021 los, also vor 5 Jahren, als diese Nummer hier all unsere Herzen erreicht hat. Olivia Rodrigo hat damit damals einen weltweiten Hit gelandet. Eine Ballade, die wirklich direkt unter die Haut ging. Ja, und seitdem kann sich die junge Künstlerin eigentlich nicht vor Preisen und Chartspitzen retten. Jeder kennt sie, viele lieben sie und wir müssen deshalb natürlich auch reinhören in ihre aktuelle Platte. Heißt You Seem Pretty Sad for a Girl So in Love. Unser Album der Woche hier auf Radio Potsdam und daraus gibt's jetzt für sie Olivia Rodrigo mit Begged.

0: Olivia Rodrigo, aktuell bei uns hier im Album der Woche. Wir schnuppern rein in ihre neueste Platte, You Seem Pretty Sad for a Girl So in Love. Immer jeden Tag kurz nach 10 hier bei der Arbeit. Und morgen gucken wir uns dann auch mal ihre ganzen Preise an, die sie zu Hause schon stehen hat. Ist eine ganze Menge auf jeden Fall. Im Album der Woche hier auf Radio Potsdam, morgen wieder mit Olivia Rodrigo.
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2: Mit Charlie Detloff, guten Tag. Ein neuer Gleichstellungsreport zeigt weiterhin deutliche Unterschiede zwischen Frauen und Männern in Brandenburg. Demnach haben Frauen häufiger höhere Bildungsabschlüsse, arbeiten aber deutlich öfter in Teilzeit und übernehmen weiterhin den Großteil der Sorgearbeit. Unterschiede gibt es auch beim Wahlverhalten. Bei der Bundestagswahl 2025 gaben 40% der Männer, aber 29% der Frauen ihre Erststimme der AfD. Auch bei der Gesundheit zeigen sich Unterschiede. Männer sind deutlich häufiger von Suchtproblemen betroffen. Frauen wiederum werden wesentlich häufiger Opfer sexueller Gewalt. Der Bericht kommt insgesamt zu dem Ergebnis, dass traditionelle Geschlechterrollen weiterhin viele Lebensbereiche in Brandenburg prägen. In Potsdam sorgt die Vermietung der neuen Wohnungen am Brauhausberg für Kritik. Neben dem Kunsthaus Minsk entstehen insgesamt 107 Wohnungen, die ab Frühjahr 2027 bezogen werden sollen. Für eine kleine Einzimmerwohnung wären dabei mehr als 1.000 Euro Warmmiete fällig. Die Kaltmiete liegt bei rund 25 Euro pro Quadratmeter. Kritik kommt jetzt von der Linksfraktion in der Stadtverordnetenversammlung. Sie verweist darauf, dass bei der Grundstücksvergabe ursprünglich von preisgedämpften Mietwohnungen die Rede gewesen sei. Der erste FFC Turbine Potsdam hat das Potsdamer Pokalduell gegen den FSV Babelsberg 74 deutlich für sich entschieden. Im Karl-Liebknecht-Stadion gewann Turbine am Sonntag mit 4:0 und sicherte sich damit den Einzug in die erste Hauptrunde des DFB-Pokals der Frauen. Turbine war als Favorit in die Playoff-Partie gegangen. Der FSV Babelsberg 74 hatte sich durch den Gewinn des Landespokals in der vergangenen Saison für die Pokal-Playoffs qualifiziert. Für Turbine geht es nach dem erfolgreichen Pokalsieg nun weiter im Liga-Alltag. Die Potsdamerinnen sind in dieser Saison in der zweiten Frauen-Bundesliga unterwegs. Soweit die wichtigsten Nachrichten aus Potsdam und der Region und damit zurück zu dir, Domi.
0: Ich danke dir.
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0: 16 Grad in Dahmsdorf, 18 in Brück und Geltow und 19 Grad aktuell hier bei uns in der Landeshauptstadt. Er kühlt sich wieder so ein bisschen ab die nächsten Tage. Heute maximal 21 Grad plus sehr wechselhaftes Wetter von Sonne, Wolken über Regen. Heute alles mit dabei. Morgen dann kurz mal trocken in der Region, gibt mehr Wolken als Sonne und maximal 20 Grad. Mittwoch dann zunächst regnerisch, später freundlicher bei ebenfalls 20 Grad höchstens.
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0: In Potsdam dauert es länger auf der Bornstädter Straße und Amundsenstraße, jeweils stadtauswärts hier gute 10 Minuten mehr einplanen. Dann Achtung auf der A2 Richtung Magdeburg, zwischen Brandenburg und Wollin, da sind immer noch Personen auf der Fahrbahn. Dann haben wir noch einen Pannen-LKW auf dem südlichen Berliner Ring Richtung Westen zwischen Ludwigsfelde Ost und West und 15 Minuten mehr einplanen auf dem westlichen Berliner Ring in Richtung Norden zwischen Werder und Vöben. Geblitzt wird in Potsdam, in der Amundsenstraße und in der Virchowstraße und wenn Sie jetzt auch noch was gesehen haben, dann gerne Bescheid sagen, einfach nur WhatsApp hier ins Studio schicken oder jederzeit durchrufen. Nummer für alles ist die 0331 581 692 und die 30. Danke dafür und eine gute Fahrt.
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0: Willkommen an Ihrem Montagvormittag. Wir begleiten Sie gerne in die neue Woche. Und was ein starkes Wochenende, oder? Im Karl-Liebknecht-Stadion da richtiges Stadtderby gewesen. Turbine Potsdam gegen die Mädels aus Babelsberg. Ein echtes Frauenfußball-Highlight am Wochenende. Und wir schauen nochmal drauf. Gleich gemeinsam in der Radio Potsdam Zahl des Tages nach Fool's Garden und aktueller Mucke von Leonie und Callum Scott.
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1: Ist heute die 612, denn so viele Besucherinnen und Besucher waren gestern im Kali beim Potsdamer Pokalduell zwischen Turbine Potsdam und dem FSV Babelsberg 74 mit dabei. Sportlich gesehen wurde es dann doch eine eher klare Sache. Turbine gewinnt mit 4:0 und sicherte sich damit den Einzug in die erste Hauptrunde des DFB-Pokals der Frauen. Für Babelsberg war die Partie trotzdem was ganz Besonderes. Der FSV hatte sich nämlich als Brandenburger Landespokalsieger für die Playoffs qualifiziert. Also gestern sportliches Highlight im Kalibknecht-Stadion in Babelsberg. 4 Tore, ein Potsdamer Pokalduell und 612 Menschen waren live mit dabei.
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1: Ja, und wir warten auf Sie, besser gesagt auf Ihre Nachwuchstalente zu Hause. Hier ist Radio Potsdam und wenn Ihre Kids auch wahnsinnig gerne plappern und quatschen, was das Zeug hält, wenn die vielleicht auch schon mal von der eigenen Radiosendung geträumt haben, dann sind Sie bei uns genau richtig. Denn wir suchen junge Leute, die Bock haben, unsere Jugendsendung Unerhört immer jeden Mittwoch 18 bis 20 Uhr live mit zu begleiten und selber mit zu gestalten. 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Und wer weiß, dass vielleicht diese oder nächste Woche schon mit ihren Kids zu Hause. Gerne melden. 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Wir freuen uns auf neue Leute, neue junge Stimmen aus Potsdam für Potsdam. Schönen Montag heute. Radio Potsdam hier jetzt mit Felix Hehn und Jasmine Thompson Without You.

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1: Ich bin Charlie Detloff und das ist das Top-Thema der Stunde. Die Wasserstände im Großgliniker und Sacroer See sinken weiter. Der Großgliniker See hatte bereits deutlich über einen Meter Wasser verloren. Eine Studie untersucht jetzt auch Gartenbrunnen und versiegelte Flächen als mögliche Ursache. Mehr Nachrichten aus unserer Region finden Sie jederzeit bei uns im Netz auf radio-potsdam.de. Und jetzt mehr Nachrichten aus Deutschland und der Welt.
2: Ich bin Diana Kramer. Das Rekordniedrigwasser am Rhein und an anderen Flüssen in Deutschland belastet zunehmend auch Bauherren. Da Transportschiffe deutlich weniger laden können, verzögern sich Lieferungen für die Baubranche. Das sagte der Präsident des Verbands baugewerblicher Unternehmen in Hessen, Thomas Reimann, der dpa.
3: Wird das Mehrfamilienhaus teurer als geplant? Kommt der Beton fürs Fundament überhaupt? Diese Fragen treiben gerade viele Bauherren um. Und auch der Fachmann aus Hessen sagt, Sand und Kies, die per Schiff transportiert werden, die werden knapper und damit auch teurer. Einen Stillstand auf Baustellen befürchtet er nicht, aber er vermutet, die Preise werden auch nicht wieder sinken, nachdem sich die Lage irgendwann mal wieder entspannt. Claudia Wächter, Nachrichtenredaktion.
2: Die Bundeswehr beteiligt sich aus der Luft an der Bekämpfung des großen Waldbrandes in Belgien. Dazu werden 2 Hubschrauber vom Typ NH90 bereitgestellt, teilte das Verteidigungsministerium mit. Der Einsatz soll heute beginnen und ist zunächst für 7 Tage angesetzt. Die Transporthubschrauber sind mit einem sogenannten Bambi-Bucket bestückt, einem faltbaren Löschwasser-Außenlastbehälter. Mit jedem Flug können damit 2000 Liter Löschwasser abgelassen werden. Die US-Schauspielerin Hayden Panettiere ist tot. Das berichten mehrere US-Medien unter Berufung auf ihren Agenten und ihren Vater. Sie wurde nur 36 Jahre alt. Die Umstände ihres Todes sind noch unklar.
4: Serienfans ist Panettiere durch ihre Rollen in der Mystery-Serie Heroes und dem Musikdrama Nashville bekannt. Auch in der Horrorreihe Scream spielte sie 2-mal mit. Der frühere Kinderstar war mit Ex-Box-Weltmeister Wladimir Klitschko verlobt. Die beiden haben eine gemeinsame Tochter. Panettiere sprach mehrfach offen über frühere Alkoholprobleme und Depressionen nach der Geburt ihrer Tochter. Vor 3 Jahren starb ihr jüngerer Bruder. Thomas Bremser, Redaktion.
2: In Deutschland ist etwa jeder 10. junge Mensch zwischen 20 und 24 Jahren ohne Job, Bildungs- oder Ausbildungsplatz. Laut Statistischem Bundesamt sind anders als in anderen EU-Ländern hierzulande vor allem mehr junge Menschen in Großstädten ohne Beschäftigung als auf dem Land. Außerdem sind in Deutschland etwas mehr junge Frauen als Männer zwischen 20 und 24 ohne Job oder Ausbildung.
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1: In Ciesa, Görzke und Fichtenwalde stehen wir weiterhin bei 18 Grad. 19 sind es in Potsdam und in Töplitz. Nicht mehr ganz so sommerlich die letzte Ferienwoche hier in Potsdam. Bis zu 21 Grad nur heute. Dabei auch recht durchwachsen. Aktuell Wolken und Regen im Mix. Lockert erst zum Abend wieder ein bisschen auf. Dann auch wieder Sonne mit dabei. Sonne bleibt dann aber vorerst auch eine Seltenheit die Woche. Morgen auch eher grau bei 20 Grad. Mittwoch dazu wieder Regen mit dabei. Vor allem vormittags bei ebenfalls 20 Grad höchstens.
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1: In Potsdam 5 bis 10 Minuten plus auf der Bornstädter Straße, das Ganze mittlerweile beidseitig. Dann Achtung nach wie vor auf der A2 Richtung Magdeburg. Da sind Personen auf der Fahrbahn zwischen Brandenburg und Wollin. Und ein Pannen-LKW steht weiterhin auf der A10 südlicher Berliner Ring Richtung Westen zwischen Ludwigsfelde Ost und West. Dann haben wir noch 20 Minuten Passierdauer auf der A10 westlicher Berliner Ring hier in Richtung Norden an der Baustelle zwischen Werder und Vöben. Da also ein bisschen geduldig sein. Geblitzt wird in Potsdam in der Amundsenstraße und weiterhin in der Würchow Straße, in Brandenburg an der Havel, in der Anton-Sefko-Allee und in Luckenwalde auf der B101. Haben Sie noch was gesehen? Staus oder Blitzer? Dann können Sie gerne Bescheid sagen, jederzeit per WhatsApp-Nachricht oder Anruf. Geht beides an die 0331 581 692 und die 30. Danke dafür und eine gute Fahrt.
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1: Und jeden Montag arbeiten wir immer gemeinsam an unserem grünen Daumen. Im Radio Potsdam Pflanzentipp schauen wir mit Expertin Kati Bräutigam aus dem Rosengut Langerwisch auf verschiedene Pflanzenarten und die wichtigsten Tipps und Tricks bei der Pflege. Heute und aktuell im August geht es dabei um den Kaktus, eine Pflanze, wo man ja eigentlich sagt, ja Mensch, da braucht man ja gar nicht so viel zu erzählen, da braucht doch gar nicht viel. Ja, nee, auch ein schöner Kaktus braucht so ein paar wesentliche Dinge und welche das sind, das klären wir gleich bis 11:30.
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1: Wir haben schon gelernt, die letzten Folgen, er ist der perfekte Begleiter und Freund für alle, die nicht viel Zeit für Pflanzen haben und die sagen, ja, naja, das wird irgendwie immer nichts mit den Zimmerpflanzen, deshalb entweder grünes Plastik oder ein Kaktus. Um den geht's aktuell bei uns im Radio Potsdam Pflanzentipp. Wir sprechen mit Kati Bräutigam vom Rosengut Langerwisch und man sagt ja so schön, wer lange Freude an seinen Kakteen haben möchte, muss gar nicht viel tun. Aber das Richtige. Erzähl mal, wo fühlt sich denn so ein Kaktus am meisten wohl? Ich habe mal gehört, das Südfenster soll ganz gut sein, oder?
2: Ja, die klar mögen es heiß und sonnig. Ne? Das ist einfach so und das hat man am Südfenster gegeben. Die wollen da durchaus braten, das können die einfach ab. Ne? Das macht auch eben auch einen Vorteil, wo man mit vielen anderen Pflanzen im Sommer Probleme kriegt, die dann ein Stückchen wegrücken muss, damit sie nicht verbrennen. Ist für so eine Kakteen überhaupt gar kein Problem.
1: Ja, nicht nur der Standort ist wichtig, sondern auch die Pflege. Klar, viel Wasser braucht er nicht, aber ab und an sollte man dann doch schon mal mit der Gießkanne ran. Und wann Sie merken, wann der richtige Zeitpunkt ist, darüber sprechen wir gleich hier auf Radio Potsdam mit Kati Bräutigam vom Rosengut Langerwisch.
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0: macht, dass die Wochen monatelang gar nichts kriegen und haben auch die Fähigkeit, das eben selber auszugleichen. Deswegen wirklich warten, bis das komplett furztrocken ist, das Substrat, und dann erst wieder was gießen. Und natürlich dürfen die auf gar keinen Fall irgendeine Art von Staunässe haben. Dafür sind die Wurzeln auch gar nicht ausgelegt, ne, weil das in der Natur, wie gesagt, gar nicht vorkommen kann.
1: Genau, das wäre auch die nächste Frage gewesen. Staunässe ist also wesentlich gefährlicher für Kakteen als Trockenheit, richtig?
0: Absolut tödlich, genau. Lieber, wie gesagt, 5 Jahre in der Plastikverpackung ist kein Problem.
1: Was allerdings doch ein Problemchen sein könnte, zumindest wenn man will, dass ein Kaktus auch blüht zu Hause, ist, wenn man ihm keine richtige Winterruhe gibt. Warum das wahnsinnig wichtig ist, wieso so ein Kaktus Winterruhe braucht, klären wir dann nächste Woche hier im Radio Potsdam Pflanzentipp um kurz nach 11.
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1: Um 11:30 mit unserem Job des Tages und der kommt heute von der Steinwert GmbH. 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
3: Im Studio Charlie Detloff, guten Tag. Das Apothekensterben macht sich inzwischen auch beim Notdienst in Potsdam bemerkbar. Aktuell gibt es in der Landeshauptstadt noch 34 Apotheken, 9 weniger als noch vor 5 Jahren. Seit März müssen Apotheken außerdem seltener Notdienste übernehmen, weshalb an manchen Tagen nur noch eine einzige Notapotheke für ganz Potsdam geöffnet ist. Allein im August ist das an 9 Tagen der Fall. Die Landesapothekenkammer nennt unter anderem steigende Kosten, Fachkräftemangel und wirtschaftliche Unsicherheiten als Gründe für die schwierige Lage vieler Apotheken. Die sinkenden Wasserstände im Großgliniker und Sacroer See werden jetzt noch genauer untersucht. In einer laufenden Machbarkeitsstudie sollen unter anderem geprüft werden, welchen Einfluss private Gartenbrunnen, versiegelte Flächen und veränderte Grundwasserströme haben. Der Großgliniker See hat in den vergangenen Jahren bereits rund 1,20 Meter Wasserstand verloren, beim Sacroer See sind es etwa 50 Zentimeter. Als mögliche Lösung wird auch die Einleitung von Havelwasser diskutiert, dies allerdings wegen möglicher Auswirkungen auf die Wasserqualität umstritten. Anfang nächsten Jahres sollen erste abschließende Ergebnisse vorgestellt werden, Mitte nächsten Jahres soll die Untersuchung beendet sein. Der erste FFC Turbine Potsdam hat das Potsdamer Pokalduell gegen den FSV Babelsberg 74 deutlich für sich entschieden. Im Karl-Liebknecht-Stadion gewann Turbine am Sonntag mit 4:0 und sicherte sich damit den Einzug in die erste Hauptrunde des DFB-Pokals der Frauen. Bianca Schmidt, Spielerin von Turbine, über den Sieg.
4: Ja, wir sind sehr zufrieden, wir haben gewonnen, war von vornherein ein Spiel, wo wir wussten, wir dürfen jetzt hier nicht irgendwie nachgeben. Oder müssen 100% abliefern, weil es ein krasses Derby ist. Ich glaube, das kam jetzt, weiß nicht, ob das je wieder vorkommt. Wir haben das Spiel souverän gewonnen und sind froh mit dem Sieg. Und ja, nächste Runde kann kommen.
3: Soweit die wichtigsten Nachrichten aus Potsdam und der Region. Und damit zurück zu dir, Domi.
1: Dankeschön, Charlie.
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1: 17 Grad in Rathenow und Stahnsdorf, 18 sind es in Burgwalde und 19 hier vorm Radio Potsdam Studio. Heute Vormittag eher grau und teilweise auch mal regnerisch in der Landeshauptstadt. Freundlicher erst wieder gegen Abend heute mit vereinzelt auch Sonne bei höchstens 21 Grad. 20 dann morgen und Mittwoch möglich, dazu der Dienstag erstmal trocken. Aber übermorgen wird es dann wieder ordentlich nass, vor allem am Vormittag. Ansonsten Sonne und Wolken im Mix.
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1: 5 bis 10 Minuten dauert es länger hier in Potsdam auf der Bornstädter Straße stadtauswärts und auch nochmal beidseitig zwischen der Alleestraße und der Belatstraße. Auch da 5 Minütchen geduldig sein. Dann geht's auf die Autobahn, auf die A2, Achtung Richtung Magdeburg, da immer noch ein defekter PKW zwischen Brandenburg und Wollin. Da stehen auch Personen auf der Fahrbahn, vorsichtig fahren. Und Liegenbleiber immer noch auf der A10, südlicher Berliner Ring Richtung Westen, und zwar ein LKW zwischen Ludwigsfelde Ost und West. Und eine halbe Stunde dauert es länger auf dem westlichen Berliner Ring Richtung Norden zwischen Werder und Föben, wie immer an der Baustelle. So, geblitzt wird noch in Potsdam, in der Amundsenstraße, in der Lotte-Löbinger-Straße und in der Virchow-Straße. Und wenn Sie jetzt auch noch was für mich haben, dann gerne Bescheid sagen. Per WhatsApp-Nachricht geht das ganz einfach. Oder Sie rufen an. Nummer für alles ist die 0331 581 692 und die 30. Lieben Dank und eine angenehme Fahrt.
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1: Schöne letzte Ferienwoche nochmal hier in Potsdam und für alle, die noch auf der Suche nach 1, 2 coolen Highlights für die letzten Tage sind, dranbleiben und mit uns gleich mal rüber in die Döberitzer Heide düsen. Da kann man nämlich ordentlich was erleben und obendrauf auch noch richtig was lernen. Gucken wir uns gleich mal gemeinsam an nach starker Kultmucke von Mr. President und jetzt eine neue Nummer von Sabrina Carpenter. Mit hier ist geht's in die neue Woche. Schönen Montag.
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0: Radio Potsdam hier. Gemeinsam genießen wir die letzte Ferienwoche in Brandenburg. Machen Sie sich nochmal eine schöne Zeit, genießen die letzten paar freien Tage. Und vielleicht ist ja sogar noch ein bisschen Platz für einen kurzen Trip in die Döberitzer Heide. Ein besonderes Stück Natur nördlich von Potsdam. Tim Funkenberg ist Ökologe vom Dienst für die Döberitzer Heide. Was genau macht denn die eigentlich so schön und besonders? Warum sollte man da unbedingt mal vorbeischauen?
1: Was mich persönlich immer besonders nach wie vor beeindruckt, ist einfach die schiere Größe der Döberitzer Heide und die Weite und die Unzerschnittenheit der Landschaft. Und gerade wenn man aus der Stadt kommt, dann taucht man in der Döberitzer Heide eigentlich in eine ganz neue, andere Welt ein. Und was dabei auch noch sehr faszinierend ist, dass wir sehr viele unterschiedliche Lebensraumtypen dort vorfinden. Man kommt da also an trockenen Lebensräumen vorbei, wie zum Beispiel dem Offenland. Und ab und zu gibt es auch feuchtere Standorte, wo sich dann Moore befinden oder Schilfflächen oder Feuchtwiesen. Es ist also ein ganz breites Spektrum an Lebensraumtypen und dementsprechend haben wir dort auch eine erstaunlich hohe Artenvielfalt.
0: Sind da auch seltene oder geschützte Tiere dabei, die man sehen kann?
1: Besonders unter den Insekten kann man da einige Wildbienenarten beobachten, aber auch unter der Vogelwelt sind ganz viele Arten, die auf der roten Liste stehen. Da ist zum Beispiel der Wiedehopf anzumerken oder auch der Steinschmätzer. Also es gibt ein ganzes Potpourri an seltenen, schützenswerten Arten in der Döberitzer Heide.
0: Wenn man jetzt vorher noch mal kurz online googeln will, bevor man losdüst, dann wird man erstmal aber auf die Seite der Heinz-Sielmann-Stiftung geleitet, wenn man Döberitzer Heide eingibt. Was haben denn die beiden miteinander zu tun?
1: Ja, die Döberitzer Heide ist ganz eng mit der Sielmann-Stiftung verbunden, da die Stiftung einen Großteil der Fläche der Döberitzer Heide besitzt. Und mit dem Ziel, diese Fläche natürlich für den Naturschutz zu erhalten und weiterzuentwickeln, aber auch unter anderem für die Öffentlichkeit zugänglich zu machen. Und die Stiftung besitzt die Fläche seit 2004 und seitdem ist auch schon sehr, sehr viel passiert. Man muss vielleicht dazu sagen, dass die Döberitzer Heide ein ehemaliger Truppenübungsplatz ist. Das heißt, dort herrscht eine gewisse Munitionsbelastung vor. Und die Stiftung hat aber jetzt zum Beispiel schon 55 Kilometer langen Wanderwege Netz entwickelt und angelegt und diese Wege auch entmunitioniert. Außerdem wurde 2010 die sogenannte Kernzone in Betrieb genommen. Das ist also der zentrale Bereich der Döberitzer Heide, circa 1800 Hektar. Und dort hat die Stiftung Wisente, Czewalski-Pferde und Rotwild ausgewildert. Das sind sozusagen unsere natürlichen tierischen Landschaftspfleger.
0: Also wenn man auf den Wegen bleibt, dann läuft man nicht Gefahr, auf eine alte Bombe zu treten?
1: Genau, das ist genau richtig. Also man sollte immer auf den Wegen bleiben, dann kann auch nichts passieren. Und darauf wird auch immer hingewiesen an allen Ein- und Ausgängen der Döberitzer Heide.
0: Und über die sprechen wir gleich, beziehungsweise hören uns das Ganze vor Ort mal an. Kollegin Selina Töber hat nämlich eine Führung durch die Döberitzer Heide mitgemacht und alles für uns natürlich aufgenommen. Hören wir gleich nach Avicii und einem starken Klassiker von Britney Spears, jetzt mit Oops, I Did It Again. Hier ist Radio Potsdam. Tollen Start in die Woche.

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0: letzte Ferienwoche genießen in Potsdam und Brandenburg. Radio Potsdam natürlich mit dabei. Und wir stellen Ihnen nochmal einen heißen Ferientipp für die letzten Tage vor. Kollegin Selina Töbe hat nämlich Halt gemacht in der wunderschönen Döberitzer Heide und nimmt sie jetzt mal auf ein paar Meter mit. Gesprochen hat sie mit Expertin Christine Hinzberger.
1: Christine, du hast jetzt gerade eben erzählt, man kann ja auch ganz gut wandern gehen.
2: Genau, wir haben in der Döberitzer Heide 55 Kilometer Wanderwege, beziehungsweise wir nennen sie auch Waldwege. Und um die Kernzone herum ist ein 22 Kilometer Weg, den man, wenn man es schafft, auch bestreiten kann.
1: Als wir jetzt hier weitergelaufen sind, kamen wir an eine riesengroße Pfütze und da hat sich die Christine gleich richtig gefreut, weil sie hat uns vorhin erzählt, dass es Urzeitkrebse hier gibt. Die sind älter als die Dinosaurier und dann tatsächlich hat ein Kind mit seinem Vater einen Urzeitkrebs gefangen. Den konnten wir dann auch beobachten. Die sehen so ein bisschen aus wie so eine Garnele, die rückwärts schwimmt. Nur nicht mit so einem ganz so spitzen Kopf. Und dann schwimmen die rückwärts und bewegen sich sofort. Also Paul, du hast ja jetzt auch ganz viele Tierchen hier einsammeln können. Möchtest du mal erzählen, welche das waren?
3: Ein Schmetterling, zwei Heuschrecken, eine Biene, paar Urzeitkrebse.
1: Und was war dein Lieblingstier davon, was du gefangen hast?
3: Schmetterling.
1: Nach ein bisschen Laufen sind wir jetzt an die Kernzone gekommen. Wenn man ein bisschen Glück hat und das Wetter nicht ganz so heiß ist, kann man auch Wiesen sehen. Was kann ich mir denn darunter vorstellen? Wie sehen die denn aus und was ist denn so besonders an denen?
2: Das sind ganz große braune Pflanzenfresser. Die sind in Deutschland tatsächlich ausgestorben offiziell und die Tiere, die es aktuell noch gibt, die entstanden von 12 Gründertieren, die dann aus Zoos oder Gehegen dann sich vermehren durften. Und hier hat man dann jetzt die Chance, die auch mal live zu sehen.
1: Also zusammen sind wir jetzt den ganzen Weg wieder zurückgelaufen und beenden somit unsere Tour. Leider konnten wir kein Wiesent oder auch keine Wildpferde entdecken, aber das ist nicht so schlimm, das ist denen einfach zu warm. Die verstecken sich halt jetzt im Gebüsch, im Schatten und haben es da schön kühl. Trotzdem, mein absolutes Highlight waren auf jeden Fall die Urzeitkrebse, die wir in den Pfützen fangen konnten. Und da konnten wir sogar zum Schluss unterscheiden, welches ein Männchen und welches ein Weibchen ist. Und zwar hat das Weibchen nämlich einen blau leuchtenden Bauch. Also mega interessant. Ich glaube wirklich, für groß und klein war viel zum Lernen dabei. Und es sind, glaube ich, auch wirklich alle ausgepowert. Wir haben so viele Insekten sammeln können, zwischen Grashüpfer, Schmetterlingen, Raupen, irgendwelche Käfer. Also wirklich, es war so viel dabei. Es hat wirklich mega Spaß gemacht.
0: Und Sie können genauso viel Spaß haben. Danke dir, Selina, für den schönen Einblick in die Döberitzer Heide. Ein ganz, ganz heißer Last-Minute-Ferientipp für Sie zu Hause. Also los geht's. Letzte Woche nochmal Vollgas geben und genießen. Und wir natürlich im Auto unterwegs mit dabei. Hier ist Radio Potsdam jetzt mit Tiffany Harris. Neue Single heißt Vertigo.

0: Wir begleiten Sie rein in die Mittagspause. Schönen Montag heute, auch entspannte Grüße nach Hause in die letzte Ferienwoche. Ich hoffe, Sie können es nochmal schön genießen mit Ihren Kids zusammen und bekommen von uns gleich wieder den besten Musikmix auf die Ohren. Was Neues kommt unter anderem gleich in der nächsten halben Stunde von Katy Perry. Watch It Burn gibt's bei uns gleich in voller Länge nach den Nachrichten. Außerdem, klasse Kult aus dem frühen 90er mit dabei, auch gleich bis halb eins. Deepish Mode, Enjoy the Silence, auch Hammer-Hit gleich für Sie.
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2: Ich bin Charlie Detloff und das ist das Top-Thema der Stunde. Ein neuer Gleichstellungsreport zeigt deutliche Unterschiede zwischen Frauen und Männern in Brandenburg. Frauen haben häufiger höhere Bildungsabschlüsse, arbeiten aber öfter in Teilzeit. Unterschiede gibt es auch bei der Bundestagswahl. 40% der Männer, aber 29% der Frauen wählten mit ihrer Erststimme die AfD. Mehr Nachrichten aus unserer Region finden Sie jederzeit bei uns im Netz auf radio-potsdam.de. Und jetzt mehr Nachrichten aus Deutschland und der Welt.
3: Ich bin Diana Kramer. In Belgien kämpfen hunderte Einsatzkräfte weiter gegen einen riesigen Waldbrand nahe der deutschen Grenze. Der Waldbrand im Hohen Venn ist der größte der belgischen Geschichte.
4: Heute Morgen hat es geregnet über dem Hohen Venn in Ostbelgien und natürlich ist das eine gute Nachricht für alle Bekämpfer des Feuers in diesem Grenzgebiet. Der Regen hat nicht gereicht, um den Brand zu löschen, aber er hilft. Die Stadt Monschau auf der deutschen Seite des Venns gilt als nicht mehr akut gefährdet. Deutsche Bundeswehrhubschrauber helfen auch auf der belgischen Seite und dort sind immer noch einige Ortschaften evakuiert. Dieter Ebeling, Brüssel.
3: Angesichts von immer mehr und größeren Waldbränden, auch hier in Deutschland, wird der Ruf nach einem Umbau unserer Wälder lauter. Der Präsident des Deutschen Forstwirtschaftsrates sagte im Deutschlandfunk, man müsse von den reinen Nadelholzbeständen weg hin zu Mischwäldern. Dass es jetzt auch in eher nassen Gebieten Brände gebe, zeige deutlich, dass der Klimawandel voranschreite. Aus seiner Sicht werde der Waldumbau aber noch mindestens ein Jahrzehnt dauern. Der Lotto-Jackpot ist endlich geknackt. 50 Millionen Euro gehen nach Thüringen. Seit Ende März hatte niemand beim Spiel 6 aus 49 die sechs richtigen Gewinnzahlen plus Superzahl getippt. Ein Rekord.
5: Eine Tippgemeinschaft, ein einzelner Spieler. Noch ist völlig unklar, wer den Volltreffer gelandet hat. Aber mit 50 Millionen, da eröffnen sich ungeahnte Möglichkeiten. Und mehr geht auch nicht, denn der Gewinn, der wird gedeckelt. Die Chancen allerdings, den Jackpot zu knacken, die sind minimal, so winzig wie mit verbundenen Augen einen einzigen rot gefärbten Grashalm zu finden auf einem Fußballfeld. Claudia Wächter, Nachrichtenredaktion.
3: Und auch hier ging es um große Summen. Am Rande der Autoshow in Kalifornien ist der allererste Elektro-Ferrari, der erstmals im Mai vorgestellt wurde, für 40 Millionen Dollar versteigert worden. Der Ferrari Luce, der für viel Aufsehen und auch Kontroversen sorgte, ist ein echtes Unikat. Er trägt die Fahrgestellnummer 0 und ist das erste Produktionsfahrzeug dieser Baureihe. Der Erlös der Versteigerung geht komplett an die wohltätige Ferrari-Stiftung. Regulär kaufen kann man einen Luce übrigens ab einem Preis von 550.000 Euro.
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0: 18 Grad in Görzke und Ciesa. Ansonsten messen wir weiterhin 19 in der Region. Über die Mittagspause heute nicht so viel Sonne mit dabei. Sieht eher grau aus heute Mittag. Dabei auch ab und an örtliche Regenschauer möglich. Freundlicher erst zum Abend heute wieder bei Höchstwerten um die 21 Grad. Morgen auch mehr Wolken als Sonne. Hier aber zumindest mal trocken bei 20 Grad. Mittwoch dann vormittags wieder den Regenschirm mit parat haben. Wird erst ab dem Nachmittag wieder netter. Bei auch 20 Grad maximal.
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0: In Potsdam dauert es 5 bis 10 Minuten länger, weiterhin auf der Bornstedter Straße beidseitig. Ansonsten geht es direkt rüber auf die Autobahn. Achtung auf der A2 jetzt Richtung Berlin. Zwischen Brandenburg und Lenin, da steht ein Pannenauto und kaputter LKW auch immer noch auf der A10. Südlicher Berliner Ring in Richtung Westen zwischen Ludwigsfelde Ost und West. Und 40 Minuten Passierdauer mittlerweile an der Baustelle auf dem westlichen Berliner Ring. Das Ganze Richtung Norden zwischen Werder und Vöben. Geblitzt wird in Potsdam, in der Amundsenstraße, in der Pappelallee, in der Lotte-Löbinger Straße und in der Virchow-Straße. Und wenn Sie auch noch was gesehen haben, dann natürlich gerne immer schicken per WhatsApp-Nachricht oder auch direkt anrufen. Nummer für alles ist die 0331 581 692 und die 30. Vielen Dank dafür und eine gute Fahrt.
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0: Kommen Sie gut rein heute nach diesem starken Sportwochenende. Richtiges Potsdam-Derby ja gestern gewesen im Kalibknecht-Stadion. Turbine Potsdam gegen Babelsberg 74. Turbine ja am Ende mit 4:0 klarer Sieger gewesen. Und wie es für die Mädels war und wie es jetzt vor allem weitergeht, klären wir alles gleich. Wir quatschen mit Turbine Potsdam gleich kurz nach 12.
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0: Also aus sportlicher Sicht war das ja echt ein Kracher-Wochenende jetzt, ne? Radio Potsdam hier und gestern gab es im Kali ein echtes Potsdamer Derby. In den Playoffs für den DFB-Pokal der Frauen standen sich Babelsberg 74 und Turbine Potsdam gegenüber. Turbine gewann dann auch am Ende verdient mit 4:0, also ein absoluter Favoritensieg. Und wir haben danach natürlich mit ein paar Turbine-Spielerinnen gesprochen und auch mit Trainer Steen Grafgard.
1: Also ich bin ziemlich glücklich, dass wir das Ganze gewinnen konnten. Das hat uns, glaube ich, nochmal gut getan, vor allem für die Liga. Ich glaube, wir sind alle sehr, sehr happy mit dem Ergebnis, hätten vielleicht noch ein paar mehr Tore schießen können. Aber im Großen und Ganzen sind wir jetzt ganz froh, dass wir mal einen Sieg einfahren konnten.
2: Wir haben gewonnen, war von vornherein ein Spiel, wo wir wussten, wir dürfen jetzt hier nicht irgendwie nachgeben oder müssen 100% abliefern, weil es ein krasses Derby ist. Ich glaube, das kam jetzt, weiß nicht, ob das je wieder vorkommt. Wir haben das Spiel souverän gewonnen und sind froh mit dem Sieg und ja, nächste Runde kann kommen.
3: Well, very happy about a 4-0 win. Having a few focus points according to not letting them in today and succeeded very well. Obviously we could have scored more chances and we will work on that next week.
0: Trainer Steen Grafgard, er ist mit dem Ergebnis und der Spielweise seines Teams sehr zufrieden, um das mal zu übersetzen, hat aber festgestellt, dass einige Chancen liegen gelassen wurden, aber daran soll dann ab sofort weiter gearbeitet werden. Nächstes Spiel für Turbine dann bereits am Sonntag um 14 Uhr im Kali. Das nächste Derby steht nämlich an. Es geht gegen Hertha BSC und bis dahin bringen wir sie rein in die neue Woche. Letzte Ferienwoche ja auch in Brandenburg und wir drehen gemeinsam nochmal auf.

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Was ein Hit. Shakira und Burna Boy mit ihrem riesengroßen WM-Hit in diesem Jahr. Die Die, hier ist Radio Potsdam. Und jetzt übrigens auch offiziell bestätigt, die Nummer ist der Sommerhit des Jahres 2026. Sagt jedenfalls das Marktforschungsinstitut GfK Entertainment, das auch die offiziellen deutschen Charts immer ermittelt. Seit insgesamt 5 Wochen steht der Song jetzt an der Spitze und wurde hierzulande auch fast 60 Millionen Mal gestreamt. Wow, absolut verdient. Shakira und Burna Boy, der Sommerhit des Jahres, Die Die, heißt übrigens so viel wie Los geht's.

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2: Im Studio Charlie Detloff, guten Tag.
3: Ein neuer Gleichstellungsreport zeigt weiterhin deutliche Unterschiede zwischen Frauen und Männern in Brandenburg. Demnach haben Frauen häufiger höhere Bildungsabschlüsse, arbeiten aber deutlich öfter in Teilzeit und übernehmen weiterhin den Großteil der Sorgearbeit. Unterschiede gibt es auch beim Wahlverhalten. Bei der Bundestagswahl 2025 gaben 40% der Männer, aber 29% der Frauen ihre Erststimme der AfD. Auch bei der Gesundheit zeigen sich Unterschiede. Männer sind deutlich häufiger von Suchtproblemen betroffen, Frauen wiederum werden wesentlich häufiger Opfer sexueller Gewalt. Der Bericht kommt insgesamt zu dem Ergebnis, dass traditionelle Geschlechterrollen weiterhin viele Lebensbereiche in Brandenburg prägen. In diesem Jahr ist es in Potsdam deutlich zu trocken. In den ersten 7 Monaten sind rund 275 Liter Regen pro Quadratmeter gefallen. Das sind nur 89% der sonst üblichen Menge. Besonders die tieferen Bodenschichten leiden. Für große Teile Potsdams wird inzwischen eine außergewöhnliche Dürre festgestellt. Auch die Havel und die Nute führen weniger Wasser als üblich. Die Stadt reagiert unter anderem mit automatischem Bewässerungssystem für Bäume. Ab September soll ein solches System auch in der Hegelallee zum Einsatz kommen. Potsdam blickt auf ein sportliches Wochenende zurück. Am Freitag trennte sich der SV Babelsberg 03 und der RSV Eintracht Stahnsdorf in der Regionalliga Nordost mit 3:3. Am Samstag feierten die Potsdam Royals beim Auswärtsspiel in Braunschweig einen deutlichen 61:0 Sieg. Und auch am Sonntag gab es Grund zum Jubeln. Turbine Potsdam gewann das Pokalduell gegen den FSV Babelsberg 74 mit 4:0 und zog damit in die erste Hauptrunde des DFB-Pokals ein. Soweit die wichtigsten Nachrichten aus Potsdam und der Region und damit zurück zu dir, Domi.
0: Ich danke dir.
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0: Mit den aktuellen Temperaturen und die stehen nach wie vor bei 19 Grad in und um Potsdam, zum Beispiel auch in Brück, Linte und in Kleinmachnow. Sonne sehen wir wahrscheinlich erst heute Abend wieder in der Region, bis dahin bleibt es weiter wechselhaft und meist bewölkt. Ab und an auch mal ein Regentropfen möglich bei bis zu 21 Grad. Bleibt dann auch eher wechselhaft die nächsten Tage. Morgen Sonne und Wolken im Mix bei 20 Grad, Mittwoch anfangs ordentlich nass in Potsdam, erst später wieder netter bei auch 20 Grad höchstens.
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0: In Potsdam dauert es aktuell 5 bis 10 Minuten länger auf der Bornstädter Straße, das Ganze beidseitig. Und dann geht der Blick auch schon rüber auf die Autobahn A2, Vorsicht Richtung Berlin. Da steht ein Pannenauto zwischen Brandenburg und Lenin und gleiches auch nochmal auf dem südlichen Berliner Ring in Richtung Westen. Und zwar ein kaputter LKW zwischen Ludwigsfelde Ost und West. Geblitzt wird in Potsdam, in der Amundsenstraße, in der Pappelallee und in der Lotte-Löbinger Straße, in Werder in der Dr. Külz Straße und in Bad Belzig in der Ernst-Thälmann Straße. Und wenn Sie jetzt auch noch ergänzen können, dann gerne einfach machen, WhatsApp ins Studio schicken oder auch gerne jederzeit anrufen. Nummer für alles ist die 0331 581 692 und die 30. Ganz lieben Dank dafür und eine gute Fahrt.
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0: Ich hoffe, Sie genießen noch mal ordentlich Ihre letzten freien Tage zu Hause, letzte Ferienwoche in Potsdam. Vielleicht ganz entspannt im Garten oder auf dem Balkon oder unterwegs in der Innenstadt. Aber sobald Sie da ein Käffchen, was Süßes oder selbst auch Ihr belegtes Brötchen auspacken, kommen Sie auch schon raus. Die Wespen, ja, wie Sie die aber schnell und ganz unkompliziert wieder loswerden, was wirklich hilft gegen Wespen. Das klären wir gleich hier auf Radio Potsdam nach Mike and the Mechanics und aktueller Mucke von Fastboy.
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0: Montag heute, kommen Sie gut rein in die letzte richtige Ferienwoche in Brandenburg. Lassen sich nicht ärgern, auch nicht von kleinen lästigen Wegbegleitern unterwegs. Sommerzeit ist nämlich nicht nur die Saison für Sonne und Grillabende, sondern auch für Wespen. Durch den milden und trockenen Winter konnten dieses Jahr besonders viele Königinnen überwintern. Die Folge, wir haben ein sehr wespenreiches Jahr und das kann schon mal ganz schön nerven unterwegs auf jeden Fall. Wir klären deshalb heute mal so ein paar Fakten und Mythen übers Wespenwegscheuchen. Was klappt denn eigentlich wirklich und was ist eher nur ein Reinfall? Pusten, habe ich zum Beispiel gehört, soll eine ganz große Sache sein, aber bringt das was? Melanie von Ollo, Expertin für Naturschutz und Wildtiere beim NABU?
1: Also Pusten ist insofern immer die ungünstigste Methode, weil man der Wespe dann warme, feuchte, kohlendioxidhaltige Luft entgegenbläst. Das ist also eigentlich genau die Atmosphäre, die in so einem Wespenvolk zum Beispiel auch entsteht, wenn das eben erschüttert wird und sich aufregt. Ja? Also das ist zum Beispiel etwas, was vor allem auch der Wespe sehr klar signalisiert, dass sie hier von einem Lebewesen gefährdet wird.
0: Was kann man denn stattdessen eher machen? Was bringt denn wirklich was und was neben Wegpusten auch nicht so wirklich viel?
1: Es nützt auch nichts, irgendwelche Wespennestattrappen aufzuhängen, gespickte Orangen oder Zitronenscheiben auszulegen, auch Lavendel und was sonst so genannt wird, nützt wirklich nichts, einschließlich der Kupfermünzen. Gerüche sind denen egal. Diese Tiere gehen an Aas. Hauptsache, sie finden das, was sie suchen. In dem Fall wäre es dann Protein. Also ich würde wirklich empfehlen, einfach so diese Netzglocken drüber stülpen über die Lebensmittel, bloß keinen Erfolg haben lassen.
0: Also dann doch eher lieber ruhig bleiben, Essen abdecken und versuchen gelassen zu bleiben. Und wenn das alles nicht hilft, dann den Kuchen vielleicht doch lieber drin genießen und danach dann wieder raus in die Sonne setzen, wenn sie denn diese Woche sich nochmal zeigt. Wir begleiten

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0: Guten Start heute in die neue Woche. Die letzten paar Ferientage sind ja angebrochen. Vielleicht geht's ja auch schon langsam ans Schulmappe packen mit den Kids zusammen für den Schulstart nächste Woche. Wir auf jeden Fall mit dabei, gleich wieder mit den besten neuen Hits an ihrer Seite. Radio Potsdam, gleich nehme ich mit eurer Musik von Ray Garvey in der nächsten halben Stunde. Gibt's mit Rivers auf die Ohren. Außerdem, wir drehen nochmal die späten 70er auf, gemeinsam mit den Bee Gees. Bis um 2, You Should Be Dancing auch gleich in den nächsten 30 Minuten.
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2: Ich bin Charlie Detloff und das ist das Top-Thema der Stunde. Die Wasserstände im Großglienicker und Sacroer See sinken weiter. Der Großglienicker See hatte bereits deutlich über einen Meter Wasser verloren. Eine Studie untersucht jetzt auch Gartenbrunnen und versiegelte Flächen als mögliche Ursache. Mehr Nachrichten aus unserer Region finden Sie jederzeit bei uns im Netz auf radio-potsdam.de. Und jetzt mehr Nachrichten aus Deutschland und der Welt.
3: Ich bin Diana Kramer. Die Aggressivität im Straßenverkehr hier in Deutschland hat in den vergangenen Jahren weiter zugenommen. In einer Langzeitstudie der deutschen Versicherungswirtschaft gaben fast die Hälfte der Autofahrer an, mitunter zu drängeln. Deutlich mehr als bei der letzten Erhebung vor 3 Jahren.
4: Drängeln, Ausbremsen, Schimpfen. Ein knappes Drittel der Autofahrer schert nach dem Überholen schon mal so dicht ein, dass der andere bremsen muss. Auch bei Radfahrern deutet die Umfrage auf ein zunehmend aggressives Verhalten hin. Über 40% von ihnen erzwingen demnach hin und wieder die Vorfahrt. Das Leben werde immer hektischer, das erzeuge Druck, so die Studienmacher. Auch die Nutzung des Smartphones am Steuer nimmt immer mehr zu. Jeder Vierte schreibt während der Fahrt zumindest ab und an Nachrichten. Tine Klimach, Berlin.
3: Die Bundeswehr beteiligt sich aus der Luft an der Bekämpfung des Waldbrandes in Belgien. Dazu werden 2 Hubschrauber vom Typ NH90 bereitgestellt, teilte das Verteidigungsministerium mit. Der Einsatz soll heute beginnen und ist zunächst für 7 Tage geplant. Die Transporthubschrauber sind mit einem sogenannten Bambi-Bucket bestückt, einem faltbaren Löschwasser-Außenlastbehälter. Mit jedem Flug können damit 2000 Liter Löschwasser aufgenommen und abgelassen werden. Die Menschen in Deutschland haben im vergangenen Jahr weniger mehrtägige Reisen unternommen als im Jahr davor. Das ergab eine Auswertung des Statistischen Bundesamts. Vor allem Reisen ins Ausland wurden gestrichen.
5: Weniger Fernreisen, dafür mehr Trips im eigenen Land. So lässt sich das Reiseverhalten der Deutschen zusammenfassen. Und das liegt vor allem an Dienstreisen, die sind deutlich gestiegen, fast wieder auf das Vor-Corona-Niveau. Wenn die Menschen mehr als einen Tag unterwegs sind, dann vor allem mit dem Auto, deutlich dahinter die Bahn und das Flugzeug. Die beliebtesten Reiseziele im Ausland waren erneut Italien, Österreich, Spanien, Frankreich und die Niederlande. Thomas Bremser, Redaktion.
3: Ein Tourist aus den USA ist am Ätna von einem Blitz getroffen worden und ums Leben gekommen. Der etwa 30 Jahre alte Mann sei während eines Gewitters auf dem Vulkan auf der italienischen Mittelmeerinsel Sizilien unterwegs gewesen, berichten Medien. Er wurde noch mit einem Rettungshubschrauber in ein Krankenhaus geflogen, er war aber bereits tot. Seit Tagen rumort der Ätna und spuckt Lava und Asche. Der Ausbruch von Europas aktivstem Vulkan zieht viele Schaulustige aus aller Welt an.
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0: Um die 20 Grad aktuell, noch mehr Wolken und vereinzelt auch ein bisschen Regen möglich momentan hier in der Landeshauptstadt. Geht auch ähnlich weiter am Nachmittag. Erst gegen Abend wieder ein paar Sonnenstrahlen zu sehen, bei heute maximal 21 Grad. Sonne bleibt dann auch eher eine Seltenheit die nächsten Tage. Auch morgen eher bewölkt bei 20 Grad. Mittwoch wieder ordentlich Regen mit dabei, vor allem morgens und vormittags. Erst zum Nachmittag freundlicher und trocken, bei auch 20 Grad maximal.
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0: 10 Minuten dauert es länger in Potsdam auf der Bornstädter Straße weiterhin stadtauswärts und dann natürlich der Blick weiterhin auf die A2 Richtung Berlin. Immer noch ein Pannenauto zwischen Brandenburg und Lenin und kaputter LKW auch auf der A10 südlicher Berliner Ring Richtung Westen zwischen Ludwigsfelde Ost und West. Geblitzt wird in Potsdam in der Amundsenstraße, in der Pappelallee und in der Lotte-Löbinger Straße. Und wenn Sie auch noch was entdeckt haben, dann gerne Bescheid sagen per WhatsApp-Nachricht oder einfach anrufen. Nummer für alles ist die 0331 581 692 und die 30. Lieben Dank dafür und eine gute Fahrt.
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0: Und jeden Montag sind wir ja auf der Suche nach Ihren Geschichten, nach Ihrem Held oder Ihrer Heldin der Woche. Wer hat Ihnen aus der Patsche geholfen? Wer hat Ihnen mal richtig was Gutes getan? Und wem wollen Sie dafür vielleicht hier übers Radio mal Danke sagen? Einfach WhatsApp ins Studio schicken an die 0331 581 69230. Und dann hören wir gleich mal rein, wer sich denn heute Morgen bei unseren Radio Potsdam Wachermachern gemeldet hat.
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0: ist noch ein bisschen hin. Schönen Start heute in die neue Woche. Radio Potsdam begleitet Sie natürlich rein. Und das immer, jeden Montag mit Ihren schönsten Geschichten und Stories. Heute Morgen hat sich zum Beispiel der Bernd bei den Radio Potsdam Wachermachern gemeldet.
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2: Und da haben wir heute wirklich eine großartige Geschichte. Unser Hörer Bernd, der hat sich nämlich bei uns gemeldet und dem ist was ganz Besonderes passiert.
0: Ja, er war nämlich mit seiner Familie auf dem Weg in den Sommerurlaub. Er wollte zum Flughafen BER und im Zug merkt er dann, sein Rucksack ist weg.
3: Ja, ich habe schon fast einen Herzinfarkt gekriegt hier. Dann, also wir dachten, oh Gott, nochmal im Zug nochmal geguckt und dann wieder zurück zum Bus, der natürlich weg war. Dann habe ich dann mal auch den vom anderen Busfahrer mal den Dispatcher angerufen. Der hat dann gesagt, okay, wir gucken mal, der Busfahrer, der wird mal durch den Bus durchgehen hier. Wir sind dann mit dem nächsten Bus weiter zum Hauptbahnhof gefahren. Und eine Station weiter nach Griebnitzsee steigt unvermittelt eine Frau ein und gibt mir meinen Rucksack.
2: Nein.
3: Die ist dann gleich wieder ausgestiegen. Ich war so perplex. Ich dachte, jetzt fahren wir erstmal weiter zum Hauptbahnhof hier. Im Endeffekt hätte ich auch Griebnitzsee sehr aussteigen können, aber in dem Moment, haben wir nicht geschaltet hier.
2: Tja, und da kann man schon sagen, diese Frau, die hat dich wirklich gerettet, oder?
3: Die hat mich gerettet. Da war ja alles drin. Da waren die Papiere, Karten, Reiseunterlagen. Also im schlimmsten Fall wäre der Urlaub gelaufen und der Rucksack weg gewesen mit allem drum und dran, mit Pässen und.
0: Ja, und deswegen willst du dich nochmal ganz persönlich bedanken.
3: Genau, weil eigentlich, es ärgert mich richtig, dass ich da nicht ausgestiegen bin. Ich hätte auch zum Griebnitzsee wieder zurückgekonnt, aber in dem Moment, man war ja eh schon fix und fertig, der Rucksack ist weg. Und dann das, ich habe den bloß noch, den, wo sie wieder raus waren, der Bus losgefahren ist, sie ist zugewinkt und das war es noch gewesen.
2: So, also Bernd, jetzt machen wir mal Folgendes. Also Nummer eins, wenn diese junge Frau sich selber vielleicht erkennt oder vielleicht hat auch jemand diese Geschichte gehört und weiß, um wen es geht, ja, dann kann man sich gerne bei uns melden, 0331 für Potsdam, 581692 und die 30 und wir geben dann die Nummer an dich weiter. Da kannst du dich persönlich bedanken.
3: Genau,
2: das wäre eine, super. Bernd. Und das zweite ist, ich glaube, wir einigen uns drauf, dass diese Frau auf jeden Fall unsere Heldin der Woche ist, oder?
3: Definitiv.
2: Dann ist der Titel vergeben. Bernd, war denn der Urlaub wenigstens schön?
3: Der war super gewesen. Also danach war er wirklich super gewesen. Also nach dem Schreck.
2: Das ist auf jeden Fall das Wichtigste, oder?
0: Definitiv.
2: Also, wirklich großartige Geschichte. Dankeschön, lieber Bernd. Und ich glaube, der Titel ist verdient.
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0: ganz einfach per WhatsApp 0331 für Potsdam 581692 und die 30. Wir drücken die Daumen.
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2: Mit Selina Töbe. Guten Tag. Zum Schulanfang weist die AOK Nordost auf die Zahngesundheit von Kindern hin. In Brandenburg war 2025 nicht einmal jedes zweite AOK-versicherte Kind bis zum 6. Geburtstag beim Zahnarzt. Sorgen macht der AOK die Zahl der Kinderkronen. Rund 260 Kinder bekamen im vergangenen Jahr eine Krone. 2015 waren es noch 27. Das Bildungsprojekt Ein Tag in Potsdam wird 20 Jahre alt und bekommt neue digitale Angebote. Schülerinnen und Schüler können künftig Geschichte mit Virtual Reality und Augmented Reality erleben. Im Brandenburg Museum geht es um den Nationalsozialismus und die Lebensgeschichte von Holocaust-Überlebenden. Im Park Babelsberg können Jugendliche mit einer App die deutsche Teilung erkunden. Mehr als 82.500 Schülerinnen und Schüler haben das Projekt seit 2006 genutzt. Es wird Filmnachwuchs in Potsdam gesucht, denn das Filmmuseum, das veranstaltet im Dezember das erste Schulfilmfestival der Stadt. Ja, und Schülerinnen und Schüler können dafür eigene Filme aus dem Schulalltag einreichen. Gesucht werden zum Beispiel Dokus, Spielfilme, Musikvideos oder Animationen. Die Filme, die dürfen bis zu 15 Minuten lang sein. Einsendeschluss ist der 16. Oktober und beim Festival am 14. Dezember wird dann auch der Potsdamer Schulfilmpreis verliehen. Soweit die wichtigsten Nachrichten aus Potsdam und der Region. Die nächsten Lokalnachrichten hören Sie bei uns wie immer um 13:30 und damit zurück zu dir, Domi.
0: Danke dir, Selina.
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0: Aktuell zwischen 18 und 20 Grad in und um Potsdam. Zum Start in die letzte Ferienwoche heute sehr durchwachsen. Immer wieder kann es örtlich nass werden heute Nachmittag. Sonne erst gegen Abend wieder so ein bisschen mit dabei. Und das bei höchstens 21 Grad. Und so richtig sommerlich wird es dann auch die nächsten Tage nicht hier in Potsdam. Morgen zwar trocken, aber weiterhin meist bedeckt. Mittwoch anfangs doll nass und regnerisch. Nachmittags dann trocken und auch hier eher grau bei Höchstwerten um die 20 Grad.
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0: Eine gute Viertelstunde dauert es mittlerweile länger hier in Potsdam auf der Bornstädter Straße stadtauswärts, auch stadteinwärts bitte 10 Minuten mehr einplanen. Dann geht's auch direkt auf die Autobahn, immer noch A2 Richtung Berlin. Achtung, Pannenauto zwischen Brandenburg und Lenin. Dann haben wir einen kaputten LKW auf der A10 südlicher Berliner Ring Richtung Westen, auch hier immer noch zwischen Ludwigsfelde Ost und West. Und gute 40 Minuten mehr einplanen an der Baustelle auf der A10 westlicher Berliner Ring Richtung Norden zwischen Werder und Vöben. Geblitzt wird in Potsdam, in der Pappelallee, in Brandenburg an der Havel, in der Magdeburger Landstraße und in Bad Belzig auf der B102. Und wenn Sie noch ergänzen können, dann gerne einfach machen. Per WhatsApp-Nachricht oder Anruf geht beides an die 0331 581 692 und die 30. Danke dafür und kommen Sie gut und sicher ans Ziel.
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0: Heidelbeeren pflücken und naschen, jonglieren oder einmal rund um die Erde fliegen und andere Planeten besuchen. Alles möglich und zwar direkt hier bei uns in Potsdam. Wann, wo und wie die besten Last-Minute-Ferientipps, die gibt's gleich bei uns kurz nach 13:30.
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1: Heute könnt ihr im Zeltpunkt Montelino eure Geschicklichkeit unter Beweis stellen. Von 15 bis 17 Uhr geht's auf die Airtrack-Matte und ihr könnt euch außerdem beim Jonglieren ausprobieren. Mitmachen können alle zwischen 10 und 27 Jahren und das Angebot ist kostenlos. Oder wie wäre es heute mit Obst direkt vom Strauch? Auf dem Spargelhof Kleistow könnt ihr bis 18 Uhr sonnengereifte Heidelbeeren selbst pflücken. Der Weg zum Feld, der führt sogar am Ziegenstreichelgehege und am Wildgehege vorbei. Also da kann man auch nochmal ordentlich was entdecken. Gepflückt wird, solange der Vorrat reicht, ein schöner Ferienausflug also für die ganze Familie. Und morgen geht's im Urania Planetarium Potsdam auf große Reise durch unser Sonnensystem. Von 14 bis 15 Uhr fliegt ihr bei einer live moderierten 360-Grad-Show vom Merkur über den Mars bis zu Jupiter und Saturn. Dabei erfahrt ihr jede Menge Spannendes über unsere Planeten und ihre Besonderheiten. Die Reise, die ist für euch ab 6 Jahren geeignet und der Eintritt kostet 8 Euro, ermäßigt sogar 5.
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0: 2000ern. Overload. Schön, dass Sie mit dabei sind. Hier ist die Radio Potsdam Feierabend. Gleich mit den Giant Rooks. Slow Dance spiele ich Ihnen. In der nächsten halben Stunde gemeinsam mit Yvonne Katterfeld. Move gleich. Alles, was wichtig ist, jetzt um 14 Uhr.
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2: Ich bin Selina Töbe und das ist das Top-Thema der Stunde. Das Bildungsprojekt Ein Tag in Potsdam wird 20 Jahre alt und bietet künftig neue digitale Angebote mit Virtual und Augmented Reality. Im Brandenburg-Museum geht's um die NS-Zeit, im Park Babelsberg um die deutsche Teilung. Mehr Nachrichten aus unserer Region finden Sie jederzeit bei uns im Netz auf radio-potsdam.de. Und jetzt gibt's mehr Nachrichten aus Deutschland und der Welt.
3: Ich bin Babette Büchner. In Belgien kämpfen hunderte Einsatzkräfte weiter gegen die Flammen nahe der deutschen Grenze. Der Waldbrand im Hohen Venn ist der größte der belgischen Geschichte.
4: Heute Morgen hat es geregnet über dem Hohen Venn in Ostbelgien und natürlich ist das eine gute Nachricht für alle Bekämpfer des Feuers in diesem Grenzgebiet. Der Regen hat nicht gereicht, um den Brand zu löschen, aber er hilft. Die Stadt Monschau auf der deutschen Seite des Venns gilt als nicht mehr akut gefährdet. Deutsche Bundeswehrhubschrauber helfen auch auf der belgischen Seite und dort sind immer noch einige Ortschaften evakuiert. Aus Brüssel, Dieter Eberling.
3: Drängeln, Ausbremsen, Schimpfen. Die Aggressivität im Straßenverkehr hat in den vergangenen Jahren weiter zugenommen. Nahezu alle Werte für aggressives Verhalten hätten sich weiter verschlechtert, zeigt eine Langzeitstudie der deutschen Versicherungswirtschaft. Darin räumen immer mehr Autofahrer eigenes Fehlverhalten ein. Besonders oft wird dicht aufgefahren und gedrängelt. Jeder zehnte junge Mensch im Alter zwischen 20 und 24 Jahren ist in Deutschland ohne Job oder Ausbildungsplatz. Das zeigen Daten des Statistischen Bundesamts. Damit ist der Anteil junger Menschen, die nicht in Ausbildung oder Beschäftigung sind, in den vergangenen Jahren stetig gestiegen.
5: Auffällig in der Statistik ist, dass anders als in vielen anderen EU-Ländern hierzulande mehr junge Menschen in Großstädten ohne Job oder Ausbildungsplatz sind als auf dem Land, wo es in der Regel ja weniger Angebote gibt. Unabhängig von der Region wollen sich viele nach dem Schulabschluss oder Studium erstmal orientieren und zum Beispiel reisen oder sie warten auf den richtigen Studien- oder Ausbildungsplatz. Außerdem sind in Deutschland etwas mehr junge Frauen als Männer zwischen 20 und 24 ohne Beschäftigung. Diana Kramer, Nachrichtenredaktion.
3: Seit Ende März hatte niemand beim Lottospiel 6 aus 49 die 6 richtigen Gewinnzahlen plus Superzahl getippt. Ein Rekord. Nun wurde der Lotto-Jackpot mit der Maximalhöhe von 50 Millionen Euro in Thüringen geknackt. Nach Angaben der Thüringer Staatslotterie tippte eine Einzelperson am Samstag die richtigen Zahlen.
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0: Mit den aktuellen Temperaturen 18 Grad in Brandenburg an der Havel und in Belitz, 19 Grad in Teltow und in Potsdam. Am Nachmittag zeigt sich der Himmel eher dicht bewölkt. Immer mal wieder muss auch mit Regen gerechnet werden. Der zieht sich bis in den Abend hinein. Erst die Nacht später bleibt dann trocken bei 13 Grad. Der Radio Potsdam Wettertrend. Auch morgen muss immer wieder mit Regen gerechnet werden. 21 Grad. Auch am Mittwoch durchweg verregnet bei 20 Grad. Donnerstag bis zu 25 Grad. Hier anfangs noch etwas Regen. Später zeigt sich der Himmel dann aber trocken und teilweise kommt dann auch die Sonne durch.
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0: Stadtverkehr Potsdam, Alleestraße, Straße am Neuengarten bis runter zur Überfahrt zur Hans-Thoma-Straße. 5 bis 8 Minuten plus. Bornstädter-Potsdamer Straße, stadtauswärts ab dem Bornstädter See sind 10 Minuten plus. Jetzt raus auf die A10, westlicher Berliner Ring, Richtung Dreieck Werder, zwischen Potsdam-Nord und Vöben, Stau, plus 10 Minuten, Richtung Dreieck Havelland, zwischen Großkreuz und der Havelbrücke, Stau, es dauert hier mindestens eine Stunde länger. Vorsicht auf der A10, südlicher Berliner Ring, Richtung Dreieck Werder, zwischen dem Schönefelder Kreuz und Rangsdorf liegt eine Plane kurz vor der Abfahrt Rangsdorf. Dann schauen wir auf die Blitzer heute Nachmittag. Da haben wir einen auf der Pappelallee bei Tempo 50. Und wenn Sie noch was entdeckt haben, Staus oder Blitzer, sagen Sie gerne jederzeit Bescheid per WhatsApp-Nachricht oder rufen Sie gerne auch durch. Unsere Nummer für alles ist die 0331 581 692 und die 30. Danke fürs Bescheid sagen. Gute Fahrt.
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0: Kurz nach zwei. Paul Schröder macht mit Ihnen frei. Kommen Sie gut in den Nachmittag. Gleich mit Yvonne Cutterfates aktueller Scheibe Move spiele ich Ihnen nach den Giant Rooks. Hier kommen Sie mit Slow Dance.
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0: Yvonne Katterfeld und Move, 11:02.
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Kevin Jones und Piano, 14.20 Uhr, 10 Minuten vor halb drei. Einen schönen Feierabend, hier ist Radio Potsdam. Vorsicht aktuell auf der A10, dem östlichen Berliner Ring Richtung Dreieck-Barnim. In Höhe Dreieck-Barnim liegt eine Plane auf der Fahrbahn. Machen Sie schön vorsichtig, gemeinsam mit dem Safri.

There Must Be an Angel. Hier ist Radio Potsdam am Montag. Gleich mit I Liver. Nein, spiele ich ihn in der nächsten halben Stunde. Und dieses One-Hit-Wonder ist mit dabei. Die Jungs von Matterfix, Big City Life, gleich. 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

0: 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Alles, was wichtig ist, jetzt um 14.30 Uhr.
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2: Mit Selina Töbe. Guten Tag. Das Bildungsprojekt Ein Tag in Potsdam wird 20 Jahre alt und bekommt neue digitale Angebote. Schülerinnen und Schüler können künftig Geschichte mit Virtual Reality und Augmented Reality erleben. Im Brandenburg-Museum geht es um den Nationalsozialismus und die Lebensgeschichte von Holocaust-Überlebenden. Im Park Babelsberg können Jugendliche mit einer App die deutsche Teilung erkunden. Mehr als 82.500 Schülerinnen und Schüler haben das Projekt seit 2006 genutzt. Zum Schulanfang weist die AOK Nordost auf die Zahngesundheit von Kindern hin. In Brandenburg war 2025 nicht einmal jedes zweite AOK-versicherte Kind bis zum 6. Geburtstag beim Zahnarzt. Sorgen macht der AOK die Zahl der Kinderkronen. Rund 260 Kinder bekamen im vergangenen Jahr eine Krone. 2015 waren es noch 27. In Potsdam läuft seit gestern die Edwin Fischer Sommerakademie für junge Pianistinnen und Pianisten. 13 Nachwuchstalente aus Europa und Asien nehmen am Meisterkurs im Palais Lichtenau teil. Unterrichtet werden sie in diesem Jahr vom Pianisten und Professor Bernd Zack. Interessierte können täglich ab 8.30 Uhr bei den Proben zuschauen. Am Sonntag präsentieren die jungen Musiker dann ihre Ergebnisse bei einem Konzert um 11 Uhr im Festsaal. Potsdam bekommt vorübergehend einen ICE-Halt. Wegen Bauarbeiten auf der Strecke zwischen Berlin und Hannover halten vom 2. Oktober bis zum 12. Dezember alle 2 Stunden ICE-Züge der Linie 10 am Potsdamer Hauptbahnhof. Damit gibt es direkte Verbindungen, unter anderem nach Braunschweig, Hannover, Dortmund, Essen und Düsseldorf. Grund dafür ist eine groß angelegte Sanierung der Bahnstrecke. Die Züge werden währenddessen über Magdeburg umgeleitet. Für Fahrten zwischen Potsdam und Berlin können die ICE-Verbindungen allerdings nicht genutzt werden. Soweit die wichtigsten Nachrichten aus Potsdam und der Region. Die nächsten Lokalnachrichten hören Sie bei uns wie immer um 9:30 und damit zurück zu dir, Paul.
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0: Mit den aktuellen Temperaturen: 18 Grad in Ludwigsfelde und in Belitz, 18 Grad in Brandenburg und in Potsdam, 19 Grad in Teltow. Heute Nachmittag und am Abend immer wieder Regen über der Landeshauptstadt. Erst die Nacht später bleibt dann trocken, die Nacht später bei 13 Grad. Der Radio Potsdam Wettertrend: auch morgen muss immer wieder mit Regen gerechnet werden bei 21 Grad. Auch der Mittwoch eher nass bei 20 Grad. Trocken erst ab Donnerstagnachmittag bei 25 Grad.
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0: Stadtverkehr Potsdam, mehr Zeit mit einplanen. Bornstädter Potsdamer Straße stadtauswärts ab dem Bornstädter See 10 Minuten plus. Die A10 westlicher Berliner Ring Richtung Dreieckwerder. Zwischen Potsdam Nord und Föhm sind es 10 Minuten plus. Richtung Dreieck Havelland zwischen Großkreuz und der Havelbrücke 45 Minuten plus. Und zwischen Föhm und Leest ist die rechte Spur gesperrt. Hier gibt es eine geänderte Verkehrsführung im Baustellenbereich. Bitte machen Sie schön vorsichtig. Geblitzt wird auf der Pappelallee. Und wenn Sie noch etwas entdeckt haben, Staus oder Blitzer, sagen Sie gerne jederzeit Bescheid per WhatsApp-Nachricht oder rufen Sie gerne auch durch. Nummer für alles ist die 0331 581 692 und die 30. Danke fürs Bescheid sagen. Gute Fahrt.
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0: Kurz nach 2:30, der Schröder macht mit Ihnen frei. Einen tollen Nachmittag, Hallöchen.
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0: 14.41 Uhr, 19 Minuten vor 3, Montagnachmittag. Hier ist Radio Potsdam, jetzt Zeit für neue Mucke.
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0: Kommt ab heute von einer Frau, einer Sängerin, die Sie alle ganz sicher hundertprozentig kennen. Sie kommt aus Kalifornien, ist 23 Jahre erst alt und hat aber schon so viel in ihrer noch jungen Karriere erreicht. Sie ist ganz groß rausgekommen, ursprünglich als Schauspielerin, hat bei mehreren Disney-Serien mitgemacht, unter anderem in der High School Musical-Serie auf Disney Plus. Musikalisch ging es dann 2021 los, als diese Nummer hier all unsere Herzen erreicht hatte. Mit Driver's License hat Olivia Rodrigo damals einen weltweiten Hit gelandet. Eine Ballade, die wirklich direkt unter die Haut ging. Ja, und seitdem kann sich die junge Künstlerin eigentlich nicht vor Preisen und Chartspitzen retten. Jeder kennt sie, viele lieben sie. Und wir müssen deshalb natürlich auch reinhören in ihr neues Album. Wir haben es direkt zu unserem Album der Woche gemacht. Wir hören rein. Hier kommt Olivia Rodrigo mit Bagged.

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0: gut in den Nachmittag. Schön, dass Sie mit dabei sind an diesem Montag. Gleich mit Shakira. Hits Don't Lie spiele ich Ihnen in der nächsten halben Stunde. Und Taylor Swift ist mit dabei. Shake It Off. Ihr großer Mega-Erfolgshit gleich. Alles, was wichtig ist, jetzt um 15 Uhr.
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2: Ich bin Selina Töbe und das ist das Top-Thema der Stunde. Das Bildungsprojekt Ein Tag in Potsdam wird 20 Jahre alt und bietet künftig neue digitale Angebote mit Virtual und Augmented Reality. Im Brandenburg-Museum geht's um die NS-Zeit, im Park Babelsberg um die deutsche Teilung. Mehr Nachrichten aus unserer Region finden Sie jederzeit bei uns im Netz auf radio-potsdam.de. Und jetzt gibt's mehr Nachrichten aus Deutschland und der Welt.
3: Ich bin Bobbit Büchner. Erleichterung in Monschau. Der Waldbrand in Belgien rückt nicht weiter vor. Auch der Regen hat geholfen, die Lage zu entspannen. Die 30 Menschen, die am Abend evakuiert wurden, können aktuell aber noch nicht zurück. Im Hohen Venn brennt es seit Tagen auf einer Fläche von rund 3000 Hektar. Es ist einer der größten Waldbrände in der Geschichte Belgiens. Die Aggressivität im Straßenverkehr hat in den vergangenen Jahren weiter zugenommen. In einer Langzeitstudie des Gesamtverbands der deutschen Versicherungswirtschaft geben fast die Hälfte der Autofahrer an, mitunter zu drängeln.
4: Drängeln, Ausbremsen, Schimpfen. Ein knappes Drittel der Autofahrer schert nach dem Überholen schon mal so dicht ein, dass der andere bremsen muss. Auch bei Radfahrern deutet die Umfrage auf ein zunehmend aggressives Verhalten hin. Über 40% von ihnen erzwingen demnach hin und wieder die Vorfahrt. Das Leben werde immer hektischer, das erzeuge Druck, so die Studienmacher. Auch die Nutzung des Smartphones am Steuer nimmt immer mehr zu. Jeder Vierte schreibt während der Fahrt zumindest ab und an Nachrichten. Aus Berlin, Tine Klimach.
3: Der Zwischenfall mit einer Boeing am Münchner Flughafen war offenbar deutlich gefährlicher als zunächst bekannt. Ein Luftfahrtexperte sagt jetzt, der Airport sei am Samstag nur haarscharf an einer Katastrophe vorbeigeschrammt.
5: Die Maschine der Vietnam Airlines war erst hinter dem Ende der Startbahn abgehoben. Dabei hätte es nach Einschätzung eines Luftfahrtexperten zu einer Katastrophe mit hunderten Toten kommen können. Die Maschine war offenbar mit zu geringer Geschwindigkeit auf der Startbahn unterwegs. Beim Start setzte dann das Heck auf und wurde schwer beschädigt. Warum die Crew den Start nicht rechtzeitig abgebrochen hat, untersucht jetzt die Bundesstelle für Flugunfalluntersuchung. Die Passagiere blieben unverletzt. Aus München, Fabian Schaffer.
3: In der Bundeswehr gab es im Juli so viele Soldaten wie seit 13 Jahren nicht mehr. Ende des Monats gab es rund 186.700 Männer und Frauen in der Truppe, teilte das Verteidigungsministerium mit. Im Vergleich zum Vorjahresmonat sei das ein Plus von 2%. Das Personalziel für dieses Jahr ist damit erreicht. Bei den Bewerbungen gab es demnach ein Plus von 26%. Rund 47.000 Anschreiben seien eingegangen.
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0: Mit den aktuellen Temperaturen 18 Grad in Werder, in Teltow, in Brandenburg an der Havel und in Potsdam. Der Nachmittag zeigt sich grau, immer wieder ist Regen möglich. Das Ganze zieht sich bis in den Abend hinein, erst die Nacht später bleibt trocken bei 13 Grad. Der Radio Potsdam Wettertrend, auch morgen durchweg verregnet, 21 Grad, Mittwoch Regen 20 Grad, trocken erst ab Donnerstagnachmittag, dann aber auch gleich wieder 25 Grad maximal.
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0: Stadtverkehr Potsdam, Bornstädter, Potsdamer Straße, stadtauswärts, ab dem Bornstädter See, 20 Minuten plus. Alleestraße, Straße am Neuen Garten bis runter zur Überfahrt zur Hans-Thoma-Straße, 5 bis 8 Minuten plus. A10 westlicher Berliner Ring Richtung Dreieck Werder. Zwischen Potsdam Nord und Vöben haben wir Stau, aktuell sind es 10 Minuten plus. In Richtung Dreieck Havelland, zwischen Großkreuz und der Havelbrücke Baustellenstau, es dauert 45 Minuten länger. Und dann wird geblitzt auf der Pappelallee, hier bei uns in Potsdam. Haben auch Sie noch was entdeckt, Staus oder Blitzer? Sagen Sie gerne jederzeit Bescheid per WhatsApp-Nachricht oder rufen Sie gerne auch durch. Unsere Nummer für alles, das ist die 0331 581 692 und die 30. Danke fürs Bescheid sagen. Gute Fahrt.
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0: Kurz nach drei. Der Schröder macht mit Ihnen frei. Einen tollen Montagnachmittag. Hallöchen.
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0: Taylor Swift und Shake It Off, 12:03, der Radio Potsdam Feierabend ist hier. Und wenn wir an unsere schöne Landeshauptstadt denken, ja, dann gehören Sanssouci und Babelsberg einfach dazu. Große alte Bäume, breite Alleen, viel Grün. Eigentlich genau das, was wir an unseren Parks eben so lieben. Aber genau dieses Grün bekommt den Klimawandel inzwischen immer stärker zu spüren. Radio Potsdam-Reporterin Charlie Detloff, was passiert denn gerade in unseren Potsdamer Parks?
1: Unsere Parks bekommen die Folge des Klimawandels immer deutlicher zu spüren. Hitze und Trockenheit setzen den Bäumen so richtig zu. Gleichzeitig sorgen Starkregen und Stürme für zusätzliche Schäden. Besonders sichtbar ist das im Park Babelsberg. Dort gibt es mittlerweile rund 500 Baumschäden pro Jahr. Das sind etwa 10-mal so viele wie noch 2002. Und das bedeutet natürlich auch mehr Arbeit und höhere Kosten für die Stiftung Preußische Schlösser und Gärten. Allein der zusätzliche Aufwand, der durch den Klimawandel entsteht, wird auf 3 bis 5 Millionen Euro pro Jahr geschätzt.
0: Das klingt nach einer ziemlich großen Herausforderung, aber was kann man denn konkret machen, damit unsere Parks auch in Zukunft noch so aussehen, wie wir sie kennen?
1: Es wird schon an verschiedenen Lösungen gearbeitet. Im Park Babelsberg soll zum Beispiel das Bewässerungssystem erneuert werden. Außerdem ist eine eigene Baumschule geplant. Und auch im Park Sanssouci gibt es wieder eine Baumschule am Ruinberg. Dort werden Bäume direkt unter den Bedingungen großgezogen, die später auch an ihrem Standort herrschen. So können sie sich besser an das veränderte Klima anpassen. Und es werden neue Verfahren ausprobiert, mit denen sich Wasser und andere vorhandene Ressourcen möglichst sparsam und effizient einsetzen lassen.
0: Also unsere Potsdamer Parks, die stehen mitten in einer Art Anpassungsprozess und es geht um viel mehr als nur darum, im Sommer ein bisschen mehr zu gießen. Radio Potsdam Reporterin Charlie Detloff mit den Einzelheiten und mehr Nachrichten aus Potsdam Stadt und Land finden Sie auch jederzeit online bei uns im Netz auf radio-potsdam.de.

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Nico Santos, Why Don't You Stay? 15:22, 8 Minuten vor 3:30 in der Region. Ganz tollen Feierabend, hier ist Radio Potsdam. Wenn Sie unterwegs sind durch die Region, dann heute Nachmittag deutlich mehr Zeit mit Einplanen auf der A10 im westlichen Berliner Ring in Richtung Dreieck-Havelland. Zwischen Großkreuz und der Havelbrücke haben wir Baustellenstau, dauert es heute Nachmittag eine Dreiviertelstunde zusätzlich. Vor den Infos um 3:30 kommt hier der Boss, hier kommt Bruce Springsteen, Rain in the River.

0: Holly Johnson und Americanos. Hier ist Radio Potsdam, gleich mit Rooney. When Did Your Heart Go Missing? Spiele ich Ihnen in der nächsten halben Stunde gemeinsam mit Kultmusik von OMD. Pandora's Box gleich. Alles, was wichtig ist, in wenigen Augenblicken. Vorher schauen wir auf unseren Job des Tages. 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Es ist 15.30 Uhr, halb vier.
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2: Im Studio Charlie Detloff, guten Tag.
3: Zum Schulanfang weist die AOK Nordost auf die Zahngesundheit von Kindern hin. In Brandenburg war 2025 nicht einmal jedes zweite AOK-versicherte Kind bis zum 6. Geburtstag beim Zahnarzt. Sorgen macht der AOK die Zahl der Kinderkronen. Rund 260 Kinder bekamen im vergangenen Jahr eine Krone. 2015 waren es noch 27.

0: euch. Das Bildungsprojekt Ein Tag in Potsdam wird 20 Jahre alt und bekommt neue digitale Angebote. Schülerinnen und Schüler können künftig Geschichte mit Virtual Reality und Augmented Reality erleben. Im Brandenburg-Museum geht es um den Nationalsozialismus und die Lebensgeschichte von Holocaust-Überlebenden. Im Park Babelsberg können Jugendliche mit einer App die deutsche Teilung erkunden. Mehr als 82.500 Schülerinnen und Schüler haben das Projekt seit 2006 genutzt. In Potsdam läuft seit gestern die Edwin Fischer Sommerakademie für junge Pianistinnen und Pianisten. 13 Nachwuchstalente aus Europa und Asien nehmen am Meisterkurs im Palais Lichtenau teil. Unterrichtet werden sie in diesem Jahr vom Pianisten und Professor Bernd Zack. Interessierte können täglich ab 8.30 Uhr bei den Proben zuschauen. Am Sonntag präsentieren die jungen Musiker dann ihre Ergebnisse bei einem Konzert um 11 Uhr im Festsaal. Potsdam bekommt vorübergehend einen ICE-Halt. Wegen Bauarbeiten auf der Strecke zwischen Berlin und Hannover halten vom 2. Oktober bis zum 12. Dezember alle 2 Stunden ICE-Züge der Linie 10 am Potsdamer Hauptbahnhof. Damit gibt es direkte Verbindungen, unter anderem nach Braunschweig, Hannover, Dortmund, Essen und Düsseldorf. Grund dafür ist eine groß angelegte Sanierung der Bahnstrecke. Die Züge werden währenddessen über Magdeburg umgeleitet. Für Fahrten zwischen Potsdam und Berlin können die ICE-Verbindungen allerdings nicht genutzt werden. Soweit die wichtigsten Nachrichten aus Potsdam und der Region. Die nächsten Lokalnachrichten hören Sie bei uns wie immer um 13:30 und damit zurück zu dir, Paul.
1: Danke dir.
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1: Und das sind die aktuellen Werte. 18 Grad in Ludwigsfelde, in Teltow, in Brandenburg an der Havel und in Potsdam 19 Grad aktuell in Rathenow. Der Nachmittag zeigt sich eher dicht bewölkt. Immer mal wieder kommt auch etwas Regen runter. Das Regenspiel zieht sich bis in den Abend hinein. Erst die Nacht später bleibt dann trocken. Die Nacht bei 13 Grad. Der Radio Potsdam Wettertrend. Morgen Regen 21 Grad, Mittwoch Regen 20 Grad. Donnerstag 25 Grad, anfangs hier auch noch ein paar Schauer, ab dem Nachmittag kommt dann aber die Sonne durch.
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1: Stadtverkehr Potsdam, Bornstädter, Potsdamer Straße stadtauswärts, ab der Maulbeerallee sind es 10 Minuten plus, 5 Minuten plus, außerdem auf der Straße am Neuen Garten bis runter zur Überfahrt zur Hans-Thoma-Straße. Dann rüber auf die A10 westlicher Berliner Ring Richtung Dreieck Werder, zwischen Potsdam-Nord und Vöben Stau plus 10 Minuten, Richtung Dreieck Havelland, zwischen Großkreuz und der Havelbrücke Baustellenstau, es dauert hier 30 Minuten zusätzlich, außerdem zwischen Vöben und Lees die rechte Spur dicht. Hier hat sich die Verkehrsführung im Baustellenbereich verändert. Haben auch Sie noch was entdeckt? Staus oder Blitzer? Sagen Sie gerne jederzeit Bescheid per WhatsApp-Nachricht oder rufen Sie gerne auch durch. Unsere Nummer für alles ist die 0331 581 692 und die 30. Danke fürs Bescheid sagen. Gute Fahrt.
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1: Kurz nach 15:30, der Schröder hier. Einen tollen Nachmittag. Hallöchen.
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0: OMD und Pandora's Box, 15.41 Uhr.
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0: Das ist heute die 612. Ganz schön hoch, denn so viele Besucherinnen und Besucher waren gestern im Kali beim Potsdamer Pokalduell zwischen Turbine Potsdam und dem FSV Babelsberg 74. Sportlich wurde es eine klare Sache. Turbine gewann mit 4:0 und sicherte sich damit den Einzug in die erste Hauptrunde des DFB-Pokals der Frauen. Für Babelsberg war die Partie trotzdem etwas Besonderes. Der FSV hatte sich als Brandenburger Landespokalsieger für die Playoffs qualifiziert. Gestern hieß es also im Kali 4 Tore, ein Potsdamer Pokalduell und 612 Menschen waren live dabei.
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Einen schönen Montagfeierabend mit Mike Oldfield und Inno Schern. Wir sind mittendrin in der letzten Ferienwoche. 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
2: Ich bin's, Lina Töbe, und das ist das Top-Thema der Stunde. In Potsdam sind die Buslinien X15 und 695 ab heute wegen der Sperrung der Maulbeerallee bis zum 25. September umgeleitet. Die Haltestellen Orangerie, Botanischer Garten und Drachenhaus entfallen, deshalb am besten vor der Fahrt nochmal die aktuellen Fahrzeiten checken. Mehr Nachrichten aus unserer Region finden Sie jederzeit bei uns im Netz auf radio-potsdam.de. Und jetzt mehr Nachrichten aus Deutschland und der Welt.
3: Ich bin Babette Büchner. Der Regen hat geholfen. Die Lage im Waldbrandgebiet an der belgisch-deutschen Grenze hat sich etwas entspannt. Der Brand im belgischen Naturschutzgebiet Hohes Venn war gestern bis auf 300 Meter an die deutsche Grenze herangerückt.
4: Das Feuer aus Belgien ist bisher nicht weiter Richtung Monschau in der Eifel vorgerückt. Regen und ausbleibender Wind wirken sich derzeit positiv aus, wie es von der Monschauer Einsatzleitung hieß. Man habe die Situation etwas entschärfen können. Die Menschen aus dem grenznahen Ortsteil Kalter Herberg, die evakuiert worden waren, können aktuell noch nicht in ihre Häuser zurück. Die Evakuierung wird noch aufrechterhalten. Mit rund 3000 Hektar Fläche handelt es sich um einen der größten Waldbrände in der Geschichte Belgiens. Tine Klimach, Nachrichtenredaktion.
3: In der Bundeswehr gab es im Juli so viele Soldaten wie seit 13 Jahren nicht mehr. Ende des Monats gab es rund 186.700 Männer und Frauen in der Truppe, teilte das Verteidigungsministerium mit. Im Vergleich zum Vorjahresmonat sei das ein Plus von 2%. Das Personalziel für dieses Jahr ist damit erreicht. In Deutschland ist der Tankrabatt ausgelaufen. Polen führt dagegen jetzt neue Hilfen ein. Ab heute gelten dort ein festgelegter Maximalpreis und eine reduzierte Mehrwertsteuer.
5: Mit dem neuen Spritpreispaket möchte Polens Regierung zumindest vorübergehend finanzielle Erleichterung schaffen für die vielen Bürger, die in diesen Tagen mit dem Auto aus dem Urlaub zurückkehren. Die Regelung gilt für 2 Wochen bis Ende August, dann beginnt das neue Schuljahr. In Polen zahlt man heute für den Liter Super umgerechnet 1,67 Euro. Das sind 61 Cent weniger als in Deutschland. Und das wird sicher auch deutsche Tanktouristen sehr interessieren. Aus Warschau, Doris Heimann.
3: Eines der wichtigsten Infrastrukturprojekte in Deutschland taucht unter die Elbe. Zwischen Wewelsfleth in Schleswig-Holstein und Wischhafen in Niedersachsen ist der Südlink-Tunnel zur Unterquerung des Flusses fertig. Schleswig-Holsteins Ministerpräsident Daniel Günther und der niedersächsische Umweltminister Christian Meyer haben den symbolischen Tunneldurchschlag vollzogen. Die Stromautobahn soll die Energie von Windrädern komplett unterirdisch vom Norden in den Süden transportieren.
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0: 18 Grad in Werder, in Bergholz-Rehbrücke, in Teltow und in Potsdam. Der Nachmittag zeigt sich heute dicht bewölkt. Immer wieder muss mit Regen gerechnet werden. Der zieht sich bis in den Abend, die Nacht später dann aber trocken bei 13 Grad. Der Radio Potsdam-Wettertrend. Auch die nächsten Tage bleiben verregnet. Morgen 21 Grad, Mittwoch 20 Grad, immer wieder mit Schauern. Donnerstag anfangs verregen, ab dem Nachmittag bleibt es dann trocken und auch die Sonne kommt durch bei bis zu 25 Grad.
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0: Stadtverkehr Potsdam, Alleestraße, Straße am Neuen Garten. Beide Richtungen aktuell Viertelstunde plus. Bornstedter Potsdamer Straße, auch hier in beide Richtungen 15 Minuten plus. Jetzt raus auf die A10, westlicher Berliner Ring Richtung Dreieck Werder. Zwischen Potsdam Nord und Vöben Stau plus 10 Minuten. Richtung Dreieck Havelland sind es zwischen Großkreuz und der Havelbrücke 30 Minuten Baustellenstau. Haben auch Sie noch was entdeckt, Staus oder Blitzer? Sagen Sie gerne jederzeit Bescheid per WhatsApp-Nachricht oder rufen Sie gerne auch durch. Unsere Nummer für alles ist die 0331 581 692 und die 30 hat auch Marie gewählt, meldet einen neuen Blitzer am neuen Palais. Wir sagen danke fürs Bescheid sagen, wünschen eine gute Fahrt.
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0: Kurz nach vier, der Schröder hier. Einen tollen Montagnachmittag.
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0: Laura Branigan, Self-Control um 12 Minuten nach 4 hier ist Radio Potsdam. Gestern, da gab es im Kali ein echtes Potsdamer Derby. In den Playoffs für den DFB-Pokal der Frauen standen sich Babelsberg 74 und Turbine Potsdam gegenüber. Turbine gewann am Ende verdient mit 4:0, also ein absoluter Favoritensieg. Turbine-Spielerin Leonie Preußler und Bianca Schmidt nach dem Spiel.
1: Also ich bin ziemlich glücklich, dass wir das jetzt das Ganze gewinnen konnten. Das hat uns, glaube ich, nochmal gut getan, vor allem für die Liga. Ich glaube, wir sind alle sehr, sehr happy mit dem Ergebnis. Hätten vielleicht noch ein paar mehr Tore schießen können. Aber im Großen und Ganzen sind wir jetzt ganz froh, dass wir mal einen Sieg einfahren konnten.
2: Wir haben gewonnen, war von vornherein ein Spiel, wo wir wussten, wir dürfen jetzt hier nicht irgendwie nachgeben. Oder müssen 100% abliefern, weil es ein krasses Derby ist. Ich glaube, das kam jetzt, weiß nicht, ob das je wieder vorkommt. Wir haben das Spiel souverän gewonnen und sind froh mit dem Sieg und ja, nächste Runde kann kommen.
0: Ja, nächste Runde kann kommen. Es geht direkt weiter. Nächstes Spiel für Turbine am Sonntag um 14 Uhr im Kali. Das nächste Derby steht an. Es geht dann ran gegen Hertha BSC. Hier kommt Katy Perry, California Girls.

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Kurz vor 16:30 in der Region, schönen Montagnachmittag. Das ist Radio Potsdam. Tja, und bei dem Regenwetter da draußen steigen heute viele vom Fahrrad aufs Auto um. Das merkt man auch heute im Feierabendverkehr. Voll unter anderem die Alleestraße, Straße am Neuen Garten, beide Richtungen. Viertelstunde Stop and Go. Wo es noch klemmt, wo die Blitzer heute Nachmittag versteckt stehen, alles ausführlich gleich bei uns um 16.30 Uhr nach den Radio Potsdam Nachrichten. Vor den Infos um 16:30 gleich Natasha Bedingfield und das hier ist Dasher. Austin.

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2: Im Studio Charlie Detloff. Guten Tag.
3: Zum Schulanfang weist die AOK Nordost auf die Zahngesundheit von Kindern hin. In Brandenburg war 2025 nicht einmal jedes zweite AOK-versicherte Kind bis zum 6. Geburtstag beim Zahnarzt. Sorgen macht der AOK die Zahl der Kinderkronen. Rund 260 Kinder bekamen im vergangenen Jahr eine Krone. 2015 waren es noch 27. Das Bildungsprojekt Ein Tag in Potsdam wird 20 Jahre alt und bekommt neue digitale Angebote. Schülerinnen und Schüler können künftig Geschichte mit Virtual Reality und Augmented Reality erleben. Im Brandenburg-Museum geht es um den Nationalsozialismus und die Lebensgeschichte von Holocaust-Überlebenden. Im Park Babelsberg können Jugendliche mit einer App die deutsche Teilung erkunden. Mehr als 82.500 Schülerinnen und Schüler haben das Projekt seit 2006 genutzt. In Potsdam läuft seit gestern die Edwin Fischer Sommerakademie für junge Pianistinnen und Pianisten. 13 Nachwuchstalente aus Europa und Asien nehmen am Meisterkurs im Palais Lichtenau teil. Unterrichtet werden sie in diesem Jahr vom Pianisten und Professor Bernd Zack. Interessierte können täglich ab 8.30 Uhr bei den Proben zuschauen. Am Sonntag präsentieren die jungen Musiker dann ihre Ergebnisse bei einem Konzert um 11 Uhr im Festsaal. Potsdam bekommt vorübergehend ein ICE-Halt. Wegen Bauarbeiten auf der Strecke zwischen Berlin und Hannover halten vom 2. Oktober bis zum 12. Dezember alle 2 Stunden ICE-Züge der Linie 10 am Potsdamer Hauptbahnhof. Damit gibt es direkte Verbindungen, unter anderem nach Braunschweig, Hannover, Dortmund, Essen und Düsseldorf. Grund dafür ist eine groß angelegte Sanierung der Bahnstrecke. Die Züge werden währenddessen über Magdeburg umgeleitet. Für Fahrten zwischen Potsdam und Berlin können die ICE-Verbindungen allerdings nicht genutzt werden. Soweit die wichtigsten Nachrichten aus Potsdam und der Region. Die nächsten Lokalnachrichten hören Sie bei uns wie immer um 9:30 und damit zurück zu dir, Paul.
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0: Und das sind die aktuellen Werte. 18 Grad in Bockheide, in Werder, in Teltow, in Brandenburg an der Havel und in Potsdam. Der Nachmittag zeigt sich eher verregnet. Die Schauer ziehen sich bis in den Abend hinein. Erst die Nacht später trocken bei 13 Grad. Der Radio Potsdam Wettertrend. Morgen durchweg Regen, 21 Grad. Auch am Mittwoch immer wieder Schauer bei 20 Grad. Trocken dann erst ab Donnerstagnachmittag. Hier kommt dann aber auch die Sonne durch bei 25 Grad.
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0: Stadtverkehr Potsdam, Alleestraße, Straße am Neuen Garten, beide Richtungen Viertelstunde plus. Genauso voll die B273, Bornstädter Potsdamer Straße, beide Richtungen zwischen Bornem und der Potsdamer Innenstadt auch nochmal 10 bis 15 Minuten Passierdauer. Raus auf die A10, westlicher Berliner Ring Richtung Dreieck Werder, zwischen Potsdam Nord und Vöben Stau plus 10 Minuten, Richtung Dreieck Havelland, zwischen Großkreuz und der Havelbrücke Baustellen Stau, 25 Minuten sind es hier zusätzlich, die Sie mit einplanen sollten. Brandenburg an der Havel, Briloer Straße, zwischen Silostraße und Werner-Seelenbinder Straße gibt es Behinderungen nach einem Unfall und geblitzt wird in Potsdam am Neuen Palais. Haben auch Sie noch was entdeckt, Staus oder Blitzer? Sagen Sie gerne jederzeit Bescheid per WhatsApp-Nachricht oder rufen Sie gerne auch durch. Unsere Nummer für alles ist die 0331 581 692 und die 30. Danke fürs Bescheid sagen, gute Fahrt!
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0: Kurz nach 4:30, ich bin's, der Schröder. Hab gleich Musti mitgebracht. Is it 'cause I'm cool? Spiele ich ihn nach aktueller Mucke von James Arthur. You deserve better. Hallöchen.
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0: und Is It Cause I'm Cool, 16.43 Uhr, der Montagnachmittag auf Radio Potsdam. Und auch heute Morgen wurde wieder ein Held der Woche bei unseren Wachermachern gekürt. Wir hören noch mal rein.
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2: Und da haben wir heute wirklich eine großartige Geschichte. Unser Hörer Bernd, der hat sich nämlich bei uns gemeldet und dem ist was ganz Besonderes passiert.
3: Ja, er war nämlich mit seiner Familie auf dem Weg in den Sommerurlaub. Er wollte zum Flughafen BER und im Zug merkt er dann, sein Rucksack ist weg.
4: Ja, ich habe schon fast einen Herzinfarkt gekriegt hier. Dann, also wir dachten, oh Gott, nochmal im Zug nochmal geguckt und dann wieder zurück zum Bus, der natürlich weg war. Dann habe ich dann mal auch den vom anderen Busfahrer mal den Dispatcher angerufen. Der hat dann gesagt, okay, wir gucken mal, der und der Busfahrer, der wird mal durch den Bus durchgehen hier. Wir sind dann mit dem nächsten Bus weiter zum Hauptbahnhof gefahren. Und eine Station weiter nach Griebnitzsee steigt unvermittelt eine Frau ein und gibt mir meinen Rucksack.
2: Nein.
4: Die ist dann gleich wieder ausgestiegen. Ich war so perplex. Ich dachte, jetzt fahren wir mal weiter zum Hauptbahnhof hier. Im Endeffekt hätte ich auch Griebnitzsee aussteigen können, aber in dem Moment, haben wir nicht geschaltet hier.
2: Tja, und da kann man schon sagen, diese Frau, die hat dich wirklich gerettet, oder?
4: Die hat mich gerettet. Da war ja alles drin. Da waren die Papiere, Karten, Reiseunterlagen. Also im schlimmsten Fall wäre der Urlaub gelaufen und der Rucksack weg gewesen mit allem drum und dran, mit Pässen und...
3: Ja, und deswegen willst du dich nochmal ganz persönlich bedanken.
4: Genau, weil eigentlich, es ärgert mich richtig, dass ich da nicht ausgestiegen bin. Ich hätte auch zum Griebnitzsee wieder zurückgekonnt, aber in dem Moment, man war ja eh schon fix und fertig, der Rucksack ist weg. Und dann das, ich hatte bloß noch den, wo sie wieder raus war und der, wo sie losgefahren ist, sie ist zugewinkt und das war es gewesen.
2: So, also Bernd, jetzt machen wir mal Folgendes. Also Nummer eins, wenn diese junge Frau sich selber vielleicht erkennt oder vielleicht hat auch jemand diese Geschichte gehört und weiß, um wen es geht, ja, dann kann man sich gerne bei uns melden, 0331 für Potsdam, 581692 und die 30 und wir geben dann die Nummer an dich weiter. Da kannst du dich persönlich bedanken.
4: Genau,
2: das wäre das eine, super. Bernd. Und das zweite ist, ich glaube, wir einigen uns drauf, dass diese Frau auf jeden Fall unsere Heldin der Woche ist, oder?
4: Definitiv.
2: Dann ist der Titel vergeben. Bernd, war denn der Urlaub wenigstens schön?
4: Der war super gewesen. Also danach war er wirklich super gewesen. Also nach dem Schreck.
2: Das ist auf jeden Fall das Wichtigste, oder?
3: Definitiv.
2: Also, wirklich großartige Geschichte. Dankeschön, lieber Bernd. Und ich glaube, der Titel ist verdient.
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0: Montagnachmittag in der Region. Hier ist Radio Potsdam. Gleich mit Lou Bega. Wir sorgen für gute Laune. I Got a Girl spiele ich ihm gleich. Außerdem The Kings of Leon. Ihr großer Hit You Somebody gleich. Alles, was wichtig ist, um jetzt 17 Uhr.
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2: Ich bin Selina Töbe und das ist das Top-Thema der Stunde. Das Bildungsprojekt Ein Tag in Potsdam wird 20 Jahre alt und bietet künftig neue digitale Angebote mit Virtual und Augmented Reality. Im Brandenburg-Museum geht's um die NS-Zeit, im Park Babelsberg um die deutsche Teilung. Mehr Nachrichten aus unserer Region finden Sie jederzeit bei uns im Netz auf radio-potsdam.de. Und jetzt gibt's mehr Nachrichten aus Deutschland und der Welt.
3: Ich bin Babette Büchner. Das Wetter hilft mit. Bisher konnten die Einsatzkräfte verhindern, dass der Brand im belgischen Naturschutzgebiet Hohes Venn weiter an die deutsche Grenze heranrückt. Die Bürgermeisterin von Monschau sagte, die Lage sei unverändert. Der Regen habe gut getan, aber habe das Feuer natürlich nicht gelöscht. Die 30 evakuierten Einwohner könnten deshalb noch nicht zurück in ihre Häuser. In Deutschland ist der Anteil junger Menschen ohne Job oder Ausbildungsplatz leicht gestiegen. Im vergangenen Jahr waren es 10% der 20- bis 24-Jährigen, berichtet das Statistische Bundesamt. Im Jahr zuvor waren es 9,5%.
4: Viele der jungen Menschen sind arbeitssuchend oder stehen kurz vor Studium oder Ausbildung, laut Bildungsbericht. Aber fast 2/3 stehen dem Arbeitsmarkt nicht zur Verfügung, wegen Betreuungspflichten und gesundheitlicher Probleme. Dadurch gingen wichtige Fachkräfte verloren, so die gewerkschaftliche Hans-Böckler-Stiftung. Abhilfe könne eine echte Ausbildungsgarantie bringen. Bei den Arbeitsagenturen müsste die Förderung im Mittelpunkt stehen, statt Sanktionen und Druck, sagt der Sozialverband Deutschland, um beim Einstieg in die Arbeit zu unterstützen. Aus Berlin, Tine Klimach.
3: Der Zwischenfall mit einer Boeing am Münchner Flughafen war offenbar deutlich gefährlicher als zunächst bekannt. Ein Luftfahrtexperte sagt jetzt, der Airport sei am Samstag nur haarscharf an einer Katastrophe vorbeigeschrammt.
5: Die Maschine der Vietnam Airlines war erst hinter dem Ende der Startbahn abgehoben. Dabei hätte es nach Einschätzung eines Luftfahrtexperten zu einer Katastrophe mit hunderten Toten kommen können. Die Maschine war offenbar mit zu geringer Geschwindigkeit auf der Startbahn unterwegs. Beim Start setzte dann das Heck auf und wurde schwer beschädigt. Warum die Crew den Start nicht rechtzeitig abgebrochen hat, untersucht jetzt die Bundesstelle für Flugunfalluntersuchung. Die Passagiere blieben unverletzt. Aus München, Fabian Schaffer.
3: Es gibt Fortschritte bei einem der wichtigsten Infrastrukturprojekte Deutschlands. Der Südlink-Tunnel zur Unterquerung der Elbe zwischen Wewelsfleth in Schleswig-Holstein und Wischhafen in Niedersachsen ist fertig. Bis Ende 2028 soll Südlink 10 Millionen Haushalte mit Strom versorgen können. Die rund 700 Kilometer lange Stromleitung soll die Energie von Windrädern komplett unterirdisch vom Norden in den Süden transportieren.
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0: Mit den aktuellen Temperaturen 18 Grad in Großkreuz, in Bergholz-Rehbrücke, in Teltow und in Potsdam. Der Nachmittag und der Abend zeigen sich weiterhin grau und verregnet. Erst die Nacht später bleibt dann trocken, die Nacht bei 13 Grad. Der Radio Potsdam Wettertrend. Auch die nächsten Tage bleiben verregnet. Morgen nass bei 21 Grad, Mittwoch durchweg Regen bei 20 Grad. Erst ab Donnerstagnachmittag trocken, dann aber mit Sonne. 25 Grad hier maximal.
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0: Stadtverkehr Potsdam für die Stunde plus Bornstädter Potsdamer Straße stadtauswärts ab dem Bornstädter See anstehen und eine Viertelstunde plus Alleestraße, Straße am Neuen Garten bis runter zur Überfahrt zur Hans-Thoma-Straße. A10 westlicher Berliner Ring Richtung Dreieck-Werder zwischen Potsdam-Nord und Vöben 10 Minuten plus Richtung Dreieck-Havelland sind es zwischen Großkreuz und der Havelbrücke 15 Minuten plus und geblitzt wird in Potsdam am Neuen Palais. Wenn auch Sie noch etwas entdeckt haben, Staus oder Blitzer, sagen Sie gerne jederzeit Bescheid per WhatsApp-Nachricht oder rufen Sie gerne auch durch. Unsere Nummer für alles, das ist die 0331 581 692 und die 30. Danke fürs Bescheid sagen. Gute Fahrt.
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0: 4:05. Ich bin's, der Schröder. Wünschen tollen Feierabend. Gleich die Kings of Leon. Use somebody. Nach guter Launenbrücke von Lou Baker. I got a girl.
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0: Kings of Leon und You Somebody. 11:05, einen schönen Feierabend. 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

Tom Odell und Another Love. 17.21 Uhr, 9 Minuten vor 5:30. Sie hören den Radio Potsdam Feierabend. Wir schauen kurz raus auf den Radio Potsdam Verkehrsservice auf die A2. Magdeburg in Richtung Berlin. Vorsicht zwischen Zieser und Wollin. Hier steht ein kaputtes Auto. Vor den Infos um 5:30 kommt hier Aiden.

0: 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Alles, was wichtig ist, jetzt um 17:30.
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2: Mit Selina Töbe. Guten Tag. Zum Schulanfang weist die AOK Nordost auf die Zahngesundheit von Kindern hin. In Brandenburg war 2025 nicht einmal jedes zweite AOK-versicherte Kind bis zum 6. Geburtstag beim Zahnarzt. Sorgen macht der AOK die Zahl der Kinderkronen. Rund 260 Kinder bekamen im vergangenen Jahr eine Krone. 2015 waren es noch 27. Es wird Filmnachwuchs in Potsdam gesucht, denn das Filmmuseum, das veranstaltet im Dezember das erste Schulfilmfestival der Stadt. Ja, und Schülerinnen und Schüler können dafür eigene Filme aus dem Schulalltag einreichen. Gesucht werden zum Beispiel Dokus, Spielfilme, Musikvideos oder Animationen. Die Filme, die dürfen bis zu 15 Minuten lang sein. Einsendeschluss ist der 16. Oktober und beim Festival am 14. Dezember wird dann auch der Potsdamer Schulfilmpreis verliehen. Das Bildungsprojekt Ein Tag in Potsdam wird 20 Jahre alt und bekommt neue digitale Angebote. Schülerinnen und Schüler können künftig Geschichte mit Virtual Reality und Augmented Reality erleben. Im Brandenburg-Museum geht es um den Nationalsozialismus und die Lebensgeschichte von Holocaust-Überlebenden. Im Park Babelsberg können Jugendliche mit einer App die deutsche Teilung erkunden. Mehr als 82.500 Schülerinnen und Schüler haben das Projekt seit 2006 genutzt. In Potsdam müssen sich Busfahrgäste ab heute auf Umleitungen einstellen, denn die Maulbeerallee wird wegen Straßenbauarbeiten bis voraussichtlich den 25. September gesperrt. Betroffen sind die Linien X15 und 695. Die Haltestellen Orangerie, Botanischer Garten und Drachenhaus fallen weg. Dafür halten die Busse zum Beispiel zusätzlich an der Riebeck-Eckstraße und der Theerstraße. Vor der Abfahrt am besten nochmal die Fahrzeiten checken, denn auch die ändern sich durch die Umleitungen teilweise. Das war das Neueste aus Potsdam und der Umgebung. Die nächsten Nachrichten aus Deutschland und der Welt gibt es dann wieder zur vollen Stunde.

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1: 18 Grad in Werder, in Schönefeld, in Borkheide, in Brandenburg und in Potsdam. Der Nachmittag immer wieder mit Regen, der zieht sich bis in den Abend hinein. Erst die Nacht später bleibt dann trocken. Auch die nächsten Tage bleiben nass. Der Radio Potsdam Wettertrend. Morgen immer wieder Regen, nur in Richtung Nachmittag kurze trockene Abschnitte bei 21 Grad. Mittwoch dann durchweg Regen bei 20 Grad. Erst trocken ab Donnerstag Nachmittag, dann aber auch gleich mit Sonne bei 25 Grad.
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1: Stadtverkehr Potsdam, Alleestraße, Straße am Neuengarten, beide Richtungen 10 Minuten plus, 5 bis 8 Minuten plus noch Bornstädter, Potsdamer Straße stadtauswärts ab dem Bornstädter See. A10 westlicher Berliner Ring Richtung Dreieck Werder, zwischen Potsdam Nord und Vöben 10 Minuten Stau, Richtung Dreieck Havelland sind es zwischen Großkreuz und der Havelbrücke auch nochmal 10 Minuten plus. Geblitzt wird in Potsdam am Neuen Palais. Und wenn Sie noch was entdeckt haben, Staus oder Blitzer, sagen Sie gerne jederzeit Bescheid. Per WhatsApp-Nachricht oder rufen Sie gerne auch durch. Unsere Nummer für alles ist die 0331 581 692 und die 30. Danke fürs Bescheid sagen. Gute Fahrt.
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1: 4 Minuten nach 5:30. Ich bin's, der Schröder. Wünschen tollen Feierabend. Hallo.
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1: Ich bin Babette Büchner. Noch immer kämpfen die Einsatzkräfte in Belgien an der Grenze zu Deutschland mit einem riesigen Waldbrand. Die Lage im Naturschutzgebiet Hohes Venn ist statisch, hat sich also zumindest nicht verschlechtert.
2: Das Feuer aus Belgien ist bisher nicht weiter Richtung Monschau in der Eifel vorgerückt. Regen und ausbleibender Wind wirken sich derzeit positiv aus, wie es von der Monschauer Einsatzleitung hieß. Man habe die Situation etwas entschärfen können. Die Menschen aus dem grenznahen Ortsteil Kalter Herberg, die evakuiert worden waren, können aktuell noch nicht in ihre Häuser zurück. Die Evakuierung wird noch aufrechterhalten. Mit rund 3000 Hektar Fläche handelt es sich um einen der größten Waldbrände in der Geschichte Belgiens. Tine Klimach, Nachrichtenredaktion.
1: Der Oman soll zusammen mit dem Iran an einem Mechanismus für die Straße von Hormuz arbeiten. Bislang gibt es aber keine Einigung. US-Präsident Donald Trump hat jetzt mit drastischen Worten den Druck erhöht. Er sagte dem Sender Fox News, man werde den Oman in Grund und Boden bombardieren, wenn das Land den USA in die Quere komme. Der Oman ist bislang keine aktive Kriegspartei. Es gab einen Hackerangriff auf das Netz der Berliner Landesbehörden. Betroffen sind die Senatsverwaltung für Stadtentwicklung, Bauen und Wohnen sowie für Mobilität, Verkehr, Umwelt und Klimaschutz, teilte die Senatskanzlei mit. Beide wurden schon am Freitag aus Sicherheitsgründen vom Landesnetz isoliert. Ob zu dem Zeitpunkt schon Daten abgeflossen waren, ist noch unklar. Es wurde ein Krisenstab eingerichtet. Letzter Applaus für einen Weltstar. Mit ihren berühmtesten Songs und emotionalen Reden haben Familie und Freunde auf einer Trauerfeier Abschied von der britischen Sängerin Bonnie Tyler genommen.
3: Wales verabschiedet sich von einer absoluten Musikikone. Bonnie Tyler war nicht nur für große Rockhymnen wie Holding Out for a Hero bekannt, sondern auch dafür, dass sie nie vergessen hat, wo sie herkam. Bis zuletzt hatte sie im Ort Mumbles in der Nähe von Swansea ein Wohnhaus und hielt Kontakt zu Nachbarn und Mitbürgern. Wie schon am Samstag bei einem Trauerzug kamen tausende Fans nach Swansea, um Tyler die letzte Ehre zu erweisen. Als ihr Sarg an der Kirche eintraf, gab es lauten Applaus. Aus London, Philipp Detlefs.
1: Die Beisetzung fand anschließend im engsten Familienkreis statt.

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1: Ich bin Babit Büchner. Noch immer kämpfen die Einsatzkräfte in Belgien an der Grenze zu Deutschland mit einem riesigen Waldbrand. Die Lage im Naturschutzgebiet Hohes Venn ist statisch, hat sich also zumindest nicht verschlechtert. Entwarnung gibt es aber noch nicht. Die etwa 30 evakuierten Einwohner aus Monschau können deshalb auch noch nicht zurück in ihre Häuser. Für morgen wird starker Wind erwartet. Darauf bereiten sich die Einsatzkräfte jetzt vor. Die Bundeswehr hatte im Juli so viele Soldaten wie seit 13 Jahren nicht mehr. Ende des Monats habe es rund 186.700 Männer und Frauen in der Truppe gegeben, teilte das Verteidigungsministerium mit.
2: Mehr Bewerbungen, mehr Einstellungen. Die Zahl der Männer und Frauen in der Bundeswehr wächst schnell genug, um die politisch vereinbarten Ziele zu erreichen. Es sollen in diesem Jahr bis zu 190.000 Soldaten werden. Derzeit dienen über 12.000 freiwillig Wehrdienstleistende und kurzdienende Zeitsoldaten als Teil des neuen Wehrdienstes. Das sind rund 6% mehr als im Vergleich zum Vorjahr. Und das Anschreiben zum Wehrdienst haben die allermeisten jungen Männer schon beantwortet, aber nur sehr wenige Frauen. Da sind es nur 4%. Aus Berlin, Tine Klimach.
1: In Deutschland ist der Tankrabatt ausgelaufen, in Polen laufen dagegen neue Hilfen an. Ab heute gelten dort ein festgelegter Maximalpreis und eine reduzierte Mehrwertsteuer.
3: Mit dem neuen Spritpreispaket möchte Polens Regierung zumindest vorübergehend finanzielle Erleichterung schaffen für die vielen Bürger, die in diesen Tagen mit dem Auto aus dem Urlaub zurückkehren. Die Regelung gilt für 2 Wochen bis Ende August, dann beginnt das neue Schuljahr. In Polen zahlt man heute für den Liter Super umgerechnet 1,67 Euro. Das sind 61 Cent weniger als in Deutschland. Und das wird sicher auch deutsche Tanktouristen sehr interessieren. Aus Warschau. Doris Heimann.
1: Die Thüringer Brombeer-Koalition aus CDU, SPD und BSW bröckelt. 2 von 15 BSW-Abgeordneten erklärten, dass sie CDU-Ministerpräsident Mario Vogt nicht mehr mittragen. Dieser stehe somit aktuell nur noch einer Minderheitsregierung vor. Die deutschlandweit einzige Brombeer-Koalition kam schon bisher nur auf 44 von 88 Sitzen im Erfurter Landtag.

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1: Ich bin Babit Büchner. Aufatmen in Monschau. Der Waldbrand aus Belgien rückt nicht weiter vor. Auch das Wetter hilft mit. Nicht nur der Regen hat die Einsatzkräfte unterstützt, sagte Feuerwehreinsatzleiter Philipp Krüger am Nachmittag.
2: Der Wind hat sich Gott sei Dank wieder etwas gedreht, zeigt aktuell nach Nordwesten. Somit sind die Lagenmützen nicht und Monschau, wie man sieht, relativ wieder in Ordnung.
1: Eine Entwarnung gibt es aber bisher nicht. Die etwa 30 evakuierten Einwohner aus Monschau können deshalb auch noch nicht zurück in ihre Häuser. Die Bundeswehr hatte im Juli so viele Soldaten wie seit 13 Jahren nicht mehr. Ende des Monats habe es rund 186.700 Männer und Frauen in der Truppe gegeben, teilte das Verteidigungsministerium mit.
3: Mehr Bewerbungen, mehr Einstellungen. Die Zahl der Männer und Frauen in der Bundeswehr wächst schnell genug, um die politisch vereinbarten Ziele zu erreichen. Es sollen in diesem Jahr bis zu 190.000 Soldaten werden. Derzeit dienen über 12.000 freiwillig Wehrdienstleistende und kurzdienende Zeitsoldaten als Teil des neuen Wehrdienstes. Das sind rund 6% mehr als im Vergleich zum Vorjahr. Und das Anschreiben zum Wehrdienst haben die allermeisten jungen Männer schon beantwortet, aber nur sehr wenige Frauen. Da sind es nur 4%. Aus Berlin, Tine Klimach.
1: Die Thüringer Brombeer-Koalition aus CDU, SPD und BSW bröckelt. 2 von 15 BSW-Abgeordneten haben erklärt, dass sie CDU-Ministerpräsident Mario Vogt nicht mehr mittragen. Dieser stehe somit aktuell nur noch einer Minderheitsregierung vor. 13 BSW-Abgeordnete hatten zuvor dafür gestimmt, in der Regierungskoalition zu bleiben. Die deutschlandweit einzige Brombeer-Koalition kam schon bisher nur auf 44 von 88 Sitzen im Erfurter Landtag. Es hat einen Hackerangriff auf das Netz der Berliner Landesbehörden gegeben. Betroffen sind die Senatsverwaltung für Bauen und Wohnen und die Senatsverwaltung für Umwelt und Verkehr, teilte die Senatskanzlei mit. Beide wurden schon am Freitag aus Sicherheitsgründen vom Landesnetz isoliert. Ob zu dem Zeitpunkt schon Daten abgeflossen sind, ist noch unklar. Es wurde ein Krisenstab eingerichtet.
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4: Neue Woche, neue Charts, neue Hits und diesmal ist wirklich Bewegung drin. Hallihallo, hier sind eure 20 meistgewünschten Hits. Sie wurden wieder aus euren Musikwünschen und dem Voting der vergangenen Tage ermittelt. Wir starten gleich mit Platz 20, Loi und David Fuentes gemeinsam. Golden Summer. Ganz oben wird es übrigens besonders spannend. Shakira, Burna Boy müssen nach 2 Monaten an der Spitze Platz machen und wir haben wieder 4 neue Hit-Tipps. Und bevor es mit Platz 20 losgeht, schauen wir mal wie immer nochmal zurück auf die Top 3 der letzten Woche.
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4: Teddy Swims, Mr. Know It All, das war die 3. Wir hatten auf 2 Martin Garrix, Ed Sheeran, Repeat It. Seit 2 Monaten an der Chartspitze Shakira,

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0: Radio Love, aktueller Song für One Republic, in dieser Woche auf 19.
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0: Unser erster Hit-Tipp kommt von Robin Schulz. Mittlerweile einer der international erfolgreichsten DJs. Wer ihn live noch nicht gesehen hat, der kann das nachholen am 10. September am Timmendorfer Strand. Und vielleicht spielt er denn auch seinen neuen Track gemeinsam mit dem französischen Produzenten Watermat. Den Song, den die beiden performen, gab es schon mal 2014. Jetzt radiotauglich umproduziert mit Gesang Take It Slow. Unser erster Hitvorschlag.

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1: Zwei sehr unterschiedliche Sounds auf den Plätzen 18 und 17. Tampa City, Self-Aware. Auf 17 und auf 18 die neue Single von Cat's Eye, Animal. Wer die Mädels live erleben möchte, am 13. September kommen sie nach Köln. Weiter geht es jetzt mit Olivia Rodrigo.
2: Platz 16.
1: Mit Drop Dead.

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6: Auf Platz 15 wird es britisch und etwas retro. Harry

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2: Jahre geht es also zurück. 1993. Aha, aus Norwegen trennen sich zum ersten Mal. Heute gibt es sie wieder. Whitney Houston lässt das Kinopublikum mit dem Film Bodyguard dahinschmachten. Mit der Musik zum Film hatte sie wochenlang einen Nummer 1-Hit. 1993. Vox, RTL 2 und Viva, die deutsche Antwort auf MTV, starten ihre Programme. Das Interview, das Michael Jackson auf seiner Neverland Ranch der Talkshow-Queen Oprah Winfrey gab, wurde zum meistgesehenen TV-Interview der Rundfunkgeschichte. Im selben Jahr in den Kinocharts, noch vor Bodyguard, Jurassic Park auf Platz 1 und in den Single-Verkauf-Charts an der Spitze das britische Pop-Duo Pet Shop Boys. Die aus den 80er Jahren erfolgsverwöhnten Jungs ließen sich Anfang der 90er Zeit mit einem Welthit. Herbst 93 war es dann aber soweit. Heute vor 33 Jahren mit Go West.

Den Vogel abgeschossen haben allerdings Thorsten Fenzler und Jens Zimmermann, besser bekannt als Culture Beat aus Frankfurt mit Mr. Rain. 4 Monate an der Spitze der deutschen Single-Verkaufscharts, Platz 1 auch in sämtlichen anderen Ländern rund um den Globus, ein Welterfolg. Heute vor 33 Jahren war's, kommt jetzt hier Mr. Rain.

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1: Taste Like Summer, die neue Single von James Blunt. Denn der Sommer ist ja noch nicht ganz vorbei. Unser zweiter Hit-Tipp war das. Und auch in der nächsten Stunde sind die beiden Hitvorschläge sehr sommerlich. Es kommt Neues von Alexandra Stan, die kennen wir noch, von Mr. Saxo Beat. Und ein neuer Track von Zirp. Platz da, hier ist die nächste Platzierung.
2: Platz 11.
1: Fever Dream, Alex Warren.

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1: Ich bin Bobbit Büchner. Sie sind in mehreren Schichten im Einsatz. Auch heute Nacht kämpfen die Einsatzkräfte im belgischen Naturschutzgebiet Hohes Venn weiter gegen die Flammen. Das Feuer rückt im Moment zwar nicht weiter Richtung Monschau in der Eifel vor, eine Entwarnung gibt es aber noch nicht. Morgen soll es wieder windiger werden. Die etwa 30 evakuierten Einwohner aus Monschau können deshalb auch noch nicht zurück in ihre Häuser. In Deutschland ist der Anteil junger Menschen ohne Job oder Ausbildungsplatz leicht gestiegen. Im vergangenen Jahr waren es 10% der 20- bis 24-Jährigen, berichtet das Statistische Bundesamt. Im Jahr davor waren es 9,5%.
2: Auffällig in der Statistik ist, dass anders als in vielen anderen EU-Ländern hierzulande mehr junge Menschen in Großstädten ohne Job oder Ausbildungsplatz sind als auf dem Land, wo es in der Regel ja weniger Angebote gibt. Unabhängig von der Region wollen sich viele nach dem Schulabschluss oder Studium erstmal orientieren und zum Beispiel reisen oder sie warten auf den richtigen Studien- oder Ausbildungsplatz. Außerdem sind in Deutschland etwas mehr junge Frauen als Männer zwischen 20 und 24 ohne Beschäftigung. Diana Kramer, Nachrichtenredaktion.
1: Die Aggressivität im Straßenverkehr hat in den vergangenen Jahren weiter zugenommen. In einer Langzeitstudie des Gesamtverbands der deutschen Versicherungswirtschaft räumen immer mehr Autofahrer eigenes Fehlverhalten ein.
3: Drängeln, Ausbremsen, Schimpfen. Ein knappes Drittel der Autofahrer schert nach dem Überholen schon mal so dicht ein, dass der andere bremsen muss. Auch bei Radfahrern deutet die Umfrage auf ein zunehmend aggressives Verhalten hin. Über 40% von ihnen erzwingen demnach hin und wieder die Vorfahrt. Das Leben werde immer hektischer, das erzeuge Druck, so die Studienmacher. Auch die Nutzung des Smartphones am Steuer nimmt immer mehr zu. Jeder Vierte schreibt während der Fahrt zumindest ab und an Nachrichten. Aus Berlin, Tine Klimach.
1: Die am Boden messbare UV-Strahlung der Sonne nimmt laut einer neuen Untersuchung in ganz Europa zu. Hauptgrund dafür ist, dass es weniger Wolken gibt, teilte das Bundesamt für Strahlenschutz mit. Besonders betroffen sind demnach Mittel- und Westeuropa, darunter auch Deutschland. An 26 von 40 Messstationen gab es eine jährliche Zunahme der UV-Strahlung von 10-20%.
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4: 8 Wochen standen sie an der Chartspitze. Er hat die Fußball-WM begleitet und er ist unser offizieller Sommerhit des Jahres. Die Die, Shakira und Burner Boy werden heute an der Chartspitze abgelöst. Von wem das erfahren wir in dieser Stunde? Jetzt geht's weiter mit den Plätzen 9 und 10. In dieser Reihenfolge zuerst Kygo und Khaled. Save My Love.
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4: Gefolgt von Bebe Rexha und New Religion.

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1: Ein Latino-Dance-Pop-Song von Topic und Becky G. Auf Platz 8 haben wir gerade gehört. Sorry Puppy, gefolgt von Christy Sarandi. Good Old Days in dieser Woche auf Platz 7. Gleich eure 5 erfolgreichsten Radiohits dieser Woche. Letzte Woche gehörte er noch dazu, Nico Santos. Bisschen abgerutscht von 4 auf
2: Platz 6.
1: Why Don't You Stay?

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4: So, und da geht's jetzt in die Top 5. Teddy Swims, letzte Woche noch auf 3, diesmal auf 5, aber nach 16 Wochen weiterhin sehr, sehr stark.
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4: Mr. Not All. Gleich danach Ügel, Move Into the Sun.

0: Weiterhin Sonne satt hier in den Charts. Ügel, Move into the Sun, gewinnt in dieser Woche einen Platz von 5 auf 4.
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0: Da ist er ganz schön zahm geworden, der liebe Martin Garrix von Animals. Daher kennen wir ihn eigentlich. Zum Mitsingen und radiotauglich geworden. Repeated. Ed Sheeran singt es natürlich unverkennbar, seine Stimme. In dieser Woche auf
1: Platz 3. Stay.

0: Mr. Saxo Beat vor über 15 Jahren ein Riesensommerhit. Für Alexander Stan aus Rumänien. Das hier war ihr brandneuer Song Set Me Free, unser vierter Hitverschlag.
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0: 2 Monate an der Chartspitze, nun geht's abwärts. Nicht viel, aber eine Position für Shakira und Dirk.

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1: Das waren sie, die Top 20 Hörercharts. Ihr habt sie abgestimmt, die 20 meistgewünschten Hits dieser Woche. Und wir haben eine neue Nummer 1. Es geht 5 Plätze aufwärts für Taylor Swift. Hier kommt I Knew It, I Knew You.
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3: Platz 1.
4: Platz

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1: Ich bin David Riemer. Die wechselhafte Wetterlage trägt zu einer weiteren Entspannung im Waldbrandgebiet an der belgisch-deutschen Grenze bei. Der Brand in einem belgischen Naturschutzgebiet war gestern bis auf 300 Meter an die deutsche Grenze herangerückt, was zu einer Evakuierung von rund 30 Bewohnern im Dorf Kaltenherberg geführt hatte.
2: Das Feuer aus Belgien ist bisher nicht weiter Richtung Monschau in der Eifel vorgerückt. Regen und ausbleibender Wind wirken sich derzeit positiv aus, wie es von der Monschauer Einsatzleitung hieß. Man habe die Situation etwas entschärfen können. Die Menschen aus dem grenznahen Ortsteil Kaltenherberg, die evakuiert worden waren, können aktuell noch nicht in ihre Häuser zurück. Die Evakuierung wird noch aufrechterhalten. Mit rund 3000 Hektar Fläche handelt es sich um einen der größten Waldbrände in der Geschichte Belgiens. Tine Klimach, Nachrichtenredaktion.
1: Der Oman soll zusammen mit dem Iran an einem Mechanismus für die Straße von Hormuz arbeiten. Bislang gibt es aber keine Einigung. US-Präsident Trump hatte jetzt mit drastischen Worten den Druck erhöht. Er sagte dem Sender Fox News, man werde den Oman in Grund und Boden bombardieren, wenn das Land den USA in die Quere komme. Der Oman ist bislang keine aktive Kriegspartei. Die im Boden messbare UV-Strahlung der Sonne nimmt laut einer neuen Untersuchung in ganz Europa zu. Hauptgrund dafür ist, dass es weniger Wolken gibt, das teilte das Bundesamt für Strahlenschutz in Salzgitter mit.
3: Örtliche Messungen haben schon darauf hingedeutet, jetzt bestätigen europaweite Daten einen besorgniserregenden Trend. An 26 von 40 Messstationen nahm die UV-Strahlung jährlich um 10-20% zu, vor allem in Mittel- und Westeuropa, auch in Deutschland. Damit steigt das Gesundheitsrisiko, denn die ultraviolette Strahlung gilt als Hauptursache für Hautkrebs. Sie kann außerdem die Augen schädigen. Unter anderem wegen des Klimawandels gibt es weniger schützende Wolken. Die Experten vom Strahlenschutzamt fordern mehr Schattenplätze. Das helfe außerdem auch gegen Hitze, hieß es. Ursula Winkler, Nachrichtenredaktion.
1: Die Thüringer Brombeer-Koalition aus CDU, SPD und BSW bröckelt. 2 von 15 BSW-Abgeordneten erklärten, dass sie CDU-Ministerpräsident Vogt nicht mehr mittragen. Dieser stehe somit aktuell nur noch einer Minderheitsregierung vor. 13 BSW-Abgeordnete hatten zuvor dafür gestimmt, in der Regierungskoalition zu bleiben.

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2: Ich bin David Riemer. Die Bundeswehr hat im Juli so viele Soldatinnen und Soldaten gezählt wie seit 13 Jahren nicht mehr. Zum Stichtag am 31. Juli habe es rund 187.000 Männer und Frauen in der Truppe gegeben. Das teilte das Verteidigungsministerium in Berlin mit. Im Vergleich zum letzten Juli gäbe es 2% mehr Soldaten.
3: Mehr Bewerbungen, mehr Einstellungen. Die Zahl der Männer und Frauen in der Bundeswehr wächst schnell genug, um die politisch vereinbarten Ziele zu erreichen. Es sollen in diesem Jahr bis zu 190.000 Soldaten werden. Derzeit dienen über 12.000 freiwillig Wehrdienstleistende und kurzdienende Zeitsoldaten als Teil des neuen Wehrdienstes. Das sind rund 6% mehr als im Vergleich zum Vorjahr. Und das Anschreiben zum Wehrdienst haben die allermeisten jungen Männer schon beantwortet, aber nur sehr wenige Frauen. Da sind es nur 4%. Aus Berlin, Tine Klimach.
2: Das Bangen und die kräftezehrende Brandbekämpfung seit Tagen und Nächten gehen weiter. Das Feuer im Naturschutzgebiet Hohes Venn in Belgien ist nicht weiter auf die deutsche Grenze vorgerückt, sagte ein Feuerwehrsprecher. Die Lage ist also statisch, hat sich zumindest nicht verschlechtert. Auch die Monschauer Bürgermeisterin Carmen Krämer sprach von einer unveränderten Lage. Außerdem sagte sie:
4: Ich wünsche denjenigen, die jetzt ihre Häuser verlassen mussten, viel Kraft an der Stelle. Wir haben natürlich weiterhin die Lage im Blick und sobald sich dahingehend etwas ändern sollte und die Menschen zurückkehren können, werden sie auch informiert werden.
2: Im belgischen Naturschutzgebiet Hohes Venn brennt es seit Tagen auf einer Fläche von rund 3000 Hektar. Es ist einer der größten Waldbrände in der Geschichte Belgiens. Auf Teile der Berliner Senatsverwaltung ist ein Hackerangriff erfolgt. Betroffen sind die Senatsverwaltungen für Stadtentwicklung sowie für Mobilität, Verkehr, Umwelt und Klimaschutz. Beide wurden aus Sicherheitsgründen vom Landesnetz abgetrennt. Das Landeskriminalamt, die Staatsanwaltschaft Berlin und das BSI sind eingeschaltet. Ob Daten abgeflossen sind, ist noch unklar. Die forensischen Untersuchungen dauern an. Zum Fußball. Stürmer Niklas Füllkrug steht einem Medienbericht zufolge vor einer Rückkehr zu Werder Bremen. Der 33-Jährige soll vom Premier League-Absteiger West Ham United ausgeliehen werden. Der Medizincheck steht am Dienstag an. Füllkrug spielte bereits in der Jugend für Werder und kehrte 2019 noch einmal zurück. Zuletzt war die Karriere des Ex-Nationalspielers in England ins Stocken geraten.

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1: Ich bin David Riemer. Die wechselhafte Wetterlage trägt zu einer weiteren Entspannung im Waldbrandgebiet an der belgisch-deutschen Grenze bei. Der Brand in einem belgischen Naturschutzgebiet war gestern bis auf 300 Meter an die deutsche Grenze herangerückt, was zu einer Evakuierung von rund 30 Bewohnern im Dorf Kaltenherberg geführt hatte.
2: Das Feuer aus Belgien ist bisher nicht weiter Richtung Monschau in der Eifel vorgerückt. Regen und ausbleibender Wind wirken sich derzeit positiv aus, wie es von der Monschauer Einsatzleitung hieß. Man habe die Situation etwas entschärfen können. Die Menschen aus dem grenznahen Ortsteil Kaltenherberg, die evakuiert worden waren, können aktuell noch nicht in ihre Häuser zurück. Die Evakuierung wird noch aufrechterhalten. Mit rund 3000 Hektar Fläche handelt es sich um einen der größten Waldbrände in der Geschichte Belgiens. Tine Klimach, Nachrichtenredaktion.
1: Der Oman soll zusammen mit dem Iran an einem Mechanismus für die Straße von Hormuz arbeiten. Bislang gibt es aber keine Einigung. US-Präsident Trump hatte jetzt mit drastischen Worten den Druck erhöht. Er sagte dem Sender Fox News, man werde den Oman in Grund und Boden bombardieren, wenn das Land den USA in die Quere komme. Der Oman ist bislang keine aktive Kriegspartei. Die im Boden messbare UV-Strahlung der Sonne nimmt laut einer neuen Untersuchung in ganz Europa zu. Hauptgrund dafür ist, dass es weniger Wolken gibt. Das teilte das Bundesamt für Strahlenschutz in Salzgitter mit.
3: Örtliche Messungen haben schon darauf hingedeutet. Jetzt bestätigen europaweite Daten einen besorgniserregenden Trend. An 26 von 40 Messstationen nahm die UV-Strahlung jährlich um 10-20% zu. Vor allem in Mittel- und Westeuropa, auch in Deutschland. Damit steigt das Gesundheitsrisiko, denn die ultraviolette Strahlung gilt als Hauptursache für Hautkrebs. Sie kann außerdem die Augen schädigen. Unter anderem wegen des Klimawandels gibt es weniger schützende Wolken. Die Experten vom Strahlenschutzamt fordern mehr Schattenplätze. Das helfe außerdem auch gegen Hitze, hieß es. Ursula Winkler, Nachrichtenredaktion.
1: Die Thüringer Brombeer-Koalition aus CDU, SPD und BSW bröckelt. 2 von 15 BSW-Abgeordneten erklärten, dass sie CDU-Ministerpräsident Vogt nicht mehr mittragen. Dieser stehe somit aktuell nur noch einer Minderheitsregierung vor. 13 BSW-Abgeordnete hatten zuvor dafür gestimmt, in der Regierungskoalition zu bleiben.

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1: Ich bin David Riemer. Heute soll das Urteil gegen drei mutmaßliche Agenten fallen. Die Angeklagten stammen aus der Ukraine und sollen in russischem Auftrag Anschläge vorbereitet haben.
2: Laut Anklage bekamen die drei den Auftrag von einem russischen Geheimdienst. Sie sollten Pakete in die Ukraine schicken, Brandsätze, die in Lastern oder Lagerhallen explodieren, einen großen Schaden anrichten und eine noch größere Verunsicherung in der Ukraine auslösen sollten. Zur Vorbereitung sollen die Angeklagten harmlose Pakete mit einem GPS-Tracker in die Ukraine verschickt haben. So wollten sie die Wege der Pakete nachvollziehen. Bevor sie Schaden anrichten konnten, wurden die drei im Mai 2025 in Köln, Konstanz und in der Schweiz festgenommen. Uli Reitinger, Nachrichtenredaktion.
1: Am Kampf gegen die verheerenden Brände im belgischen Naturschutzgebiet Hohes Venn beteiligen sich auch in dieser Nacht zahlreiche Einsatzkräfte aus Deutschland. Insgesamt sind 240 Einsatzkräfte von Feuerwehren, Technischem Hilfswerk, Rettungsdiensten und Polizei im Einsatz. Die Brandlinie ist derzeit rund 2,3 Kilometer von der deutschen Grenze entfernt. Für die Nacht wird eine Windrichtungsänderung erwartet. Die evakuierten Bewohner von Monschau-Kaltherberg können weiterhin nicht in ihre Häuser zurück. In Deutschland steigt der Anteil junger Menschen, die ohne Job, Bildungs- oder Ausbildungsplatz dastehen. Im vergangenen Jahr traf das auf 10% der Menschen im Alter zwischen 20 und 24 Jahren zu. Das teilte das Statistische Bundesamt mit. Im Jahr davor waren es noch 9,5%.
3: Viele der jungen Menschen sind arbeitssuchend oder stehen kurz vor Studium oder Ausbildung laut Bildungsbericht. Aber fast zwei Drittel stehen dem Arbeitsmarkt nicht zur Verfügung, wegen Betreuungspflichten und gesundheitlicher Probleme. Dadurch gingen wichtige Fachkräfte verloren, so die gewerkschaftliche Hans-Böckler-Stiftung. Abhilfe könne eine echte Ausbildungsgarantie bringen. Bei den Arbeitsagenturen müsste die Förderung im Mittelpunkt stehen, statt Sanktionen und Druck, sagt der Sozialverband Deutschland, um beim Einstieg in die Arbeit zu unterstützen. Tine Klimach, Nachrichtenredaktion.
1: Zum Fußball. Stürmer Niklas Füllkrug steht laut Medienbericht vor einer Rückkehr zum Bundesligisten Werder Bremen. Der Medizincheck steht heute an, berichtet Sky. Demnach soll der 33-Jährige vom Premier League-Absteiger West Ham United ausgeliehen werden. Dort lief es für den Ex-Nationalspieler zuletzt nicht mehr so, wie er hofft.

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1: Ich bin David Riemer. Die Bundeswehr hat im Juli so viele Soldatinnen und Soldaten gezählt wie seit 13 Jahren nicht mehr. Zum Stichtag am 31. Juli habe es rund 187.000 Männer und Frauen in der Truppe gegeben. Das teilte das Verteidigungsministerium in Berlin mit. Im Vergleich zum letzten Juli gäbe es 2% mehr Soldaten.
2: Mehr Bewerbungen, mehr Einstellungen. Die Zahl der Männer und Frauen in der Bundeswehr wächst schnell genug, um die politisch vereinbarten Ziele zu erreichen. Es sollen in diesem Jahr bis zu 190.000 Soldaten werden. Derzeit dienen über 12.000 freiwillig Wehrdienstleistende und kurzdienende Zeitsoldaten als Teil des neuen Wehrdienstes. Das sind rund 6% mehr als im Vergleich zum Vorjahr. Und das Anschreiben zum Wehrdienst haben die allermeisten jungen Männer schon beantwortet, aber nur sehr wenige Frauen. Da sind es nur 4%. Aus Berlin, Tine Klimach.
1: Das Bangen und die kräftezehrende Brandbekämpfung seit Tagen und Nächten gehen weiter. Das Feuer im Naturschutzgebiet Hohes Venn in Belgien ist nicht weiter auf die deutsche Grenze vorgerückt, sagte ein Feuerwehrsprecher. Die Lage ist also statisch, hat sich zumindest nicht verschlechtert. Auch die Monschauer Bürgermeisterin Carmen Krämer sprach von einer unveränderten Lage. Außerdem sagte sie:
3: Ich wünsche denjenigen, die jetzt ihre Häuser verlassen mussten, viel Kraft an der Stelle. Wir haben natürlich weiterhin die Lage im Blick und sobald sich dahingehend etwas ändern sollte und die Menschen zurückkehren können, werden sie auch informiert werden.
1: Im belgischen Naturschutzgebiet Hohes Venn brennt es seit Tagen auf einer Fläche von rund 3000 Hektar. Es ist einer der größten Waldbrände in der Geschichte Belgiens. Auf Teile der Berliner Senatsverwaltung ist ein Hackerangriff erfolgt. Betroffen sind die Senatsverwaltungen für Stadtentwicklung sowie für Mobilität, Verkehr, Umwelt und Klimaschutz. Beide wurden aus Sicherheitsgründen vom Landesnetz abgetrennt. Das Landeskriminalamt, die Staatsanwaltschaft Berlin und das BSI sind eingeschaltet. Ob Daten abgeflossen sind, ist noch unklar. Die forensischen Untersuchungen dauern an. Zum Fußball. Stürmer Niklas Füllkrug steht einem Medienbericht zufolge vor einer Rückkehr zu Werder Bremen. Der 33-Jährige soll vom Premier League-Absteiger West Ham United ausgeliehen werden. Der Medizincheck steht am Dienstag an. Füllkrug spielte bereits in der Jugend für Werder und kehrte 2019 noch einmal zurück. Zuletzt war die Karriere des Ex-Nationalspielers in England ins Stocken geraten.